0: von Monschauer und der Ortsteil, die anlegen, wird empfohlen, die betroffenen Bereiche noch immer zu verlassen. Eine Notunterkunft ist im Bürgercasino im Gebräuch eingerichtet. Soweit diese Meldung und jetzt zurück zu den Straßen. A57 Köln Richtung Krefeld. Zwischen Kreuz Meerbusch und Krefeld Zentrum wegen Bauarbeiten bis ca. 5 Uhr die Fahrbahn gesperrt. A61 Mönchengladbach-Venlo zwischen Kreuz Mönchengladbach und Mackenstein. In beiden Richtungen wegen Brückenbauarbeiten bis Dienstag 5 Uhr Fahrbahn gesperrt. A448 Bochum-West Richtung Dortmund-Witten zwischen Dreieck Bochum-West und Bochum-Süd. Aktuell Bauarbeiten, die dauern noch bis ca. 5 Uhr, die Fahrbahn daher gesperrt. Wo auch immer Sie uns hören, haben Sie eine gute und sichere Fahrt.
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0: Eine Hörerin hat geschrieben, wie heißt denn nun der junge Mann? Ich verstehe mal den Namen nicht. Ich sag's jetzt ganz, ganz langsam. Ronny Krabmann. Mit K geschrieben. Herzlich willkommen in der Show und morgen.

Spacer mit Shinobi, Musik aus den 70ern. Und wenn Sie es glauben, das habe ich schon mal irgendwie gehört, diese Melodiefolge, gab es ein schönes Remake, Crying in the Discotheque. Können Sie sich erinnern? War vor ein paar Jahren ein Riesenhit in Europa. Ich möchte mich mal an der Stelle ganz herzlich bedanken. Erstens für Kompliment zur Musik, leite ich weiter. Und Tobias, es ist wirklich ganz toll, dass Sie geschrieben haben. Wir können nicht alles wissen, wir Moderatoren, schon gar nicht deutschlandweit alle Eigennamen wie Ortschaften ausgesprochen werden. Und deswegen sind wir ganz, ganz wunderbar, bedanken wir uns ganz herzlich bei allen, die uns unterstützen und helfen mit Ortsnamen, dass wir sie denn richtig aussprechen. Und manches, wie Sie schon schreiben, steht zwar in der ARD-Aussprachedatenbank, aber manches eben auch nicht. Und dann hangeln wir uns so ein bisschen durch, ihr Moderatoren. Und deswegen sind wir ganz, ganz dankbar für Feedbacks von der Hörerschaft, die uns sagen, passt mal auf, so und so wird's ausgesprochen. Das hilft uns sehr. Also an der Stelle, lieber Tobias, herzlichen Dank für die Zusendung der Dehnungs- und Anweisungsaussprachefolge, wie ich das hier zu machen habe. Freue mich sehr drüber und sage ganz, ganz herzlichen Dank. Auch im Zuge der Kollegen, wir leiten das weiter. So, jetzt haben wir es 2.16 Uhr. Zeit für eine schöne Mucke von Chris Isaak. Und wir haben Hörer in Dänemark. Die hören jeden Tag. Und freuen sich auch über ein paar Grüße. Also schicken wir Grüße nach Dänemark und hoffen, dass Sie weiterhin auch sehr viel Spaß mit unserer Musik haben. Die sucht nicht der Moderator aus. Dafür gibt es einen extra Redakteur, um mal Ihre Frage jetzt zu beantworten. Lieber Kenny. Und ich hoffe, die Musik gefällt Ihnen auch weiterhin. Also wie gesagt, jetzt hier bei uns Chris Isaak, Wicked Game in der

Donna Lewis in der ARD Hitnacht. Und ich frage mich die ganze Zeit, wir haben so viele, viele Zuschriften und so viele Hörer, die deutschlandweit von Nord bis Süd, von Ost bis West hören, unterwegs sind, noch im Urlaub oder schon in den Gedanken auf Arbeitsvorbereitung. Manch einer muss jetzt schon aufstehen, damit er rechtzeitig in der Firma ist, weil er einen langen Arbeitsweg hat. Hut ab vor den langen Reisen und dass sie das auf sich nehmen. Aber was tut man nicht alles, ja? Für einen guten Job, für die Liebe, für die Familie. Und so verschafft man sich dann Glücksmomente. Das ist heute so ein bisschen unser Thema hier in der ARD-Hitnacht, die Glücksmomente. Was verstehen Sie darunter? Haben Sie welche erlebt am Wochenende? Wir berichten davon auch hier bei uns in der Musik über die Glücksmomente. Ich wünsche euch allen einen schönen guten Morgen, ihr Lieben. Und auch dem ARD-Hitnacht-Team liebe Grüße aus Minden. Mein erster Arbeitstag nach dem Urlaub. Ja, ich wünsche euch einen schönen Wochenstart, schöne Musik, gute Laune, liebe Grüße, der Daniel. Daniel, gut, danke für die herzlichen Grüße. Wir schicken selbige gern zurück und hoffen, dass alles so klappt, wie Sie es sich vorgenommen haben. Jetzt kommen wir zu einem Mann, den ich sehr, sehr schätze und ein guter deutscher Musiker, also ein Rock-, ein Pop-Poet, einfach nur ein fantastischer Sänger, ein guter Arrangeur, ein Mann mit Tiefgang, auch in seinen Songs. Und einen von ihnen, den hören wir jetzt hier bei uns in der ARD-Hitnacht. Die Rede ist von Johannes Oerding. Und diese Nummer, die spiele ich schon seit Jahren sehr, sehr gern. Alles brennt, jetzt bei uns. Musik in der ARD.

0: inzwischen 2.32 Uhr. Hier ist der Verkehrsservice in der ARD Hitnacht. A57 Köln Richtung Krefeld zwischen Kreuz Meerbusch und Krefeld Zentrum. Bauarbeiten bis ca. 5 Uhr, Fahrbahn gesperrt. A61 Mönchengladbach-Venlo. Da ist zwischen Kreuz Mönchengladbach und Markenstein in beiden Richtungen wegen Brückenbauarbeiten bis Dienstag 5 Uhr die Fahrbahn gesperrt. A100 Neukölln-Wilmersdorf in Berlin. Der Tunnel im Ortsteil Britz ist wegen technischer Probleme in beiden Richtungen gesperrt. A448 Bochum-West Richtung Dortmund-Witten. Zwischen Dreieck Bochum-West und Bochum-Süd. Bauarbeiten, das Ganze noch bis ca. 5 Uhr, daher die Fahrbahn gesperrt. Wir wünschen eine gute und sichere Fahrt.
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auch schon eine Weile her. Genau, aus den 90ern. Shania Twain, Ka-Chain, in der ARD-Hitnacht. Inzwischen 2.47 Uhr, 13 Minuten noch. Dann ist es 3, dann gibt's wieder Nachrichten, Wetter und Verkehr. Wir haben noch ein bisschen Zeit und ich bedanke mich an dieser Stelle mal für Ihre vielen, vielen Zuschriften zum Thema Glücksmoment. Ich bin hier aufmerksam am Lesen und die Eindrücke, die sind wirklich bleibend. Ja, was ist denn für mich ein Glücksmoment an diesem Wochenende gewesen, bin ich ganz oft gefragt worden. Das möchte ich an der Stelle auch noch loswerden. Und zwar hatte ich ein Wiedersehen mit ganz, ganz tollen Menschen, die mir sehr, sehr viel bedeuten und die extra die lange Reise auf sich genommen haben nach Dresden, damit wir uns am Freitagabend bei einer ganz besonderen Geschichte treffen, nämlich bei einer Sandmalerei. Was Wunderbares, kann ich allen nur empfehlen. Die Sandartisten machen ein tolles Programm und das haben wir erleben dürfen. Und von daher muss ich sagen, war ich sehr, sehr begeistert, hatte mehr als ein Glücksmoment am Wochenende und bin auch sehr dankbar dafür, dass ich so etwas erleben darf und was mir das Leben so alles schenkt. Ich denke, da spreche ich vielen aus dem Herzen und so wie ich das Ihren Zuschriften entnehme, steht da auch viel, viel Reflexion und Dankbarkeit drin in dem, was Sie mir schreiben. Das freut mich sehr und das nehme ich auf, auch in die Sendung, leite auch entsprechende Zeilen zur Musik und Gedanken zu Themen der Redaktion weiter. ARD Hitnacht, das ist live. ARD Hitnacht, das ist ein Programm, ja, bei dem Sie mit Inhalt sind, denn wir machen für Sie Programm. Dafür sind wir da, hier in Deutschland. Und jetzt für Deutschland Musik von John Cicada mit seinem Hit aus den 90ern, Just Another Day, einer meiner Lieblingssongs.

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1: Um 3 Uhr mit Milat Kupay. Die Stadt Monschau an der Grenze zu Belgien hat bestätigt, dass die Evakuierung von 2 Straßenzügen eine reine Vorsichtsmaßnahme ist. Etwa 30 Menschen seien davon betroffen, um nicht durch den großflächigen Waldbrand im Nachbarland in Gefahr zu geraten. Aus Monschau, Sabine Rieck.
2: Direkt nach der Evakuierungsmeldung gingen Polizei und Feuerwehr von Tür zu Tür. Die Bewohner der Straßenzüge können in einer benachbarten Schule unterkommen. Die Feuerwehr in der Region ist in ständiger Bereitschaft und wässert aktuell die Waldgebiete auf deutscher Seite, damit sich der Brand im Hohen Venn nicht weiter ausdehnen kann. Im Pendelverkehr bringen Tanklastzüge Löschwasser zu dem Waldgebiet. Ob noch weitere Bewohner aus Monschau oder Umgebung ihre Häuser und Wohnungen verlassen müssen, ist derzeit noch nicht abzuschätzen.
1: US-Präsident Trump will die gemeinsamen Militärübungen mit Südkorea in Zukunft deutlich verringern. Auf seiner Online-Plattform schrieb Trump, die Manöver seien teuer und sendeten ein feindseliges Signal an Nordkorea. Angesichts seiner so wörtlich sehr guten Beziehung zu Machthaber Kim Jong-un sei er nicht glücklich darüber. Allerdings sei es auch zu spät, die Teilnahme an dem am heute beginnenden Manöver noch abzusagen. Die USA sind seit langem der wichtigste Verbündete Südkoreas. Dort sind fast 30.000 US-Soldaten stationiert. Unterdessen hat das Manöver nach Angaben aus Seoul planmäßig angefangen. Die Übungen verliefen planmäßig, erklärte ein Sprecher des südkoreanischen Verteidigungsministeriums vor Journalisten. Bei der Leichtathletik-EM in Birmingham hat Weitspringerin Malaika Mihambo eine Medaille verpasst. Insgesamt gewannen deutsche Athletinnen und Athleten einmal Gold, zweimal Silber und einmal Bronze. Aus Birmingham, Irina Gneb.
3: Die Mihambo-Flugshow blieb aus und trotzdem war es ein glänzender Abend für die deutschen Leichtathleten. Über die 3000 Meter Hindernis wurde Frederik Rupert seiner Favoritenrolle gerecht und lief zu Gold. Neben dem Europarekordhalter überzeugte auch Kai Bebendorf, der Bronze gewann. Für eine große Überraschung sorgte Speerwerferin Julia Ulbricht, die Silber holte. Auch die Sprintstaffel wurde im Mixed Zweite. Auf der Ziellinie war nur das britische Team schneller als Schlussläuferin Gina Lückenkämper. Einziger Wermutstropfen, Weitspringerin Malaika Mihambo verpasste die Titelverteidigung deutlich. Die Olympiasiegerin von Tokio wurde Fünfte.
1: Das waren die Nachrichten. Das Wetter in Deutschland. Tagsüber unbeständig mit Schauern, vor allem im Südosten teils kräftige Gewitter, daneben auch freundliche Abschnitte, 18 Grad in Nordfriesland bis 28 Grad am Oberrhein. Morgen von Westen her Regen, sonst freundlicher 16 bis 30 Grad. Die weiteren Aussichten, Mittwoch im Norden und in der Mitte unbeständig, im Süden heiter, 19 bis 30 Grad, am Donnerstag wechselhaft bei 19 bis 28 Grad. Es ist 3.03 Uhr.
4: Dankeschön an die Kollegen von den Nachrichten. Ja, der Regen zieht langsam hin ins Land. Das sind doch schöne Aussichten, oder? Es muss auch mal wieder sein. Ein bisschen Regen. Aber jetzt erstmal der Blick auf die Straßen. Hallo, liebe Autofahrer. A57 Köln Richtung Krefeld. Zwischen Kreuz Meerbusch und Krefeld Zentrum. Wegen Bauarbeiten noch bis ca. 5 Uhr die Fahrbahn gesperrt. A61 Mönchengladbach-Venlo zwischen Kreuz Mönchengladbach und Markenstein in beiden Richtungen wegen Brückenbauarbeiten bis Dienstag 5 Uhr die Fahrbahn gesperrt. Wir machen weiter mit der A448 Bochum-West Richtung Dortmund-Witten. Da ist die Fahrbahn zwischen Dreieck Bochum-West und Bochum-Süd wegen Bauarbeiten bis ca. 5 Uhr gesperrt. Das war's schon mit unserem Blick auf die Straßen. Keine Blitze, keine Staus, keine Falschfahrer. Zum Glück. Wir wünschen gute und sichere Fahrt.
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4: Am Mikrofon Ronny Krappmann und los geht's mit einem Klassiker aus den 80ern. Hier ist Mr. Rick Astley.

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Achtung, Falschfahrer auf der A52 Mönchengladbach-Düsseldorf unterwegs. Im Kreuz Karst kommt Ihnen aktuell ein Falschfahrer entgegen. Fahren Sie bitte äußerst rechts und überholen Sie nicht. A52 Mönchengladbach-Düsseldorf. Im Kreuz Karst ist ein Falschfahrer unterwegs. Fahren Sie bitte äußerst rechts und überholen Sie nicht. Wir informieren Sie, sobald die Gefahr vorüber ist. Und jetzt mit Musik von Mr. Neil Young, Heart of Gold. Und danach gibt es Musik aus den 80ern von der Cutting Crew hier bei uns.

Und wir haben nochmal die Wiederholung unserer Sofortmeldung. Achtung, Falschfahrer noch immer unterwegs auf der A52 Mönchengladbach-Düsseldorf. Im Kreuz Karst kommt Ihnen aktuell ein Falschfahrer entgegen. Fahren Sie äußerst rechts und überholen Sie nicht. A52 Mönchengladbach-Düsseldorf im Kreuz Karst. Ein Falschfahrer unterwegs, Vorsicht bitte in beiden Richtungen. Fahren Sie äußerst rechts, überholen Sie nicht. Wir geben sofort Bescheid, sobald die Gefahr vorüber ist. So, und bei uns geht's weiter mit Musik aus dem Osten Deutschlands. Kultband City am Start mit einer ihrer wohl erfolgreichsten Songs, den man auch am besten gern gehört hat damals und heute.

0: Und damit ist es 3.30 Uhr auf hier. Guten Morgen. Nicht nur an die Autofahrer, sondern an die gesamte Hörerschaft, die jetzt uns eingeschaltet hat und begleitet. Hallo Autofahrer, Entwarnung auf der A52 Mönchengladbach-Düsseldorf, kein Falschfahrer mehr unterwegs im Kreuzkarst. Weiter mit der A57 Köln Richtung Krefeld zwischen Kreuz Meerbusch und Krefeld Zentrum. Bauarbeiten bis ca. 5 Uhr, Fahrbahn daher gesperrt. A61 Mönchengladbach-Venlo zwischen Kreuz Mönchengladbach und Markenstein. Beiden Richtungen wegen Brückenbauarbeiten bis Dienstagmorgen 5 Uhr die Fahrbahn gesperrt. Und noch eine Meldung von der A448 Bochum-West Richtung Dortmund-Witten zwischen Dreieck Bochum-West und Bochum-Süd. Bauarbeiten bis ca. 5 Uhr die Fahrbahn auch hier gesperrt.
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0: Herzlich willkommen, schön, dass Sie im Radio sind. Mein Name ist Ronny Krapmann.

Inzwischen 3.40 Uhr, 10 Minuten nach 3:30 Uhr. So langsam wird es Zeit für die einen, die raus müssen, vielleicht weil der Job um 5 beginnt, dann würde ich mal sagen, so ganz langsam raus aus dem Federn. Radio ein bisschen lauter machen, sich schon mal auf die Dusche freuen, Kaffeemaschine anschalten. Ich kenne das, Freunde. Naja, gut, wer kennt es nicht, ja. Also in diesem Sinne, einen bestmöglichen Start in die neue Woche, was immer Sie tun. Wir begleiten Sie. Wir sind das Team in Deutschland für die AR.

Ich liebe diese Nummer. Lisa Stansfield mit All Around the World hier bei uns in der ARD-Hitnacht. 3.51 Uhr, inzwischen 9 Minuten nach, dann ist es 4. Dann werden die Nachrichten wieder das Aktuellste berichten mit dem Wettergeschehen natürlich. Und wir werden auch auf die Brände gucken in Westdeutschland, wie es dort aussieht. Und wir schauen danach auf die Straßen. Und bis dahin haben wir noch ein bisschen Zeit für richtig coole Musik. Zum Beispiel von Milli Vanilli, Carly Simon oder auch ihm hier. Der hat wirklich den Nummer 1 Welthit gemacht. Andrew McDonald. All Out Love. Jetzt bei uns zum Start in

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1: Um 4 Uhr mit Milat Kupay. Wegen des Feuers im Naturschutzgebiet Hohes Venn mussten am späten Abend auch in Deutschland einige Menschen ihre Häuser verlassen. Einsatzkräfte begleiteten etwa 30 Bürger zweier Straßenzüge in Monschau an der deutsch-belgischen Grenze ins Freie. Grund für die Evakuierung war der Stadt zufolge zunächst vor allem die Rauchbelastung. Im Verlauf der Nacht rückten die Flammen aber auf ca. 300 Meter an die leeren Häuser heran. Das Feuer hat in Belgien bereits mehr als 3000 Hektar Fläche zerstört. Vor allem der ständig drehende Wind erschwert den Einsatzkräften den Kampf gegen die Flammen. Immer mehr Migranten und abgelehnte Asylbewerber verlassen offenbar freiwillig Deutschland. Laut den Funke-Zeitungen reisten in den ersten 6 Monaten des Jahres fast 9300 Menschen zurück in ihre Heimat. Aus der Nachrichtenredaktion Ulrike Ufer.
2: Dies sei im Rahmen von Rückkehrprogrammen geschehen, heißt es in den Berichten. Im ersten Halbjahr 2025 verließen demnach etwa 7300 Menschen Deutschland freiwillig, also fast 2000 weniger. Laut Bundesinnenministerium haben die Behörden zwischen Januar und Ende Juni fast 19.000 Personen abgeschoben. Einen Teil mit Zwang durch die Polizei, einen anderen Teil mit Anreizen und Förderung. Die Zeitungen berufen sich auf das Bundesamt für Migration und Flüchtlinge.
1: Mehrere Top-US-Gesandte wollen heute mit dem israelischen Ministerpräsidenten Netanyahu zusammentreffen, um über den Gaza-Friedensplan von Präsident Trump zu beraten. Bereits gestern waren die Abgesandten Kushner und Mladenov in Kairo mit Vermittlern aus Ägypten, Katar und der Türkei zusammengekommen, wie es aus Diplomatenkreisen verlautete. Netanyahu hatte Trumps jüngsten Entwurf für eine Friedenslösung als unannehmbar bezeichnet. Einem hochrangigen israelischen Regierungsvertreter zufolge ist Israel insbesondere besorgt über die Forderung Washingtons, gezielte Tötungen von Hamas-Mitgliedern einzustellen. Bei der Leichtathletik-EM in Birmingham hat der Deutsche Frederik Ruppert über 3000 Meter Hindernis Gold geholt. Es ist der erste große Titel für den 29-Jährigen. Bronze ging an seinen Teamkollegen Karl Bebendorf. Außerdem hat Speerwerferin Julia Ulbricht überraschend eine Silbermedaille gewonnen. Gold ging an die Kroatin Sarah Kolak. Vorher hatte schon die deutsche Mixstaffel im Sprint über 4x100 Meter die Silbermedaille gewonnen. Das waren die Nachrichten. Das Wetter in Deutschland. Tagsüber unbeständig, mit Schauern, vor allem im Südosten teils kräftige Gewitter, daneben auch freundliche Abschnitte, 18 Grad in Nordfriesland bis 28 Grad am Oberrhein. Morgen von Westen her Regen, sonst freundlicher, 16 bis 30 Grad. Die weiteren Aussichten am Mittwoch im Norden und in der Mitte unbeständig bei 19 bis 30 Grad. Und die Zeit, es ist 4.03 Uhr.
3: Guten Morgen, liebe Autofahrer. Hier ist der Verkehrsservice in der ARD-Hitnacht. Entwarnung auf der 6 Nürnberg-Heilbronn. Kein Falschfahrer mehr zwischen Ilshofen, Wolpertshausen und Kupferzell unterwegs. Wir schauen auf die A6 Kaiserslautern Richtung Saarbrücken. Zwischen 3 Kaiserslautern und Kaiserslautern West. Aktuell 4 Kilometer stockender Verkehr. A57 Köln Richtung Krefeld, zwischen Kreuz Meerbusch und Krefeld Zentrum wegen Bauarbeiten bis ca. 5 Uhr die Fahrbahn gesperrt. A61 Mönchengladbach-Venloh, zwischen Kreuz Mönchengladbach und Mackenstein, in beiden Richtungen wegen Brückenbauarbeiten bis Dienstag 5 Uhr die Fahrbahn gesperrt. A448 Bochum-West Richtung Dortmund-Witten, zwischen Dreieck Bochum-West und Bochum-Süd, wegen Bauarbeiten noch bis ca. 5 Uhr die Fahrbahn gesperrt. Ansonsten haben wir nichts zu vermelden und wünschen eine gute und sichere Fahrt.
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3: Auf geht's ins Warm. Ab für die neue Woche. In gut einer Stunde starten die ersten Morning-Shows in Deutschland und wir von der ARD-Hitnacht, wir machen ja so ein bisschen schon mal gute Laune, dass sie so langsam rauskommen aus den Federn und gut rein in den neuen Tag. Mein Name ist Ronny Krabmann, freue mich, dass ihr im Radio seid und sage Moin, herzlich willkommen.

Guten Morgen Deutschland, inzwischen 4.55 Uhr, Quatsch, 4.25 Uhr, Mensch, wo bin ich denn? 5 Minuten noch, dann ist es 16:30. Ich wiederhole, 4.25 Uhr, in 5 Minuten ist es 16:30. Guten Morgen.

0: Guten Morgen, liebe Autofahrer. Hier ist der Verkehrsservice in der ARD-Hitnacht und wir schauen auf die Straßen in Deutschland. A6 Kaiserslautern Richtung Saarbrücken, in Höhe Kaiserslautern West, Bergungsarbeiten, Fahrbahn gesperrt. Achtung, es staut sich der Verkehr. A7 Hannover Richtung Hamburg, zwischen Soltau Süd und Soltau Ost, nach einem Unfall aktuell die Fahrbahn gesperrt. A57 Köln Richtung Krefeld, zwischen Kreuzmeerbusch und Krefeld Zentrum, Bauarbeiten noch bis ca. 5 Uhr, Fahrbahn gesperrt. 61 Mönchengladbach-Venlo, zwischen Kreuz Mönchengladbach und Mackenstein, in beiden Richtungen wegen Brückenbauarbeiten bis Dienstag 5 Uhr, die Fahrbahn gesperrt. A448 Bochum West Richtung Dortmund-Witten, zwischen Dreieck Bochum West und Bochum Süd, Bauarbeiten bis ca. 5 Uhr, die Fahrbahn gesperrt. Soweit unser Blick auf die Straßen in Deutschland. Wir wünschen eine gute und sichere Fahrt.
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0: Am Mikrofon Ronny Krapmann.

Guten Morgen, liebe Autofahrer. 4.35 Uhr, 5 Minuten nach 5. Wir haben eine Sofortmeldung. Vorsicht bitte in beiden Richtungen auf der B307 Vorderis Gmund. Zwischen Kreuth und Reißen-Bichelweg laufen aktuell mehrere Pferde auf der Fahrbahn. Na, dort, wo sie nicht hingehören. Zumindest um diese Uhrzeit. Also Vorsicht bitte in beiden Richtungen auf der B307 Vorderis Gmund. Zwischen Kreuth und Reißen-Bichelweg laufen mehrere Pferde auf der Fahrbahn.

Guten Morgen Deutschland, 4.44 Uhr, Schnapszahl, das sollte uns heute ein bisschen Glück bringen. In einer Minute, 4:45.

0: Hot Love von T-Rex in der ARD-Hitnacht. Und damit haben wir es schon 4.50 Uhr gleich in 10 Minuten. Da starten in einigen Teilen Deutschlands die Morning Show. Und im großen Teil wird schon gearbeitet, zum Beispiel in Bäckerstuben. Da ist man schon ganz, ganz fleißig. Und auch hier in den anderen Ortsteilen, da bereitet man sich vor auf die Morning Shows. Warum? Die Teams sitzen schon bereit und wir geben dann gleich an diese Teams ab und wünschen Ihnen an dieser Stelle einen guten Start in die neue Woche. Und wenn Sie mögen, dann können wir uns heute Abend wiederhören in der ARD-Hitnacht. Ich habe die Freude, nochmal an den Start zu gehen ab 23 Uhr. Also, haben Sie einen schönen Tag bis heute Abend. Moin, wünscht Ronny Krabmann.
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2: Um 5 mit Susan Falkenstein. Guten Morgen. Immer mehr Migranten und abgelehnte Asylbewerber verlassen offenbar freiwillig Deutschland. Das zeigen Zahlen des Bundesamtes für Migration und Flüchtlinge. Die Funke-Zeitungen berichten darüber. Demnach sind im ersten Halbjahr dieses Jahres fast 9.300 Menschen zurück in ihre Heimat gereist. Ulrike Ufer berichtet.
3: Dies sei im Rahmen von Rückkehrprogrammen geschehen, heißt es in den Berichten. Im ersten Halbjahr 2025 verließen demnach etwa 7.300 Menschen Deutschland freiwillig, also fast 2.000 weniger. Laut Bundesinnenministerium haben die Behörden zwischen Januar und Ende Juni fast 19.000 Personen abgeschoben. Einen Teil mit Zwang durch die Polizei, einen anderen Teil mit Anreizen und Förderung. Mit einem speziellen Programm finanziert der Bund die freiwillige Rückkehr in Herkunftsländer oder Drittstaaten.
2: Wegen des Feuers im Naturschutzgebiet Hohes Fennen mussten am späten Abend auch in der deutschen Eifelstadt Monschau 30 Bewohner ihre Häuser verlassen. Grund war der Stadt zufolge vor allem dichter Rauch. Im Verlauf der Nacht rückten die Flammen dann auf ca. 300 Meter an die evakuierten Häuser heran. Der Waldbrand im belgischen Naturschutzgebiet Hohes Fenn ist der größte in der Geschichte des Landes. Das Feuer hat bereits mehr als 3000 Hektar Fläche zerstört. Die britische Rocksängerin Bonnie Tyler wird heute Mittag in ihrer Heimat Wales beigesetzt. Schon am Samstag haben zahlreiche Menschen ihr die letzte Ehre erwiesen, als ihr Sarg in einem Trauerzug zu ihrem Haus im Ort Mumbles gebracht wurde. Unsere Korrespondentin Franziska Hoppe schildert, wie der letzte Weg der Sängerin heute aussehen wird.
4: Die Trauerfeier zur Beerdigung wird in der St. Mary's Church in Swansea stattfinden. In die Kirche selber dürfen nur geladene Gäste, Freunde und Familie. Die Fans können aber den Gottesdienst auch auf einer Leinwand verfolgen. Und danach wird Bonnie Tyler dann von der Kirche zu ihrem Geburtsort gebracht, wo sie dann im Familienkreis beigesetzt wird. Dieser Weg von der Kirche zu ihrem Geburtsort, da wird es wohl auch wieder so eine Art Trauerzug geben. Und da werden sicherlich auch wieder viele Fans an der Straße stehen und ja, ein letztes Mal von Bonnie Tyler Abschied nehmen.
2: Wie viel gespart werden kann mit dem Einsatz kleiner Busse, das wird in München ab heute getestet. Mit sogenannten MIDI-Bussen, sie sind elektrisch und bieten Platz für 60 Fahrgäste. Laut der Münchner Verkehrsgesellschaft eignen sich die kleinen Busse vor allem für Wohngebiete mit engen Straßen. 2 Wochen soll der Test dauern. Ab Mitte Dezember will München mit dem neuen Fahrplan einen 14-Millionen-Sparplan starten. Schauen wir zur Leichtathletik-EM in Birmingham. Da hat Frederik Ruppert den bisher größten Erfolg seiner Karriere gefeiert. Er gewann Gold über 3000 Meter Hindernis und war überglücklich.
5: Mir fällt ein Riesenstein vom Herzen. Wir haben genau auf so ein Szenario abgezielt, haben gezielt darauf trainiert. Die Bedingungen hier sind am ersten meine Bedingungen. Von daher war das eine Chance, die ich nutzen musste. Und ja, ich bin einfach nur happy, dass es so ausgegangen ist.
2: Bronze ging auch an Deutschland, an Karl Bebendorf aus Dresden. Team Germany hat 21 Medaillen gewonnen bei der Leichtathletik-EM. Es ist 5.03 Uhr. Der Bayern 1 Wetterservice. Schauer und Gewitter tagsüber, vor allem im Südosten und Osten. Von Unterfranken her gibt es Chancen auf Sonne. Höchstwerte 17 bis 25 Grad. Morgen zeitweise dichte Wolken und örtlich nass. Am Mittwoch teils Sonne, teils wolkig und gebietsweise Regen und bis 29 Grad. Der Bayern 1 Verkehrsservice. A3 Passau Richtung Nürnberg. Zwischen Garham-Vilshofen und Ekensbach ein Unfall auf der linken Spur. Bayern 1 wünscht gute Fahrt.
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6: Schönen guten Morgen, ja dann packen wir es doch wieder an miteinander. Ein Montag, an dem wir, so wie es ausschaut, nicht vor lauter Hitze vor uns hinhecheln, auch mal wieder schön. Und das hier sind unsere Aufstehhits. Heute in der Früh Man at Work und Down Under und ein super 90er-Kracher von Prince, Little Joe und Marky Mark, United.
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0: Na, also geht doch, da kommt einem der Montag doch gar nicht mehr so montagig vor, oder? Man at Work und Down Under.
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0: Die gibt's immer um kurz nach fünf. Und ich rede ja oft mit Freunden über Musik, machen sie vielleicht auch, wenn man so zusammenhockt. Und bei uns oft, warum kommen die Österreicher bei uns in Bayern so gut an? Ist es jetzt die geografische Nähe, die irgendwie doch ähnliche Sprache, der Schmäh? Keine Ahnung. Weil wir hören dann meistens sehr schnell auf mit der Überlegerei und fangen an, unsere Lieblingssongs aufzuzählen. Und die Morgennummer heute, die ist eigentlich immer mit dabei. Ja, weil nämlich dieses Lied das Lebensgefühl unserer lieben, lieben Nachbarn so schön auf den Punkt bringt. Reinhard Fendrich auf Bayern 1, I am from Austria.

0: Mit ABBA rein in den Montag. Also es gibt doch wirklich schlimmere Schicksale. Oder 19 Minuten nach 5.
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0: Nach einem Wochenende, an dem wirklich Millionen Menschen echt richtig viel Späßchen hatten. Und zwar vom Fernseher, bei der Leichtathletik-EM in Birmingham und der Schwimm-EM in Paris. Hey, da waren echt so viele tolle Leistungen und Momente dabei an diesem letzten Wochenende dieser beiden Europameisterschaften. Samstag zum Beispiel der deutsche Doppelsieg im Speerwerfen holte sich Julian Weber im letzten Versuch Gold.
2: Ja, da war so viel Frust, teilweise auch Wut und so viel war in diesem Wurf drin und ich habe das alles rausgelassen und Achillessehne hat wehgetan, Rücken hat ein bisschen wehgetan, es hat alles wehgetan, aber im letzten Versuch habe ich es einfach geschafft und Das war einfach nur geil.
0: Ja, absolut. Gestern dann auch Julia Ulbricht mit einer wirklich völlig überraschenden Silbermedaille im Speerwerfen. Und bei der letzten Medaillenchance gab es auch für Sprinterin Gina Lückenkämper ein Happy End in der Mixed-Staffel.
3: Letzter Wechsel mit Gina, die ist schon gestartet. Wechsel hat geklappt, Deutschland ist in Führung. Deutschland ist in Führung, jetzt kommt Emi Hunt. Großbritannien oder Deutschland, Deutschland oder Großbritannien. Die Briten gewinnen, Deutschland wird zweiter Silber. Gina hat's doch noch gemacht.
0: So schaut's aus. Und es war nur eine von insgesamt 21 Medaillen für Deutschland bei der Leichtathletik-EM. Aber wir können ja auch schwimmen. Da hat ein 19-Jähriger einen Weltrekord bei der Schwimm-EM hingelegt. Johannes Liebmann über 1500 Meter Freistil.
4: Ja, ich bin mega, mega glücklich. Besser hätte es wirklich nicht laufen können. Das hat am Ende auch echt wehgetan. Ich habe dann nochmal gebissen am Ende. Und was genau mir vorgeht, weiß ich selber noch nicht genau. Es ist auf jeden Fall viel. Aber ja, ich bin sehr glücklich.
0: Ja, und ich glaube, von dem werden wir noch einiges hören. Johannes Liebmann, kann man sich schon mal merken. Für den geht's jetzt erstmal in den Urlaub. Und zwar mit den Eltern ins Allgäu zum Wandern. So, und was haben wir noch? Gut, beim Fußball ist der 1. FC Nürnberg Tabellenführer in der 2. Fußball-Bundesliga nach einem spektakulären 4:1 im Franken-Derby gegen Fürth. Also echt viel los im Sport und da nehmen wir ein bisschen mit Euphorie in die neue Woche. Hier sind Sunrise Avenue auf Bayern 1.

0: Das schönste Liedstich der Musikgeschichte, oder? Boy George und Culture Club, Karma Chameleon. Und jetzt ist es 5.30 Uhr, halb sechs. Dichte Rauchschwaden ziehen nahe der Eifelstadt Monschau entlang. Da werden Sie heute noch ganz viele Bilder sehen, vermute ich, weil die Lage im Waldbrandgebiet zwischen Belgien und Deutschland, die bleibt angespannt. Susan Falkenstein in den Bayern 1 Nachrichten.
1: Etwa 30 Menschen in zwei Weilern bei Monschau sind aufgerufen worden, ihre Häuser sicherheitshalber zu verlassen. Zuerst hieß es das wegen des Rauchs. Im Laufe der Nacht sind die Flammen aber bis auf 300 Meter an die Häuser herangekommen. Winde machen die Löscharbeiten schwierig. Brände gibt es auch in Griechenland. Auf der Insel Salamis bei Athen sind zwei Menschen ums Leben gekommen. Hunderte mussten sich in Sicherheit bringen. Umweltschutzverbände fordern von der Bundesregierung in Berlin mehr Schutz vor Hitze. Die Geschäftsführerin der deutschen Umwelthilfe Metz sagte dem Redaktionsnetzwerk Deutschland, Klimaschutz müsse als Gemeinschaftsaufgabe im Grundgesetz verankert werden. Und der Bund für Umwelt- und Naturschutz erklärte, das Kabinett müsse ein Vorsorgepaket vereinbaren. Und mit 21 Medaillen im Gepäck fahren die deutschen Sportlerinnen und Sportler von der Leichtathletik-EM nach Hause. Die zwei letzten, Gold und Bronze, haben die Hindernisläufer Frederik Ruppert und Karl Bebendorf gewonnen. Es ist 5.31 Uhr. Es wird ein bisschen kühler. Die Wetteraussichten hat Ulla Müller.
0: Ja, also wenn Sie sich gestern schwitzend die Klamotten für heute Morgen rausgelegt haben, die Ü30-Grad-Sachen, die brauchen Sie heute nicht. Das Wetter hat offenbar beschlossen, dass sein Sommerhitzekontingent jetzt erstmal erschöpft ist und spart ein bisschen bei den Temperaturen. 18 bis 25 Grad, auch mal schön. Dazu viele Wolken, vor allem südlich der Donau, öfter Schauer und Gewitter, im Norden eher weniger. Und sehr gut für die Böden, wenn es regnet, dann kann es auch mal länger regnen. Danach kommt eine kühlere Nacht. Die Temperaturen gehen teilweise dann auf bis zu 8 Grad runter. Morgen dann der Dienstag, wolkig mit Regen, immer her damit, 17 bis 29 Grad. Im Bayern 1 Verkehrsservice eine Info, die kommt von der A3 Passau Richtung Nürnberg zwischen Garham-Vilshofen und Ickensbach. Ein Unfall, Sie werden da über den Standstreifen geleitet. Gute Fahrt!
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0: Ja, und wenn Sie sich vielleicht jetzt gerade überlegen, was Sie so aus dem Schrank ziehen, dann sag ich Ihnen, was ich schon für Sie rausgelegt habe. Entspanntes Aufstehen mit Charles und Eddie und mit denen hier. So schön. Smokey gehen immer. Und dann habe ich noch Aha dabei mit The Sun Always Shines on TV.
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0: habe irgendwann mal gelesen, dass es angeblich bis zu 100 Cover von diesem Song gibt. Smokey Living Next Door to Alice. Und es ist gerade eine Nachricht auf unser Bayern 1 Studio-Handy reingekommen von der Silke aus Eching. Super, euer Timing ist perfekt. Ich arbeite beim ambulanten Pflegedienst und habe am Freitag den 11. und Samstag den 12. September frei. Ich bin bei eurer Party am Start. Ja, sehr schön, Silke. Und da werden noch viel mehr am Start sein.
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0: Ferien, also am 11. 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
0: Genau so. Also Freitag, der 11. September. Wir haben ein Date.
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Die 60er. Ach Quatsch, die 80er waren einfach großartig. Kenny Loggins und Danger Zone auf Bayern 1. Frage. Wissen Sie, wo Sie rauskommen, wenn Sie die 116 anrufen? Ich vermute mal, da geht es Ihnen wirklich ganz genauso wie mir. Da hat erstmal gar nichts geklingelt, also im Hirn. Aber es ist eine wichtige Nummer, weil unter der können Sie Ihre Bankkarte sperren lassen. Völlig wurscht, bei welcher Bank Sie sind. Ist ja gerade jetzt dann im Urlaub, wenn Sie noch fahren, nie verkehrt. Können Sie nämlich auch aus dem Ausland anrufen, aber dann halt natürlich mit der Vorwahl von uns, also 0049. Und hoffentlich wird es ja überhaupt nicht nötig sein, aber es schadet ja auch nichts, sich die einfach mal zu merken. 116 116. Noch mehr wirklich wichtige Telefonnummern haben wir für Sie auf bayern1.de und da finden Sie auch Tipps, welche Dokumente und Kontaktdaten Sie sowieso immer eigentlich dabei haben sollten. Ganz einfach zum Ausdrucken oder Sie machen einen Screenshot, weil das Handy hat der Mensch ja grundsätzlich immer mit dabei, da braucht man ja gar nicht drüber reden. Also Klicks, die sich wirklich lohnen und zwar nicht nur im Urlaub. Und jetzt habe ich für Sie eine ganz wichtige Info. Der Bayern 1 Verkehrsservice, Achtung Autofahrer, auf der A3 Passau-Nürnberg zwischen Passau-Nord und Eicher vom Wald kommt Ihnen ein Geisterfahrer entgegen. Fahren Sie bitte in beiden Richtungen äußerst vorsichtig, nicht nebeneinander, nicht überholen. Geisterfahrer auf der A3 Passau-Nürnberg zwischen Passau-Nord und Eicher vom Wald.

vor sechs nochmal der Bayern 1 Verkehrsservice. Achtung Autofahrer auf der A3 Passau-Nürnberg. Bitte aufpassen, zwischen Passau-Nord und Eicher vom Wald kommt Ihnen ein Geisterfahrer entgegen. Bitte in beiden Richtungen vorsichtig fahren, nicht nebeneinander, nicht überholen. Geisterfahrer auf der A3 Passau-Nürnberg zwischen Passau-Nord und Eicher vom Wald.

0: Gedanken zum Tag. Die Tage zerrinnen uns oft zwischen den Fingern. Sie gehen an uns vorüber, einen Tag nach dem anderen. Wir stolpern manchmal einfach nur in einen neuen Morgen hinein und fallen abends müde ins Bett. Aber wir leben nicht bewusst das Geheimnis eines jeden Tages. Rituale halten etwas dagegen. Sie wollen uns bewusst machen, dass jeder Tag einmalig ist. Sie wollen uns daran erinnern, dass wir jeden Tag unter dem Segen Gottes stehen und ihn vor Gott und mit seinem Segen leben. Rituale strukturieren den Tag. Wir leben den Tag durch den bewussten Vollzug eines Rituals aus unserer eigenen Mitte heraus und werden nicht vom Äußeren bestimmt, das auf uns einströmt und uns zu überfluten droht. Viele haben ja heute den Eindruck, dass sie immer nur Erwartungen erfüllen müssen. Und in der Tat, nicht nur die Familie hat Erwartungen, auch die Freunde, der Arbeitgeber, der Verein, die Kirche oder die politische Gemeinde. Doch wer ständig nur Erwartungen erfüllen muss, der fühlt sich bald ausgenutzt und ausgebrannt. Rituale schaffen ein Gegengewicht zu diesem äußeren Druck. Sie vermitteln die Erfahrung, ich gestalte meinen Tag. Ich will diesem heutigen Tag mein ganz persönliches Gepräge geben. Wer durch Rituale im Rhythmus des Tages lebt, der erlebt die Zeit als geschenkte Zeit. Und er wird nicht so leicht erschöpft und ausgelaugt. Die Zeit frisst ihn nicht auf, sondern sie belebt und erneuert ihn. Das waren Gedanken zum Tag von Anselm Grün.
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2: Um 6 mit Susan Falkenstein. Guten Morgen. Waldbrände bleiben ein Thema, auch wenn es etwas kühler draußen ist. Flammen und dichte Rauchwolken bestimmen das Bild in der Eifel an der Grenze zu Belgien. In unserem Nachbarland brennt es weiter im Naturschutzgebiet Hohes Venn. Im deutschen Monschau mussten deshalb 30 Menschen ihre Häuser verlassen. Rauch und Flammen kamen bedrohlich nahe.
3: Direkt nach der Evakuierungsmeldung gingen Polizei und Feuerwehr von Tür zu Tür. Die Bewohner der Straßenzüge können in einer benachbarten Schule unterkommen. Die Feuerwehr in der Region ist in ständiger Bereitschaft und wässert aktuell die Waldgebiete auf deutscher Seite, damit sich der Brand im Hohen Venn nicht weiter ausdehnen kann. Im Pendelverkehr bringen Tanklastzüge Löschwasser zu dem Waldgebiet. Aus Monschau, Sabine Rieck.
2: 1.000 Euro zahlt der Bund jedem abgelehnten Asylbewerber, der freiwillig in seine Heimat zurückkehrt. In diesem Jahr haben nach Informationen der Funke Mediengruppe bisher knapp 9.300 Menschen von dem Angebot Gebrauch gemacht, deutlich mehr als im Jahr 2025. Laut dem Ausländerzentralregister sind knapp 260.000 Menschen in Deutschland ausreisepflichtig, 19.000 wurden im ersten Halbjahr abgeschoben. Startups in Deutschland sollen steuerlich bessere Bedingungen bekommen. Das will Bundesfinanzminister Klingbeil. Die Bundesregierung werde so dafür sorgen, dass deutlich mehr privates Kapital in junge, innovative Unternehmen fließt, hat er dem Redaktionsnetzwerk Deutschland gesagt. Hintergrund ist, dass junge Unternehmen in Deutschland zu oft scheitern, weil ihnen das Kapital für den nächsten Wachstumsschritt fehlt. Schauen wir ins Oberallgäu. Wie geht es weiter mit dem Schorrenwald bei Waltenhofen? Die Gemeinde will ein bestehendes Gewerbegebiet erweitern und dafür einen Teil des Waldes abholzen. Doch die Bürgerinitiative Schorrenwald will das verhindern. Heute übergeben die Mitglieder dem Bürgermeister eine Unterschriftenliste.
4: Für die Gemeinde Waltenhofen geht es um mehr Gewerbefläche, mehr Entwicklungsmöglichkeiten für heimische Betriebe und mehr Steuereinnahmen. Die Bürgerinitiative Schorrenwald dagegen fürchtet, durch die Erweiterung des Gewerbegebiets wird der Wald als Lebensraum für Tiere und Pflanzen sowie als Naherholungsgebiet zerstört. Zumindest teilweise. Es geht um 1/8 der Waldfläche. Katharina Reichert, Bayern 1 in Waltenhofen.
2: Es war ein erfolgreicher letzter Wettkampftag für die deutschen Athleten bei der Leichtathletik-EM in Birmingham. Den Schlusspunkt setzte Frederik Ruppert mit Gold über 3000 Meter Hindernis. Karl Bebendorf gewann Bronze. Silber holten sich Speerwerferin Julia Olbricht und die Mixed-Staffel über 4x100 Meter. Amanal Petros gewann Gold im Marathon. Insgesamt gab es in Birmingham 21 Mal Edelmetall für das deutsche Team. Es ist 6.03 Uhr.
5: Siehst du mal, geht doch, wir können doch was beim Sport. Und natürlich, Achtung, es folgt eine minder gute Überleitung zu Ines Maria Weiß. Natürlich kann Ines Maria Weiß was im Bayern 1 Wetter.
6: Schönen guten Morgen. Wir kommen aus einer meist sehr lauen Nacht, meist 16 bis 22 Grad. Ausreißer nach unten 14 Grad in Nürnberg-Netzstal, 15 Grad in Weiden. Tagsüber nur minimal wärmer, 18 bis 27 Grad. Die Sonne, die geht jetzt so langsam auf, die werden wir jetzt in der Früh und dann wieder am Nachmittag streckenweise sehen. Dazwischen bringen viele Wolken, Regen und Gewitter mit. Geht im Lauf des Vormittags von Westen her los. Im nördlichsten Franken kaum Regen, aber sonst nässt's teils richtig ordentlich. Je südlicher und östlicher, desto länger und mehr kippen die Wolken an gewittrigem Regen raus. Morgen oft grau und nass, kühler, 17 bis 23 Grad. Mittwoch Richtung Alpen wieder sonniger, sonst bewölkter und leicht unbeständig, aber insgesamt wieder deutlich wärmer mit 25 bis 29 Grad.
7: Im Bayern 1 Verkehrsservice immer noch leider unterwegs der Geisterfahrer. Also Achtung Autofahrer auf der A3 Nürnberg-Passau. Bitte aufpassen zwischen Ickensbach und Passau-Mitte. Da ist dieser Geisterfahrer immer noch unterwegs. Dann die A3 Passau Richtung Nürnberg zwischen Garham-Vilshofen und Ickensbach. Ein Unfall, Sie werden da am Standstreifen vorbeigeleitet. A7 Fulda Richtung Würzburg zwischen Bad Brückenau-Volkers und Wildflecken. Auch ein Unfall passiert. Das war's aber schon. Ihnen gute Fahrt.
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7: Und röchelt die Kaffeemaschine schon? Feine Sache, so Ding, gell? War ja früher anders. Hier Beispiel Steinzeit. Da war ja jetzt Kochen mangels Feuerzeug und Kühlschrank und Supermarkt vermutlich eher ein schwieriges Geschäft. Aber als Ferienprogramm der Renner bei Kindern. Da gibt's echt viel Angebote. Wir schauen mal so ein bisschen drauf und sagen vor allem Danke denen, die sich da engagieren. Dazu ein 1A-Hallo-Wachsong von Walk the Moon und ein großartiger 80er von Alphaville, Forever Young.
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0: Klappe halten, tanzen. Das ist meine Ansage, oder? Walk the moon, shut up and dance um kurz nach sechs. Viele von Ihnen sind vermutlich schon auf dem Weg in die Arbeit und die Kinderlein, die Ferien haben, die sind tagsüber hoffentlich bestens betreut. Es gibt doch so viele engagierte Menschen.
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0: Die hören Sie jeden Morgen bei uns und da geht es um Leute, die anpacken und anderen wirklich dann auch eine gute Zeit schenken. Heute feiern wir alle, die in Ferienprogrammen dafür sorgen, dass kein Kind sagt, mir ist langweilig. Und es sind ganz schön viele. In Niederbayern, da stellt die Gemeinde Herrn Girsdorf zusammen mit Vereinen ein Ferienprogramm auf die Beine, vom Naturerlebnis bis zu Sportangeboten. In der Oberpfalz organisiert zum Beispiel der Kreisjugendring Neumarkt den Ferienpass mit Ausflügen, Brombachsee, Wasserski, Naturcamps und kreative Workshops. In Unterfranken steht hinterm Ferienpass im Landkreis Würzburg ein ganzes Netzwerk von Jugendleitern, Vereinsmenschen und Gruppenleitern, die ihr ganzes Know-how in Sport, Musik oder Kreativität einbringen. Das sind alles Menschen, die sagen, ich gebe was von meiner Zeit, damit Kinder was erleben können. So wie auch bei einem Ferienkurs in Landsberg am Lech, da kocht Maria Huber mit den Kleinen wie in der Steinzeit.
2: Eine leckere Gemüsesuppe, wir haben einen Joghurt und wir haben Früchte wie zum Beispiel Himbeeren und Dessert gibt's auch.
0: Und Brot, wobei da ganz schön viel Arbeit dahinter steckt. Das hat auch Annabelle, 9 Jahre, festgestellt.
3: Ich mahle Mehl mit einem Stein. Man tut eine Handvoll von den Körnern auf so einen großen Stein und dann mahlt man mit einem kleinen Stein die Körner zu Mehl.
0: Ja, und dann die ganze Backerei. Und überhaupt, so spannend wie diese Steinzeitferien auch sind, leben wollen würden in dieser Zeit die wenigsten, oder? Corbinian?
4: Wahrscheinlich nicht, weil es keine wirklich guten Klos gab.
5: Ja, es ist sehr schön in der Steinzeit, aber mein Leben finde ich auch schön.
0: Siehste mal. Und wenn Sie da draußen gerade selber als Ferienbetreuerin oder Betreuer im Einsatz sind, von uns auch im Namen von allen Kindern, Mamas und Papas, ein ganz, ganz großes Dankeschön.
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Schönen guten Morgen, 17 Minuten nach 6, der Bayern 1 Verkehrsservice mit einer guten Nachricht. Die Entwarnung für die A3 Nürnberg-Passau ist da. Die Geisterfahrermeldung ist aufgehoben. Und jetzt hauen wir einen 70er zum Mitsingen raus. Uriah Heep auf Bayern 1.

0: Ja, ja. Am Ende sind dann alle wieder richtig textsicher bei der Lady in Black im Summer of Music auf Bayern 1. Und wir haben ja gerade über Ferienprogramme, Sommerferiencamps, Zeltlager und so gesprochen und uns bedankt bei den vielen Menschen, die eben in den Ferien dafür sorgen, dass der Nachwuchs einfach einen Spaß hat und die Eltern nicht den kompletten Urlaub für die Kinderbetreuung hergeben müssen. Kommt diese Sprachnachricht von BR-Kollegin Eva aufs Bayern 1 Studio-Handy rein.
1: Ich wollte mal ein fettes Danke sagen, dass ihr die Arbeit in den Feriencamps so wertschätzt, weil ich bin selber Leiterin in einem integrativen Zeltlager und das ist wirklich total fordernd und auch super anstrengend, da so 2 Wochen mitten in der Natur auf Kinder aufzupassen. Aber es ist natürlich auch sehr schön. Die Kinder haben dann einen Riesenspaß und ich mach's total gerne. Also danke und Zeltlager sind super.
0: Ja, das sind sie. Genauso wie natürlich diese ganzen Ferienkurse auf dem Abenteuerspielplatz oder die geführten Wanderungen, das Floßbauen. Einfach alles, was ihr euch da für Kinder und Jugendliche einfallen lasst.
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6: 6:30 Uhr, halb sieben ist es. Hunderte Einsatzkräfte, die haben ja am Wochenende in Bayern Waldbrände gelöscht. Den größten gab es in Walderschaff in Unterfranken. Da gaben am Abend die Behörden Entwarnung. Susanne Falkenstein in den Bayern 1 Top-Themen. Anders schaut's aus an der Grenze von Deutschland zu Belgien.
7: Bei Monschau in der Eifel ist ein Feuer aus dem Naturschutzgebiet Hohes Venn bis auf 300 Meter an Wohnhäuser herangerückt, sagte ein Sprecher der Feuerwehr. In der Nacht mussten sich rund 30 Bewohner in Monschau in Sicherheit bringen. Die Rettungskräfte hoffen, dass die etwa 17 Gebäude noch gerettet werden können. Vorsorglich wurden Wiesen und Böschungen in der Nähe deshalb mit Wasser getränkt. SPD-Chef Klingbeil fordert vom Koalitionspartner Union die Zustimmung zu mehr Klimaschutz, zu mehr Hitzeschutz. Niedrigwasser, Waldbrände und Hitzetote hätten nichts mit schlechtem Wetter zu tun, sagte Klingbeil, sondern seien eine Folge des Klimawandels. Zuvor hatten die SPD-Ministerien in der Bundesregierung unter anderem einen nationalen Hitzeaktionsplan gefordert. Und Medaillenregen zum Abschluss der Leichtathletik-EM in Birmingham. Gold und Bronze holten die Hindernisläufer Frederik Ruppert und Karl Bebendorf. Insgesamt gab es in Birmingham 21 Mal Edelmetall für Deutschland. Und jetzt weitere Nachrichten aus unseren Regionalstudios in ganz Bayern. Es ist 6.31 Uhr.
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9: Mit Tobias Dörges, guten Morgen. Beim Brand eines Mehrfamilienhauses in Bodenmais ist am Wochenende ein 4 Jahre altes Mädchen ums Leben gekommen. Der Ort sei in Schockstarre, so sagte es der Regener Landrat Ronny Reit von der CSU. Die Brandursache ist weiter unklar und auch, warum das Kind nicht gerettet werden konnte. Der Landrat kritisierte Kommentatoren im Internet, die den Angehörigen Vorwürfe machen. Reit sagte, es würden wüste Theorien aufgestellt, das halte er für abstoßend. Gleichzeitig gebe es eine große Welle der Hilfsbereitschaft für die vom Brand Betroffenen. In der dritten Fußballliga hat der SSV Jahn Regensburg gestern eine Niederlage einstecken müssen. Gegen Saarbrücken verlor der Jahn mit 0:1.
10: Es war die sprichwörtlich allerletzte Sekunde. Lange hatte alles nach einem Unentschieden ausgesehen, dann aber versenkte Saarbrücken doch noch den Ball im Tor des Jahn. Enttäuschung auch beim Jahn-Trainer Sascha Hildmann, vor allem weil die Leistung seines Teams gestimmt habe.
11: Ich denke, wir haben ein sehr gutes Spiel gezeigt heute. Richtig gute Leistung, auf der du aufbauen kannst, mit der du auch mit Sicherheit noch ein paar Spiele gewinnen wirst, wenn du immer so abrufen kannst. Deshalb ist es sehr bitter, dass wir jetzt gerade aufgrund auch einer Fehlentscheidung, finde ich, da ist ein klares Foul an unserem Stürmer Lukas Hermes und es wird nicht gepfiffen, da entsteht dann der Konter und du kriegst das Tor.
10: Der Blick des Jahn geht nach vorne. Das nächste Ligaspiel findet erst in 2 Wochen statt. Dann geht's auswärts zur Zweitvertretung der TSG Hoffenheim. Rüdiger Nowak, Bayern 1.
9: Der niedrige Wasserstand der Donau hat bei Deckendorf eine Fliegerbombe aus dem Zweiten Weltkrieg freigelegt. Nach Angaben der Polizei wurde sie gestern Abend am Donaudamm bei Fischerdorf entdeckt. Fachleute stellten fest, dass es sich um eine deutsche 50 Kilogramm Fliegerbombe handelt. Sie hatte jedoch keinen Zünder und konnte deshalb gefahrlos abtransportiert werden. Kompakt und zuverlässig das Wetter in Niederbayern und der Oberpfalz. Bewölkt heute mit sonnigen Abschnitten, aber auch einzelnen Schauern, seltener mit Gewittern. Die Höchstwerte liegen zwischen 19 und 27 Grad. Im Augenblick stark bewölkt und 18 Grad in Deuerlingen in der Oberpfalz.
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6: Und von mir kommt der Bayern 1 Verkehrsservice für Sie. Vorsicht bitte, wenn Sie gerade auf der A9 fahren, München, Nürnberg, in beiden Richtungen aufpassen, und zwar zwischen Denkendorf und Altmühltal, da läuft nämlich ein Reh. Dann die A3 Passau Richtung Nürnberg, zwischen Passau Nord und Iggensbach 8 Kilometer stocken, Sie brauchen 20 Minuten länger, aber die Unfallstelle da ist geräumt, sollte besser werden. A7 Würzburg Richtung Fulda, zwischen Bad Brückenau Wildflecken und Bad Brückenau Volkers, Behinderungen wegen Bergungsarbeiten. Kommen Sie gut an.
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6: So, Sie werfen sich in die Klamotten und in den Tag und ich denke schon mal an heute Abend. Wie wäre es denn, wenn Sie Ihre Beziehung zur Couch mal wieder so auffrischen, mal einen Abend nicht draußen verbringen, weil vom Wetter her heute voll okay. Und dann schauen Sie sich einen wunderbaren Film an, den Buchspazierer. Warum der so toll ist, sage ich Ihnen gleich. Und drumherum Kim Wilde, dann noch ein K. K wie Kylie. Kylie Minogue, Lala lad sich durch Can't Get You Out of My Head. Und Michael Jackson habe ich auch dabei für Sie.
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0: zu machen. Kylie Minogue, can't get you out of my head. Schönen guten Morgen, 6.42 Uhr ist es. Und als unsere Bayern 1 Filmexpertin, die Walli Müller, gesagt hat, dass sie heute gerne der Buchspazierer als Fernsehtipp vorstellen würde, da bin ich gleich wieder in meine Jugendträume geraten, weil ich wollte ja immer so eine kleine Buchhandlung, gell? Und da würde ich dann die Bücher verkaufen, die ich Ihnen gerade jetzt ja auch jedes Wochenende bei uns empfehle, ein bisschen mit den Kunden ratschen und ganz viel selber lesen. Oh. Und dann hätte ich ungefähr das Leben vom Buchspazierer. Der wird gespielt von Christoph Maria Herbst. Aber die Walli kann Ihnen das alles wirklich viel besser erzählen. Also Walli, warum sollten wir der Buchspazierer heute Abend 20.15 Uhr beim Sommerkino im Ersten einschalten?
1: Weil Christoph Maria Herbst hier mal eine ganz andere Rolle spielt. Nicht der schlagfertige Zyniker, wie so oft, sondern ein schüchtern verdruckster Buchhändler und Liebhaber, der Romane wie der Pizzabote nach Hause liefert. Dabei begleitet ihn die 9-jährige Shasha, die sich mit ihm angefreundet hat, neugierig auf die Kundschaft des Buchspazierers, denn die besteht aus lauter wirklich schrägen Vögeln. Eine Lehrerin, gespielt von Maren Kreumann, hat zum Beispiel allergrößte Freude daran, Bücher nochmal mit dem Rotstift durchzugehen.
2: Herzenstanz in der Provence. 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
3: Ja, jede Menge.
4: Und ich habe auch noch was für Sie.
2: Das ist Freibeuter der Meere.
4: Die sind ganz mutig. Die sind nie in der Wohnung. Das wilde Meer ist hier zu Hause.
1: Das Mädchen hat einen Blick dafür, was den Menschen fehlt und zaubert im Handumdrehen ein wenig Glück in ihr Leben. Hört sich nicht nur märchenhaft an, ist auch in super idyllischer Kleinstadtkulisse gedreht und einfach was zum Zurücklehnen und Lächeln.
0: Na also, das klingt doch super. Danke, Bayern 1 Filmexpertin Walli Müller. Der Buchspazierer mit Christoph Maria Herbst in der Hauptrolle ist heute Abend beim Sommerkino im Ersten zu sehen. Geht los um 7:45 und wenn Sie das nicht schaffen, gibt es den Film natürlich auch in der ARD Mediathek. Und bei uns gibt es jetzt Kim Wilde, Checkered Love.

0: Richtig, richtig großes Kino, dieser Song. Oder Queen eindeutig Champions. Kurz vor 7 allerhöchste Zeit für mein kleines Geschenk für Sie.
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0: Ich habe wirklich schon oft mit Freunden darüber gerätselt, warum jetzt ausgerechnet die Österreicher bei uns in Bayern so gut ankommen, von der Musik her. Ist es jetzt die geografische Nähe, die ähnliche Sprache, der Schmähmann, weiß es nicht. Wir hören dann auch meistens echt schnell auf mit Überlegen und dann fangen wir immer an, unsere Lieblingssongs aufzuzählen. Und die Morgennummer heute, die ist immer dabei, weil nämlich sie das Lebensgefühl unserer lieben Nachbarn so schön auf den Punkt bringt. Reinhard Fendrich auf Bayern 1, I am from Austria.

0: Hallo, guten Morgen, hier ist die Diana aus Beindelkirch. Ich wollte sagen, danke für diese wunderbare, besondere Morgennummer. Das habe ich schon so lange nicht mehr gehört. Das ist so ein tolles Lied. Eine schöne Woche noch. Ciao, ciao.
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7: Um 7 mit Susan Falkenstein. Guten Morgen. Leichter Regen und feuchte Luft spielt den Einsatzkräften in Monschau an der Grenze zu Belgien in die Karten. Das Feuer im dortigen Naturschutzgebiet Hohes Venn rückt vorerst wohl nicht weiter auf die Stadt in der Eifel vor. 30 Bewohner mussten in der Nacht ihre Häuser verlassen. Waldbrände sind seit Wochen die Folge der Hitze und Trockenheit. Die SPD schlägt ein Sofortprogramm vor und will Klimaanpassung als Aufgabe ins Grundgesetz schreiben. Umweltverbände unterstützen das.
8: Der Bund für Umwelt- und Naturschutz fordert, dass im nächsten Bundeshaushalt mehr Mittel für die Unterstützung von Klimaschutzmaßnahmen in den Kommunen bereitgestellt werden. Greenpeace-Vorstand Martin Kaiser sagte, die CDU müsse nun über ihren Schatten springen und eine Mehrheit aller demokratischen Parteien für eine Grundgesetzänderung organisieren. Die Deutsche Umwelthilfe fordert laut RND ein Bundesgesetz, das Stadtbäume und Grünflächen wirksamer schützt. Aus Berlin, Uwe Berndt.
9: Und ich unterbreche ganz kurz die Nachrichten. Hier ist der Bayern 1 Verkehrsservice. Achtung Autofahrer, auf der A3 Frankfurt-Würzburg zwischen Aschaffenburg und Weibersbrunn kommt Ihnen ein Geisterfahrer entgegen. Fahren Sie bitte in beiden Richtungen vorsichtig, nicht nebeneinander, nicht überholen. Geisterfahrer auf der A3 Frankfurt-Würzburg zwischen Aschaffenburg und Weibersbrunn.
7: Wir machen weiter mit den Nachrichten. Am Wochenende durften Lkw auf Bayerns Autobahnen, denn das Feiertags- und Sonntagsfahrverbot ist vorläufig aufgehoben. Die Lastwagen dürfen dann fahren, wenn sie Waren transportieren, die wegen des Niedrigwassers in den Flüssen nicht per Schiff unterwegs sein können. Dazu hat uns eine Frage erreicht von Monika Demmel aus Oberflossing im Landkreis Mühldorf. Sie war selbst Lkw-Fahrerin und ist seit 20 Jahren Busfahrerin.
10: Hallo liebes Bayern 1 Team, wenn die Fahrer, die unterwegs sind, sonntags auch noch arbeiten, dann müssen sie am Montag oder Dienstag ihre Pause machen, weil sie müssen ja die gesetzliche Pause von 45 Stunden einhalten. Wie soll das funktionieren?
7: Ja, und das vor dem Hintergrund, dass nach Einschätzung des Logistikverbands BGL etwa 100.000 Fahrer in Deutschland fehlen. Wie soll das also funktionieren? Die Frage gebe ich weiter an Wolfgang Schrag aus unserer Wirtschaftsredaktion.
11: Das fragen sich die bayerischen Spediteure auch. Deren Fahrer müssen Gesetze beachten. Ein kompliziertes Regelwerk aus Pausen, Lenk- und Ruhezeiten. Mehr als 56 Stunden in der Woche darf kein Fahrer am Steuer sitzen. Sonst drohen dem Fahrer Bußgelder. Einfach gesagt, wer am Sonntag fährt, hat halt dann am Montag oder Dienstag frei. Damit mehr Leute wieder Lkw fahren wollen, fordern Speditionsbetriebe seit langem bessere Arbeitsbedingungen, mehr Parkplätze und saubere Sanitäranlagen für Fahrer.
7: Sturzfluten, überschwemmte Straßen, mitgerissene Häuser, ein Tropensturm namens Lala hat auf Hawaii schwere Verwüstungen angerichtet. Ein Autofahrer kam ums Leben. Zeitweise waren mehr als 180 Haushalte ohne Strom. Das Schlimmste haben die Bewohner aber wohl hinter sich. Laut dem Nationalen Hurrikanzentrum zieht der Tropensturm heute weiter. Gute Nachrichten kommen von der Leichtathletik-EM zum Abschluss. Frederik Ruppert hat den bisher größten Erfolg seiner Karriere gefeiert. Er gewann Gold über 3000 Meter Hindernis und war überglücklich.
12: Mir fällt ein Riesenstein vom Herzen. Wir haben genau auf so ein Szenario abgezielt, haben gezielt darauf trainiert. Die Bedingungen hier sind am 1. Mai in Bedingungen, von daher war das eine Chance, die ich nutzen musste. Und ja, ich bin einfach nur happy, dass es so ausgegangen ist.
7: Bronze ging auch an Deutschland an Karl Bebendorf aus Dresden. Schlussbilanz für Team Germany bei der EM. 21 Medaillen nehmen sie mit heim. Es ist 7.04 Uhr.
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13: Schönen guten Morgen. Die Schirmfrage, die war in den vergangenen Wochen einfach. Sonnenschirm.
9: Welche Schirm?
13: Yes. Heute schwenken wir um und kramen uns irgendwo, wo auch immer geblieben ist, den Regenschirm raus. Muss man vielleicht auch mal erstmal abstauben, weil heute wird's uns von Westen her richtig nass neigehen, ungewitterig. Die ersten Schauer kleckern schon durch den Süden. Das sind nur ganz einzelne, aber da kommt im Lauf des Vormittags und Mittags ordentlich was hinterher. Das nördlichste Franken, das wird wohl kaum Regen bekommen, aber sonst regnet es teils wirklich gescheit. Je südlicher, je östlicher, desto länger und intensiver geht's regelmäßig zur Sache, sind dann auch örtlich kräftige Starkregengewitter dabei. 18 Grad maximal an den Alpen und im Fichtelgebirge, bis zu 27 Grad an der niederbayerischen Donau. Die Woche, die bleibt tendenziell eher unbeständig, morgen vor allem grau und nass, etwas kühler, 17 bis 23 Grad, am Mittwoch wieder wärmer mit den größten Sonnenscheinchancen Richtung Alpen.
9: Im Bayern 1 Verkehrsservice nur die eine Info, die wir schon hatten, nämlich den Geisterfahrer. Achtung Autofahrer, auf der A3 Frankfurt-Würzburg zwischen Aschaffenburg und Weibersbrunn kommt Ihnen dieser Geisterfahrer immer noch entgegen. Bitte fahren Sie in beiden Richtungen äußerst vorsichtig, nicht nebeneinander und überholen Sie nicht.
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9: So, Sie sind also wettermäßig jetzt bestens informiert und gehen dann nicht wie ich heute in der Früh mit den allerleichtesten Sommerklamöttchen aus dem Haus. Ja, ist ja schon Gewohnheit, nur so was Luftiges überzuwerfen. Wir kriegen ein paar kühlere Durchschnauftage, die brauchen wir auch. Und wenn Sie morgens immer so ein bisschen brauchen bis zur eigenen Betriebstemperatur, nehmen wir dafür Madonna, The Power of Goodbye. Und jetzt aber ein Song aus den Vollen, die Simple Minds, Don't You?
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Und bevor jetzt Madonna loslegt mit The Power of Goodbye, noch eine kleine Info im Bayern 1 Verkehrsservice. Die Entwarnung ist da für die A3 Frankfurt-Würzburg. Die Geisterfahrermeldung ist aufgehoben.

0: großartiger Song von Madonna auf Bayern 1. Schönen guten Morgen. Und immer, wenn ich hier drin im Sendestudio so ein bisschen Luft habe, spiele ich ja gerne mit Ihnen Studio-Handy-Ping-Pong. Sie schreiben was, ich schreibe was. Oder es kommt eine Sprachnachricht, so wie diese von der Jana aus Steinach bei Straubing.
1: Ich habe gerade gesehen, dass Summer of Music am 11. September in Straubing ist. Und ich wollte nachfragen, wie man da an ein Ticket kommt. Oder ist es ticketfrei, dass man da einfach vorbeikommen kann, wie man möchte?
0: Jana, die Antwort ist eindeutig. Vorsicht, Ulla Reimt. Für Sie for free, also quasi freier Eintritt. Und zwar für alle. Einfach kommen, Spaß haben und gemeinsam mit ganz vielen anderen aus der Bayern 1 Familie feiern. Und für alle, die in den letzten Tagen im Urlaub waren und das noch nicht so ganz mitbekommen haben, Jana meint das hier.
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0: So dynamisch, wenn der Mensch mal in der Früh beim Aufstehen wäre, wie der in seinem Song. Oder Bruce Springsteen, Born in the USA, im Summer of Music auf Bayern 1. Und wir können uns, glaube ich, echt ein bisschen freuen. Es wird ein Durchschnauf-Montag. Ines Maria Weiß aus unserem Bayern 1 Wetterteam. Also ich bin ja heute in der Früh um kurz vor 4 bei 21 Grad losgefahren. Kann es sein, dass die Nacht eventuell wärmer war, als dieser Tag wird?
1: Also bei dir jetzt schon, so Oberbayern im Süden, ne? An der niederbayerischen Donau eher nicht. Am wärmsten wird es nämlich an der niederbayerischen Donau, bis zu 27 Grad. Alpenfichtelgebirge sind mit maximal 18 Grad heute dabei. Am meisten Sonne sehen Sie übrigens am Nachmittag in Franken und der Oberpfalz und am meisten Regen in Bayerns Südhälfte. Kommen örtlich später 20 bis 40 Liter pro Quadratmeter zusammen. An den Alpen sind vereinzelt und örtlich unter Starkregengewitter bis zu 70 Liter pro Quadratmeter möglich.
0: Ja, wir hatten ja auch wirklich auch gerade in den Bergen einige Waldbrände. Kommt dann in Sachen Waldbrandgefahr womöglich ein bisschen Entspannung? Das wäre schön.
1: Definitiv für die meisten. Nur das nördlichste Franken, das muss bis morgen warten. Heute regnet es hier anders als im restlichen Bayern so gut wie kaum.
0: Und ist denn dann der Rest der Woche auch so zum Durchschnaufen, ein bisschen Wasser tanken und kommt wieder, hoppala, Mikrofon gehauen. Oder kommt dann wieder Sommerhitze?
1: Ja, so alles. Bisschen Achterbahn, morgen viel Regenwasser, kühl, 17 bis 23 Grad. Ab Mittwoch leicht unbeständig, wieder sommerwarm, bis zu 29 Grad. Und so wie es aussieht, Stand heute, sackt der Freitag dann auch schon wieder ab 18 bis 24 Grad.
0: Und völlig wurscht, wie das Wetter ist, den Soundtrack gibt es in jedem Fall im Summer of Music auf Bayern 1. Jetzt mit Rosalyn und Snap. Schönen guten Morgen.

0: It's Snap.
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6: 7:30 Uhr, 7:30, selten haben sich die Bewohner von Monschau in der Eifel so über die aktuelle Wetterlage gefreut wie jetzt. 14 Grad und Regen hat es da an der deutsch-belgischen Grenze. Susanne Falkenstein in unserem Bayern 1 Top-Themen. Die Abkühlung macht jetzt vermutlich Hoffnung, dass diese deutsche Fachwerkstatt von einem Waldbrand verschont bleibt.
7: Ja, die Feuerwehr sagt, der leichte Regen helfe im Kampf gegen den Brand im belgischen Naturschutzgebiet Hohes Venn. Und das Feuer von dort rücke nicht mehr weiter in Richtung der Häuser in Monschau vor, wo sich 30 Bewohner in Sicherheit bringen mussten. Mehr Schutz vor Hitze fordern Umweltschutzverbände in Deutschland von der Bundesregierung. Die Geschäftsführerin der Deutschen Umwelthilfe Metz sagte dem Redaktionsnetzwerk Deutschland, Klimaschutz müsse als Gemeinschaftsaufgabe im Grundgesetz verankert werden. Der Bund für Umwelt- und Naturschutz meint, das Kabinett müsse ein Vorsorgepaket vereinbaren. Und eine Zwangsfusion kleinerer Krankenkassen, die hat Gesundheitsminister Lindemann vorgeschlagen, als er noch CDU-Generalsekretär war. In der Süddeutschen Zeitung haben mehrere Fachleute nun vor diesem Schritt gewarnt. Fusionen lösten die Finanzprobleme der gesetzlichen Krankenversicherung nicht, erklärten sie. Und jetzt weitere Nachrichten aus unseren Regionalstudios in ganz Bayern. Es ist 7.31 Uhr gleich.
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9: Mit Tobias Dörges, guten Morgen. In Bodenmais im Bayerischen Wald ist am Wochenende ein 4 Jahre altes Mädchen ums Leben gekommen beim Brand eines Mehrfamilienhauses. Die Brandursache ist noch unklar und auch, warum das Kind nicht gerettet werden konnte.
10: Zahlreiche Bürgerinnen und Bürger melden sich im Rathaus und bieten den Menschen, die bei diesem verheerenden Brand ihr Zuhause verloren haben, Ersatzwohnungen an. Der BRK-Kreisverband organisiert gemeinsam mit dem Markt Bodenmais eine unbürokratische Ausgabe von Kleidung und Haushaltsgeräten. Der Regener Landrat Ronny Reit freut sich über diese große Hilfsbereitschaft. Zugleich ärgert er sich über Kommentare in den sozialen Netzwerken.
11: Wo also da wüsteste Theorien aufgestellt werden, wo der Mutter und den Familienangehörigen da vollkommen unsubstanzierte Vorwürfe gemacht werden. Ganz ehrlich gesagt, halte ich menschlich für vollkommen abstoßend, sowas ohne Kenntnis der Umstände sich jetzt in der Situation ein Urteil zu erlauben.
10: Auch für die Feuerwehrfrauen und Männer war dieser Einsatz eine große Belastung. Sie und die Angehörigen des verstorbenen Mädchens werden derzeit von der psychosozialen Notfallversorgung betreut. Aus Bodenmais, Rudolf Heinz, Bayern 1.
9: Wegen der anhaltenden Trockenheit haben mehrere Städte in Bayern ihre Volksfestfeuerwerke abgesagt. Ob es beim Jura-Volksfest in Neumarkt in der Oberpfalz heute Abend ein Abschlussfeuerwerk gibt, soll am Vormittag entschieden werden. Straubing hält an seinem Feuerwerk hingegen fest. Zum Ende des Gäuboden-Volksfestes soll es ein pyrotechnisches Erlebnis geben, hieß es. In der dritten Fußballliga hat der SSV Jahn Regensburg gestern eine Niederlage einstecken müssen. Gegen Saarbrücken verlor der Jahn mit 0:1. Den Siegtreffer erzielten die Saarländer in der Nachspielzeit in der sprichwörtlichen letzten Sekunde. Das nächste Ligaspiel des Jahn ist erst in 2 Wochen, dann sind die Regensburger in Hoffenheim zu Gast. Kompakt und zuverlässig das Wetter in Niederbayern und der Oberpfalz. Bewölkt heute mit sonnigen Abschnitten, aber auch einzelnen Schauern, seltener mit Gewittern. Die Höchstwerte liegen heute zwischen 19 und 27 Grad.
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6: Und im Bayern 1 Verkehrsservice eine Info, die kommt von der A3 Passau Richtung Nürnberg. Aktuell da ein Stau wegen der Bauarbeiten zwischen Hengersberg und dem Kreuz Deggendorf. Nach 10 Minuten sind sie da aber durch. Sonst nix, gute Fahrt.
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6: Wie ist es denn bei Ihnen gerade in der Arbeit? Auch so viele weg? Also ich finde ja, das hat echt Vorteile. Weniger Leute, weniger Meinungen. Kein Stau, genügend Sitzplätze im Pendlerzug, saubere Kaffeetassen. Hey, und wer den Luxus hat, gerade irgendwie so allein zu arbeiten, der kann beim Lieblingssongsradio problemlos lauter stellen, weil kein überraschter Kollege aus dem Stand einen Meter hochhüpft vor Überraschung. Und lauter drehen ist bei denen hier sehr wahrscheinlich. Yeah! Die Kings of Leon, Donna Summer lässt sowieso immer krachen. Und wenn Sie schon in der Arbeit sind, also gerne lauter, vorher aber nochmal leise. Und viel Gefühl mit Robbie Williams.
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0: Der wächst so gut wie eine Dusche in ein Café. Donnersummer auf Bayern 1. Und 21. 21 ist die Antwort auf die Frage, wie viele Medaillen hat sich Deutschland bei der Leichtathletik-EM in Birmingham geholt? Der Medaillenspiegel ist heute früh einer der meistgegoogelten Begriffe, checken wir jeden Morgen für Sie. Und war ja auch wirklich ein super erfolgreiches Sportwochenende, oder? Haben ja auch viele vom Fernseher mitgefiebert. Wurscht, ob jetzt bei der Schwimm-EM oder der Leichtathletik-EM. Zum Beispiel bei den Speerwerfern. Gestern überraschende Silbermedaille für Julia Ulbricht, am Samstag schon Gold für Julian Weber. Im letzten Versuch.
1: Ja, da war so viel Frust, teilweise auch Wut und so viel war in diesem Wurf drin. Und ich habe das alles rausgelassen und Achillessehne hat wehgetan, Rücken hat ein bisschen wehgetan. Es hat alles wehgetan, aber im letzten Versuch habe ich es einfach geschafft und es war einfach nur geil.
0: Ja, absolut. Die letzte Medaillenchance hat gestern auch Sprinterin Gina Lückenkämper genutzt in der Mixed-Staffel.
2: Letzter Wechsel mit Gina, die ist schon gestartet. Wechsel hat geklappt. Deutschland ist in Führung. Jetzt kommt Emi Hunt. Großbritannien oder Deutschland?

0: Deutschland oder Großbritannien. Die Briten gewinnen. Deutschland wird zweiter Silber. Gina hat's doch noch gemacht.
1: Sportreporter sind einfach klasse. Aber wir können auch schwimmen. Da hat ein 19-Jähriger einen Weltrekord bei der Schwimm-EM hingelegt. Und zwar Johannes Liebmann über 1500 Meter Freistil.
2: Ja, ich bin mega, mega glücklich. Besser hätte es wirklich nicht laufen können. Das hat am Ende auch echt wehgetan. Ich habe dann nochmal gebissen am Ende. Und was genau mir vorgeht, weiß ich selber noch nicht genau. Es ist auf jeden Fall viel. Aber ja, ich bin sehr glücklich.
1: Also von dem werden wir hoffentlich noch eine ganze Menge hören. Johannes Liebmann. Und für den geht es jetzt erstmal in den Urlaub. Und zwar mit den Eltern. Ins Allgäu zum Wandern. Sehr süß.
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0: Klingt nach Gelato, nach Pizza, nach Vespa, Maschi im Summer of Music auf Bayern 1. An diesem Durchschnaufmontag, wo wir, glaube ich, alle es genießen, dass es wirklich mal ein Ticken kühler ist. Kleine Frage. Wissen Sie, wo Sie rauskommen, wenn Sie die 116 anrufen? Haben wir es schon. Ich hatte auch keinen Schimmer. Das ist die Nummer, unter der Sie Ihre Bankkarte sperren lassen können. Wurscht, bei welcher Bank Sie sind. Gerade jetzt im Urlaub ist es ja wirklich nie verkehrt. Können Sie natürlich auch aus dem Ausland anrufen mit deutscher Vorwahl halt. Noch mehr wirklich wichtige Telefonnummern und Tipps, was an Dokumenten und so Sie immer dabei haben sollten, gibt's auf bayern1.de. Ganz einfach auch zum Ausdrucken oder Sie machen einen Screenshot, weil das Handy ist ja eh immer dabei. Klicks, die sich wirklich lohnen. Nicht nur im Urlaub, sondern auch im Alltag.
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4: Um 8 Uhr mit Susan Falkenstein. Guten Morgen. Engpassberufe, so nennen Fachleute Jobs, in denen händeringend nach Mitarbeitern gesucht wird. In den letzten Jahren haben immer mehr Beschäftigte aus dem Ausland diese Jobs übernommen. Tendenz steigend, wie die Bundesregierung auf Nachfrage der Linken mitgeteilt hat.
5: Etwa 9 Millionen Menschen arbeiten in sogenannten Engpassberufen. Über 1 Million von ihnen kommen aus dem Ausland. Dieser Anteil hat sich innerhalb von 10 Jahren verdoppelt. In einigen schwer zu besetzenden Berufsfeldern stammt bereits jeder dritte Beschäftigte aus dem Ausland. Das sind Kraftfahrer, Gerüstbauer, Bodenverleger oder Gebäudereiniger. Und die Nachfrage nach ausländischen Beschäftigten hält an. In der Systemgastronomie oder der Fleischverarbeitung stellen Beschäftigte aus dem Ausland mit jeweils etwa 60% inzwischen sogar die Mehrheit der Beschäftigten. Frank Eichmann, Berlin.
4: Angesichts der vielen Hitzetage diesen Sommer fordert Bayerns SPD-Chefin Endres ein Sofortprogramm für Kliniken, Alten- und Pflegeheime im Freistaat. Wer im Krankenhaus liege oder pflegebedürftig sei, könne der Hitze nicht einfach ausweichen, sagte Endres. Bayern erhält nach ihren Worten durch das sogenannte Länder- und Kommunalentlastungsgesetz des Bundes in den kommenden Jahren knapp 1 Milliarde Euro. Und dieses Geld müsse in den Schutz besonders gefährdeter Menschen fließen, sagte sie. In Belgien im Naturschutzgebiet Hohes Venn kämpfen die Einsatzkräfte weiter gegen den schweren Waldbrand. Auch Löschhubschrauber sind seit dem Morgen wieder im Einsatz. Vorsichtig aufatmen können die Bewohner von Monschau in der Eifel, nicht weit von der Grenze. Denn das Feuer breitet sich derzeit nicht weiter in Richtung Deutschland aus. Momentan regnet es leicht. Zur Sicherheit mussten 30 Bewohner gestern Abend ihre Häuser verlassen. Wie werden die Zelte auf der Wiesn vergeben? Die Frage geht in 4 Wochen vor Gericht. Geklagt hat der Gastronom Alexander Egger. Er war leer ausgegangen und hat mit seiner Kritik am Vergabeverfahren jetzt noch einmal nachgelegt.
6: Die Vereinigung der Münchner Wiesenwirte weist unter anderem noch einmal den Vorwurf zurück, dass das derzeitige städtische Bewerbungsverfahren um Wiesenzeltstandplätze intransparent sei. Eben das hatte der Münchner Gastronom Alexander Egger kürzlich in einem Interview mit der Süddeutschen Zeitung erneut unterstrichen. Er fordert am Beispiel der Festhalle Schottenhammel und des Paulaner Festzelts, dass die Zeltstandplätze künftig nach EU-Vergaberecht ausgeschrieben werden müssen. Die Wiesenwirtevereinigung hofft, dass alles beim Alten bleibt, Birgit Grundner, Bayern 1 in München.
4: 6-mal Gold, 10-mal Silber und 5-mal Bronze. Mit so vielen Medaillen kehren Deutschlands Leichtathleten von der EM in Birmingham zurück. Jens-Jörg Rieck fasst ihre Leistung zusammen.
7: Mit einem starken Schlusstag, gekrönt von den Europameistertiteln im Marathon durch Amanal Petros und über 3000 Meter Hindernis durch Frederik Ruppert, verteidigt Deutschland Platz 3 in der Nationenwertung. Das DLV-Team holt mit insgesamt 21 Medaillen fast doppelt so viele Podiumsplätze wie bei der letzten EM.
4: Es ist 8.03 Uhr.
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9: Ja, schön, guten Morgen. Wenn eine Kaltfront wie aktuell diese Margarete Bayern überrennt, so wie heute, dann macht sie aus Bullenhitze immer noch 18 Grad in den Regionen Alpen und Fichtelgebirge und bis zu 27 Grad an der niederbayerischen Donau. Sie bringt Wind mit und vor allem Regen und Gewitter. Noch ist relativ wenig los, bissel was regnet und gewittert es vor allem im Allgäu und im südwestlichsten Oberbayern. In den kommenden Stunden wird es deutlich nass und gewittrig für die meisten. Schwerpunkt wird der Süden sein, vor allem der Alpenrand. Nur das nördlichste Bayern bleibt heute noch mal eher auf dem Trockenen, also das nördlichste Franken. Morgen bayernweit ein oft grauer und nasser Tag, 17 bis 23 Grad. Mittwoch, Donnerstag wieder sommerwarm, etwas Sonne. Einzelne Schauer am Mittwoch, ein paar mehr gewittrige Schauer am Donnerstag.
8: Im Bayern 1 Verkehrsservice eine Info, und zwar von der A96 München Richtung Lindau. Zwischen Blumenau und dem Tunnel Gräfelfing, da brennt ein Fahrzeug. Bitte bilden Sie eine Rettungsgasse zwischen der ganz linken Spur und der Spur daneben. Und bitte halten Sie die auch offen.
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8: Ich habe mir das ja überlegt, dass das Wetter vielleicht einmal so die Temperaturen der letzten Wochen zusammengezählt hat und dann festgestellt hat, oh, ich habe mein Hitzekontingent aufgebraucht und jetzt spart es so die nächsten Tage ein paar Grad ein. Ist auch immer schön. Hey, ganz ehrlich, Ines, bei mir im Garten hat das Gras schon geknistert vor Trockenheit.
9: Ja, das ist eine Bastmatte.
8: Ja, also das her mit dem Regen und natürlich auch immer her mit Songs, die einen reinschieben in diesen Montag. Und zwar richtig gut. Im Angebot Billy Ocean, Love Really Hurts Without You und Maggie Reilly to France.
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0: Absolute gute Laune Nummer im Summer of Music. Billy Ocean auf Bayern 1. Mir ist langweilig. Den Satz haben alle Eltern im Freistaat schon mal gehört, gerade in den Sommerferien. Es ist enorm, wie viel A's so ein Kind in ein Wort reinpacken kann. Aber damit Mama und Papa öfter hören, der Tag heute war so toll, gibt es wirklich viele Menschen, die die langen Sommerferien gefühlt deutlich kürzer machen.
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0: Und da feiern wir heute alle, die in Ferienprogrammen dafür sorgen, dass kleinere und größere Kinder Spaß haben. In Unterfranken, da gibt es einen Ferienpass, da organisiert der Landkreis Würzburg mit einem ganzen Netzwerk an Freiwilligen zum Beispiel Reitferien, Englischkurse, Computerkurse. In Niederbayern stellt die Gemeinde Herrngiersdorf zusammen mit Vereinen ein wirklich üppiges Ferienprogramm auf die Beine. In der Oberpfalz, da organisiert der Kreis Jugendring Neumarkt den Ferienpass, also mit Ausflügen an den Brombachsee, Wasserski, Naturcamps und Kreativ. Workshops. Und solche Angebote gibt es natürlich auch für Kinder und Jugendliche in Schwaben und Oberbayern überall. Und genau solche Angebote verschaffen halt Eltern wie dem Stefan aus Gröbenzell ein bisschen Luft.
2: Ferien, das heißt für uns Eltern, wir müssen schauen, wie wir diese 6 Wochen wieder gut rumbringen. Und wir sind auch dieses Jahr wieder sehr froh, dass es wieder ein Fußballcamp gibt. Das heißt, unser Junge darf da wieder mitkicken. Dieses Camp wird von lauter ehrenamtlichen Helfern organisiert und betreut. Und das macht ihm auch jedes Jahr unglaublich viel Spaß. Und von daher wollte ich mich einfach mal bei allen ehrenamtlichen Helfern bedanken, dass die sich so für uns ins Zeug schmeißen.
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Carly Rae Jepsen auf Bayern 1, Call Me Maybe. Und noch kurz der Bayern 1 Verkehrsservice. Vorsicht auf der B588 Neuötting-Eckenfelden. Wenn Sie da bitte in beiden Richtungen aufpassen, zwischen Schöftenhub und Eckenfelden. Es stehen 10 Rinder auf der Fahrbahn.

0: Aus der Zeit, als bei Bon Jovi noch lange Haare angesagt waren. Classic Rock aus den 80ern, Dead or Alive. Es ist Montagmorgen und der endlich nicht mehr ganz so heiß Montag im Freistaat.
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10: 38, halb neun. Hunderte Einsatzkräfte haben ja am Wochenende in Bayern Waldbrände gelöscht. Den größten gab es in Walderschaff, in Unterfranken. Susan Falkenstein in unserem Bayern 1 Top-Themen am Abend haben da aber die Behörden Entwarnung gegeben.
11: Ja, alle festgestellten Brandstellen und Glutnester seien abgelöscht, sagte die Kreisbranddirektion Aschaffenburg. Seit Samstag waren dort rund 1000 Kräfte im Einsatz. Aufatmen auch bei den Menschen in Monschau in der Eifel, an deren Häuser das Feuer aus dem nahen belgischen Naturschutzgebiet bis auf 300 Meter herangerückt war. Der leichte Regen hilft und dass kein Wind weht auch, sagt die Feuerwehr. SPD-Chef Klingbeil fordert vom Koalitionspartner Union die Zustimmung zu mehr Hitzeschutz. Denn Niedrigwasser, Waldbrände und Hitzetote hätten nichts mit schlechtem Wetter zu tun, sagt Klingbeil, sondern sie seien eine Folge des Klimawandels. Zuvor hatten die SPD-Ministerien in der Bundesregierung unter anderem einen nationalen Hitzeaktionsplan gefordert. Gute Nachrichten kommen vom Sport. 21 Medaillen haben Deutschlands Leichtathleten gewonnen. Am Abend noch Gold und Bronze im Hindernislauf. Damit stehen wir an Platz 3 in der Nationenwertung. Italien hat Platz 1 und Großbritannien ist Zweiter. Und jetzt weitere Nachrichten aus unseren Regionalstudios in ganz Bayern. Es ist 8.31 Uhr.
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12: Mit Tobias Dörges, guten Morgen. Beim Brand eines Mehrfamilienhauses in Bodenmais ist am Wochenende ein 4 Jahre altes Mädchen ums Leben gekommen. Der Ort sei in Schockstarre, so sagte es der Regener Landrat Ronny Reit von der CSU. Die Brandursache ist weiter unklar und auch, warum das Kind nicht gerettet werden konnte. Der Landrat kritisierte Kommentatoren im Internet, die den Angehörigen Vorwürfe machen. Reit sagte, es würden wüste Theorien aufgestellt, das halte er für abstoßend. In der dritten Fußballliga hat der SSV Jahn Regensburg gestern eine Niederlage einstecken müssen. Gegen Saarbrücken verlor der Jahn mit 0:1.
13: Es war die sprichwörtlich allerletzte Sekunde. Lange hatte alles nach einem Unentschieden ausgesehen, dann aber versenkte Saarbrücken doch noch den Ball im Tor des Jahn. Enttäuschung auch beim Jahn-Trainer Sascha Hildmann, vor allem weil die Leistung seines Teams gestimmt habe.
14: Ich denke, wir haben ein sehr gutes Spiel gezeigt heute. Richtig gute Leistung, auf der du aufbauen kannst. Mit der du auch mit Sicherheit noch ein paar Spiele gewinnen wirst, wenn du immer so abrufen kannst. Deshalb ist es sehr bitter, dass wir jetzt gerade aufgrund auch einer Fehlentscheidung, finde ich, da ist ein klares Foul an unserem Stürmer Lukas Hermes und es wird nicht gepfiffen. Da entsteht dann der Konter und du kriegst das Tor.
13: Der Blick des Jahn geht nach vorne. Das nächste Ligaspiel findet erst in 2 Wochen statt. Dann geht's auswärts zur Zweitvertretung der TSG Hoffenheim. Rüdiger Nowak, Bayern 1.
12: Der niedrige Wasserstand der Donau hat bei Deggendorf eine Fliegerbombe aus dem Zweiten Weltkrieg freigelegt. Nach Angaben der Polizei wurde sie gestern Abend am Donaudamm bei Fischerdorf entdeckt. Fachleute stellten fest, dass es sich um eine deutsche 50 Kilogramm Fliegerbombe handelt. Sie hatte jedoch keinen Zünder und konnte deshalb gefahrlos abtransportiert werden. Kompakt und zuverlässig das Wetter in Niederbayern und der Oberpfalz. Heute ist es bewölkt mit sonnigen Abschnitten, aber auch mit einzelnen Schauern. Seltener mit Gewittern. Die Höchstwerte am Nachmittag liegen zwischen 19 und 27 Grad. Derzeit 20 Grad und wolkenlos in Regenstauf in der Oberpfalz. 19 Grad und wolkig in Irlbach in Niederbayern.
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10: Der Bayern 1 Verkehrsservice. Ich habe nur eine Info, und zwar von der A7 Ulm Richtung Füssen. Zwischen Bergheim und dem Rastplatz Aumühle. Bitte aufpassen, aktuell da Rutschgefahr an einer Ölspur.
0: 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Und hier ist Ulla Müller.
10: Also Respekt, das Wetter kann was, oder? Gestern noch, ich schmelze gleich in meinen Flipflops fest, und heute, wo ist denn eigentlich meine Übergangsjacke? Aber so ein bisschen durchschnaufen schadet ja wirklich nicht, von dieser Hitze sich erholen. Vielleicht verbringen Sie den Abend auch mal wieder drinnen auf der Couch mit einem tollen Film, den ich Ihnen gleich sehr ans Herz lege, dem Buchflüsterer. Dazu Songs für gute Montagslaune. Mit den Hooters, mit Amy McDonald's. This is the Life und einem Schmuseschieber der ersten Klasse. Stimmt, genau. Es ist F.R. David und Words.
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0: Donald, This is the Life. Das war schon ein wirklich toller 2008, da sind wir uns einig, oder? Also als mir unsere Bayern 1 Filmexpertin, die Walli Müller, gesagt hat, dass sie heute gerne Der Buchspazierer als Fernsehtipp vorstellen wird, bin ich gleich wieder ins Träumen gekommen, weil ich hätte eigentlich gerne eine kleine Buchhandlung, gell? Und da würde ich dann die Bücher verkaufen, die ich Ihnen jedes Wochenende bei uns empfehle, mit den Kunden ratschen und viel selber lesen. Und dann hätte ich ungefähr das Leben vom Buchspazierer, gespielt von Christoph Maria Herbst, aber das kann Ihnen die Walli alles viel, viel besser erzählen. Walli, warum sollten wir den Buchspazierer heute Abend, 7:45 beim Sommerkino im Ersten einschalten?
1: Weil Christoph Maria Herbst hier mal eine ganz andere Rolle spielt. Nicht der schlagfertige Zyniker, wie so oft, sondern ein schüchtern verdruckster Buchhändler und Liebhaber, der Romane wie der Pizzabote nach Hause liefert. Dabei begleitet ihn die 9-jährige Shasha, die sich mit ihm angefreundet hat, neugierig auf die Kundschaft des Buchspazierers. Denn die besteht aus lauter wirklich schrägen Vögeln. Eine Lehrerin, gespielt von Maren Kreumann, hat zum Beispiel allergrößte Freude daran, Bücher nochmal mit dem Rotstift durchzugehen.
2: Herzenstanz in der Provence. Da sind bestimmt Fehler drin.
3: Ja, jede Menge.
4: Und ich habe auch noch was für Sie.
2: Das ist Freibeuter der Meere.
4: Die sind ganz mutig. Die sind nie in der Wohnung. Das wilde Meer ist hier zu Hause.
1: Das Mädchen hat einen Blick dafür, was den Menschen fehlt und zaubert im Handumdrehen ein wenig Glück in ihr Leben. Hört sich nicht nur märchenhaft an, ist auch in super idyllischer Kleinstadtkulisse gedreht und einfach was zum Zurücklehnen und Lächeln.
0: Oh, wie schön. Danke unserer Bayern 1 Filmexpertin Walli Müller. Der Buchspazierer mit Christoph Maria Herbst in der Hauptrolle ist heute Abend beim Sommerkino im Ersten zu sehen. 7:45 geht's los. Und wenn Sie das aus welchen Gründen auch immer nicht schaffen, das macht ja nichts. Es gibt den Film natürlich auch in der ARD-Mediathek. Und bei uns gibt's die Hooters. Ja.

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1: Wie jeden Morgen gibt's eine neue Schätzfrage bei uns. Heute möchte ich wissen, wie lang aneinandergereiht die Nervenbahnen im Körper sind. Und ich versuche mein Glück im Schwäbischen.
2: Schick.
1: Grüß Gott, die Ulla Müller von Bayern 1 auf der Suche nach einem Partner. Also für meine Schätzfrage.
2: Auf der Suche nach einem Partner für die Schätzfrage?
1: Ja.
2: Spreche ich jetzt wirklich mit der Ulla Müller?
1: Ja, also ich schwöre es, ich mache jetzt meine 3 Schwörfinger hoch. Herr Eschig, haben Sie auch einen Vornamen?
2: Ja, Bernd heiße ich.
1: Gut, dann bin ich die Ulla. Bernd, sind Sie dabei? Es gibt auch eine Bayern 1 Tasse.
2: Ja, da bin ich dabei.
1: Bernd, wir marschieren in den Körper. Also Sie in Ihren, ich in meinen theoretisch.
2: Ja.
1: Ich möchte heute wissen, wie lange sind aneinandergereiht die Nervenbahnen im Körper? Also nicht diese Zellen und so, sondern wirklich die klassischen Nervenbahnen.
2: Boah.
1: Okay, ja?
2: Ich denke mal 20 Kilometer.
1: Also Sie sind ja raffiniert. Ich hätte wirklich gedacht, mal so 200-300 Meter. Die 20 Kilometer reichen aber nicht.
2: Die reichen nicht?
1: Na?
2: Okay, dann nehmen wir mal. Nee, das Zehnfache ist zu viel. Vielleicht 50 Kilometer.
1: Legen wir nochmal einen Tupfer drauf?
2: Nochmal einen Tupfer
1: ja.
2: drauf? 65 Kilometer.
1: Nein.
2: Also dann sind wir bei 110 Kilometer.
1: Jetzt haben wir zu viel. Es sind 72.
2: 72.
1: Das muss man sich mal vorstellen.
2: Das ist unglaublich, ja? Das ist richtig.
1: Ja, der Körper ist ein Wunderwerk.
2: Ja.
1: Und das Hirn des Menschen auch, weil ich finde, Sie sind gleich in die richtige Richtung geschossen, Bernd.
2: Ach ja. Zufall.
1: Ja gut, aber das läuft jetzt in der Abteilung. Ich habe super gut mitgeraten bei der Schätzfrage und habe eine tolle Tasse bekommen, oder?
2: Na prima, dann sage ich vielen Dank.
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5: Um 9 Uhr mit Susan Falkenstein. Guten Morgen. Kräftiger Regen hilft den Einsatzkräften in Monschau an der Grenze zu Belgien. Das Feuer im Naturschutzgebiet Hohes Venn an der belgischen Grenze rückt vorerst nicht weiter auf die Stadt in der Eifel vor. 30 Bewohner mussten in der Nacht ihre Häuser verlassen. Waldbrände sind seit Wochen die Folge der Hitze und Trockenheit. Die SPD schlägt deshalb ein Sofortprogramm vor und will Klimaanpassung als Aufgabe ins Grundgesetz schreiben. Umweltverbände unterstützen das.
6: Der Bund für Umwelt- und Naturschutz fordert, dass im nächsten Bundeshaushalt mehr Mittel für die Unterstützung von Klimaschutzmaßnahmen in den Kommunen bereitgestellt werden. Greenpeace-Vorstand Martin Kaiser sagte, die CDU müsse nun über ihren Schatten springen und eine Mehrheit aller demokratischen Parteien für eine Grundgesetzänderung organisieren. Die Deutsche Umwelthilfe fordert laut RND ein Bundesgesetz, das Stadtbäume und Grünflächen wirksamer schützt. Aus Berlin, Uwe Berndt.
5: Am Wochenende durften Lkw auf Bayerns Autobahnen fahren. Hintergrund ist, dass die Pegel der Flüsse zu niedrig für den Transport sind. Dazu hat uns eine Frage erreicht von Monika Demmel aus Oberflossing im Landkreis Mühldorf. Sie war selbst Lkw-Fahrerin und ist seit 20 Jahren Busfahrerin.
7: Hallo liebes Bayern-1-Team. Wenn die Fahrer, die unterwegs sind, sonntags auch noch arbeiten, dann müssen sie am Montag oder Dienstag ihre Pause machen, weil sie müssen ja die gesetzliche Pause von 45 Stunden einhalten. Wie soll das funktionieren?
5: Und das vor dem Hintergrund, dass nach Einschätzung des Logistikverbands BGL etwa 100.000 Fahrer in Deutschland fehlen. Wie soll das also funktionieren? Die Frage gebe ich weiter an Wolfram Schrag aus unserer Wirtschaftsredaktion.
8: Das fragen sich die bayerischen Spediteure auch. Deren Fahrer müssen Gesetze beachten. Ein kompliziertes Regelwerk aus Pausen, Lenk- und Ruhezeiten. Mehr als 56 Stunden in der Woche darf kein Fahrer am Steuer sitzen. Sonst drohen dem Fahrer Bußgelder. Einfach gesagt, wer am Sonntag fährt, hat halt dann am Montag oder Dienstag frei. Damit mehr Leute wieder Lkw fahren wollen, fordern Speditionsbetriebe seit langem bessere Arbeitsbedingungen, mehr Parkplätze und saubere Sanitäranlagen für Fahrer.
5: Kraftfahrer, Gerüstbauer, Bodenverleger, das sind Jobs, die Deutsche kaum noch machen wollen. Deshalb übernehmen immer mehr Arbeitskräfte aus dem Ausland. Wie die Bundesregierung auf Anfrage der Linkspartei mitgeteilt hat, kommt von 9 Millionen Beschäftigten in sogenannten Engpassberufen inzwischen 1 Million nicht aus Deutschland. Dieser Anteil hat sich innerhalb von 10 Jahren verdoppelt. Bei Fastfoodketten, Lieferdiensten oder in der Fleischverarbeitung arbeiten inzwischen sogar mehr ausländische Beschäftigte als Deutsche. Tropensturm Lala ist weitergezogen. Das ist die gute Nachricht für die Bewohner von Hawaii. Auf den Inseln hat er schwere Verwüstungen hinterlassen. Ein Mensch ist ums Leben gekommen bei einem Unfall während des Sturms.
9: Mindestens 100 Häuser sind nach Angaben von Hawaiis Gouverneur beschädigt. Einige davon wurden regelrecht weggeschwemmt. Auch zahlreiche Brücken und Straßen sind betroffen. Die Einsatzkräfte seien dabei, den Zugang zu bisher abgeschnittenen Orten im am schwersten betroffenen Süden der größten Insel Big Island wiederherzustellen, hieß es bei einer Pressekonferenz. Es könne Tage dauern, bis wieder alle Haushalte Strom haben. Antje Sieb, Los Angeles.
5: Die Zeit, es ist 9.03 Uhr.
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11: Schönen guten Morgen. Das Geräusch von Regen werden Sie heute hören. Donnerwumms auch. Da schiebt's heute in den kommenden Stunden ordentlich gewittrigen Regen rein. Gilt für fast ganz Bayern. Je südlicher, desto intensiver wird's nass. Allgäu und südwestlichstes Oberbayern sind jetzt schon im Regen. Leider heute noch im Trockenen das nördlichste Franken. Hier wird's morgen nass, denn morgen werden sich die Regenphasen auf ganz Bayern ausweiten bei 17 bis 23 Grad. Das ist kühl, das ist direkt untersommert. Heute auch schon deutlich kühler als die vergangenen Tage mit 18 Grad im Fichtelgebirge und an den Alpen und bis zu 27 Grad an der niederbayerischen Donau.
12: Ich mag, was du sagst.
11: Schön.
12: Und auf den Straßen nichts los. Der Verkehr läuft normal auf den Fernstraßen in Bayern. Kommen Sie alle gut an.
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12: Ja, schönen guten Morgen. Also das war ein richtig gutes Gefühl heute Morgen, bevor ich die Wohnung verlassen habe. Habe ich die Sitzpolster vom Balkon reingeräumt, denn es könnte ja regnen. Herrlich, man freut sich richtig drauf. So, rein in die neue Woche mit dem Summer of Music. Der bleibt Ihnen erhalten. Ihre Lieblingshits im Radio für alle, die Ferien haben, für alle, die arbeiten. Gleich was von den Beatles und vorher Depeche Mode aus den 90ern mit Enjoy the Silence. Schönen Montag Ihnen.
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0: Hungry Eyes am Montagvormittag, 8:45. Ja, um die Uhrzeit kann man auch schon mal Hungry Eyes haben. Zeit für eine kleine Festspurpause. 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
4: Und jetzt gibt's Aktuelles aus unserem BR-Studio in ganz Bayern. Es ist kurz vor 9:30.
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6: Mit Tobias Dörges. Ein 4 Jahre altes Mädchen ist in Bodenmais im Bayerischen Wald am Wochenende ums Leben gekommen beim Brand eines Mehrfamilienhauses. Die Brandursache ist noch unklar und auch, warum das Kind nicht gerettet werden konnte.
7: Zahlreiche Bürgerinnen und Bürger melden sich im Rathaus und bieten den Menschen, die bei diesem verheerenden Brand ihr Zuhause verloren haben, Ersatzwohnungen an. Der BRK-Kreisverband organisiert gemeinsam mit dem Markt Bodenmais eine unbürokratische Ausgabe von Kleidung und Haushaltsgeräten. Der Regener Landrat Ronny Reit freut sich über diese große Hilfsbereitschaft. Zugleich ärgert er sich über Kommentare in den sozialen Netzwerken.
8: Wo also da wüsteste Theorien aufgestellt werden, wo der Mutter und den Familienangehörigen da vollkommen unsubstanzierte Vorwürfe gemacht werden. Ganz ehrlich gesagt, halte ich menschlich für vollkommen abstoßend, sowas ohne Kenntnis der Umstände, sich jetzt in der Situation ein Urteil zu erlauben.
7: Auch für die Feuerwehrfrauen und Männer war dieser Einsatz eine große Belastung. Sie und die Angehörigen des verstorbenen Mädchens werden derzeit von der psychosozialen Notfallversorgung betreut. Aus Bodenmais, Rudolf Heinz, Bayern 1.
6: In Königstein in der Oberpfalz ist ein erfahrener Kletterer 4 Meter in die Tiefe gestürzt. Der 38-Jährige wurde nach Angaben der Polizei mittelschwer verletzt. Ein Hubschrauber flog ihn aus dem unwegsamen Gelände ins Krankenhaus. Das Unglück ereignete sich gestern am Kühllochfelsen. Der Kletterer habe beim Einhaken in eine Sicherungsöse den Halt verloren und rutschte ab. Beim Aufprall kam der 38-Jährige mit dem Rücken und dem Hinterkopf auf. Wegen der anhaltenden Trockenheit haben mehrere Städte in Bayern ihre Volksfestfeuerwerke abgesagt. Ob es beim Jura-Volksfest in Neumarkt in der Oberpfalz heute Abend ein Abschlussfeuerwerk gibt, soll am Vormittag entschieden werden. Straubing hält an seinem Feuerwerk hingegen fest. Zum Ende des Gäuboden-Volksfests solle es ein pyrotechnisches Erlebnis geben, hieß es. Kompakt und zuverlässig das Wetter in Niederbayern und der Oberpfalz. Bewölkt mit Sonne, aber auch Schauern. 19 bis 27 Grad.
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4: Es ist 9.31 Uhr. Wir schauen auf die Straßen mit dem Bayern 1 Verkehrsservice. Der Verkehr läuft normal. Keine Staus, keine Behinderungen. Kommen Sie gut und sicher an.
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10: Jetzt gleich für Sie.
11: Barclay James Harvest. Michael Patrick Kelly.
10: Und France Gall.

0: erklärt James Harvest auf Bayern 1 mit Life is for Living. Ein schönes Motto jetzt für diejenigen, die den Lotto-Jackpot geknackt haben. Jawohl, gerade kam die Meldung rein, die 50 Millionen sind gewonnen, der fette Topf. Der geht nach Thüringen, unser Nachbarbundesland. Wir wissen allerdings noch nicht, ob es eine einzelne Person ist oder eine Tippgemeinschaft, die da gewonnen hat. Seit Ende März hat da jetzt niemand mehr bei 6 aus 49 die 6 richtigen Gewinnzahlen plus Superzahl getippt. Absoluter Rekord, wie lange das gedauert hat. Seit dem Start der Lotterie vor über 70 Jahren hat es tatsächlich noch nie so lange gedauert. Also nochmal ganz herzlichen Glückwunsch von uns. Was sonst noch los ist in der Welt, gibt's gleich um 10 bei meiner Kollegin Susan Falkenstein in den Bayern 1 Nachrichten.
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6: Um 10 mit Susan Falkenstein. Gerade gibt es eine Verschnaufpause von der Hitze. Doch die SPD will das Land besser vorbereiten auf Dürre, Niedrigwasser und Waldbrände. Ihre Bundesminister haben deshalb ein Aktionsprogramm vorgelegt. Sie wollen Klimaanpassung im Grundgesetz festschreiben. Wie der Koalitionspartner Union reagiert, erklärt Jan Zimmermann aus unserem Hauptstadtstudio.
7: CDU und CSU sind skeptisch. Auf den Vorstoß des Umweltministers, Klimaanpassung zu einer Gemeinschaftsaufgabe zu machen und dafür das Grundgesetz zu ändern, reagierten mehrere Unionspolitiker schon in der vergangenen Woche ablehnend. Jetzt am Wochenende waren die Reaktionen auf den Schulterschluss der SPD-Minister zurückhaltender. Die SPD solle ihre Pläne erstmal konkretisieren. Der stellvertretende Vorsitzende der CDU-CSU-Fraktion im Bundestag, Klaus Marx, sagte, es müssten die finanziellen Folgen so einer Maßnahme geklärt werden.
6: Startups in Deutschland sollen steuerlich bessere Bedingungen bekommen. Das will Bundesfinanzminister Klingbeil. Die Bundesregierung werde so dafür sorgen, dass deutlich mehr privates Kapital in junge, innovative Unternehmen fließt, hat er dem Redaktionsnetzwerk Deutschland gesagt. Hintergrund ist, dass junge Unternehmen in Deutschland zu oft scheitern, weil ihnen das Kapital für den nächsten Wachstumsschritt fehlt. 1.000 Euro zahlt der Bund jedem abgelehnten Asylbewerber, der freiwillig in seine Heimat zurückkehrt. In diesem Jahr haben nach Informationen der Funke Mediengruppe bisher knapp 9.300 Menschen von dem Angebot Gebrauch gemacht. Deutlich mehr als 2025. Laut dem Ausländerzentralregister sind knapp 260.000 Menschen in Deutschland ausreisepflichtig. 19.000 wurden im ersten Halbjahr abgeschoben. Schauen wir nach Niederbayern. Wirtschaftsminister Aiwanger ist am Wochenende in Straubing auf dem Gäuboden-Volksfest Gast gewesen. Beim Unternehmertag hat der Freie Wähler-Politiker der Region Mut gemacht. Die Wirtschaft im Gäuboden stehe sehr gut da, sagte Aiwanger. Nico Angersdorfer im BR-Studio Niederbayern.
8: Die Region Straubing zeige, was mit Unternehmergeist und gezielter Wirtschaftsförderung möglich sei. In den letzten 9 Jahren flossen ihm zufolge Förderungen in Höhe von fast 36 Millionen Euro. Dieses Geld vom Freistaat kam der Wirtschaft im Landkreis Straubing-Bogen zugute. Der Wirtschaftsminister plädierte dafür, das Thema künstliche Intelligenz weiter voranzutreiben, gerade im Mittelstand. Gleichzeitig zeigte er sich erfreut, dass das Handwerk wieder mehr Zulauf bekomme, auch im Raum Straubing. Bogen. Nico Angersdorfer, Bayern 1, BR Niederbayern.
6: Freizeit, Sport und Kultur sind den Deutschen viel Geld wert. Jeden 10. Euro haben sie vorletztes Jahr ausgegeben für Sportartikel, Musikinstrumente, Bücher oder Reisen. Im Schnitt waren das 309 Euro pro Monat, zeigen Zahlen des Statistischen Bundesamts. Dabei wird deutlich, dass Freizeitgestaltung auch eine Frage des Geldbeutels ist. Denn Haushalte mit hohem Einkommen geben dafür anteilig fast doppelt so viel aus wie ärmere. Die Zeit, es ist 10.03 Uhr.
9: Und jetzt das Wetter auf Bayern 1 mit Ines Maria Weiß.
10: Regen mit eingelagerten, teils kräftigen Starkregengewittern spült uns in den kommenden Stunden durch Bayern, kommt aus Westen, streckenweise regnet es und gewittert es aktuell Richtung Alpen. Hier und im südlichen Niederbayern liefern die Regenwolken heute das meiste ab. Franken und die Oberpfalz erwischen ein paar gewittrige Regenschübe, aber hier wird es ab Nachmittag dann schon wieder meistens trocken sein und etwas sonniger. Aus dem Superheißsommer sind wir heute raus, deutlich kühler als gestern, maximal 18 Grad im Fichtelgebirge und an den Alpen und bis zu 27 Grad an der niederbayerischen Donau. Morgen bayernweit, meistens grau und nass bei 17 bis 23 Grad. Mittwoch wieder sommerwarm, sonniger, leicht unbeständig.
9: Und auf den Straßen ist nichts los. Keine Staus, keine Behinderungen im Bahn 1 Verkehrsservice. Kommen Sie gut an.
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9: Ja, grüße Sie. Also da war ja echt sowas von tote Hose heute Morgen auf den Straßen. Sind wirklich alle ausgeflattert. Also der Summer of Music ist jedenfalls am Start, egal ob Sie arbeiten oder nicht. Gleich habe ich Superstar Adele und einen Superhit aus Bayern von Harold Faltermeier. Der beamt einen immer sofort in die 80er, dieser Axel F. Und dieser Song jetzt gleich, der ist für alle in der Arbeit, wo die Hälfte der Belegschaft tatsächlich im Urlaub ist. Vorteil ist, man kann das Radio auch mal lauter drehen, wenn keiner da ist, der sich beschweren kann. Passend dazu, Musik nur, wenn sie laut ist. Hier ist Herbert Grönemeyer.
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0: aus dem Film Beverly Hills Cop. Axel F., Harald Faltermeier auf Bayern 1 am Montagvormittag, 21:45. Ja, für einige geht es noch ab in den Urlaub, Keller, aber viele sind nach 2 Wochen Sommerferien auch schon wieder da. Und manchmal hat man da Sachen als Mitbringsel im Gepäck, haben wir festgestellt, wo man sich hinterher fragt, was hast du dir denn dabei gedacht? Ich habe mich zum Beispiel vor ein paar Jahren in einem Urlaub auf La Palma von den ganzen Bananenstauden, die da wachsen, inspirieren lassen. Überall dieses tolle Gelb und so. Und da gab es überall duftende Bananenkörperbutter zu kaufen. Da dachte ich, toll, das ist ja mal was Besonderes. Habe ich für meine Freundin dann jeweils einen Tiegel Bananenkörpercreme gekauft. Die haben sich lieb bedankt, aber ich habe ehrlich gesagt nie gerochen, dass eine dann auch nach Bananen geduftet hat. Wer will das auch? Also das war, glaube ich, eines der beknacktesten Reisemitbringsel überhaupt, muss ich sagen. Der Kollege Florian Hecht aus unserer Bayern 1 Redaktion hat auch schon ein seltsames Urlaubsmitbringsel bekommen. Was war das bei dir?
1: Freunde von mir waren in einem romantischen Urlaub in Venedig und dachten an mich. Das finde ich grundsätzlich ganz nett. Und dann haben sie mir tatsächlich so eine Schneekugel mitgebracht mit einer Gondel drin. Und ich dachte, Schneekugel, Gondel, was soll denn das jetzt? War wunderschön bunt, aber eigentlich komplett daneben.
0: Sammelst du die? Nee, oder?
1: Nee.
0: Oder wir kommen ja auf Schneekugel und dann
1: keine
0: Venedig.
1: Keine Ahnung, gab es da wohl und irgendwie dachten sie da an mich. Das ganze Ding ist dann beim Weihnachtswichteln wiederum an Kollegen gegangen.
0: Schau, gut, dass du diese Schneekugel bekommen hast. Kennen Sie auch so skurrile oder kitschige Urlaubsmitbringsel, wo man sich hinterher denkt, okay, selber gekauft oder geschenkt bekommen? Ja, wenn ja, klingeln Sie gerne mal durch auf der kostenlosen 0800 80 80 456 oder schicken Sie uns eine Sprachnachricht. Die Nummer gibt's auf bayern1.de. Ja, Bananenkörpercreme. Eieiei, passend dazu jetzt die Monkees auf Bayern 1.

Tanita Tikram ist es und Twist in My Sobriety. Kurzer Blick auf die Straßen. Bitte Vorsicht auf der A99 Westumfahrung München Richtung Lindau. Zwischen Dreieckfeld, Moching und Ludwigsfeld liegt eine Metallstange auf der Fahrbahn. Fahren Sie bitte vorsichtig. 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

0: Große Stimme aus den 80ern, die Eurythmics und When Tomorrow Comes auf Bayern 1. Was es nicht alles gibt an Urlaubsmitbringseln. Schräges und Schönes. Die Doris schreibt uns zum Beispiel bei Bayern 1 Facebook. Bei mir gibt's noch eine Voodoo-Puppe aus New Orleans. Oh weia. Und die Bianca schreibt, bei mir ist es Katharina, heute 9 Jahre alt, die aus einem Kurzurlaub mit zurückgekommen ist. Das ist schön.
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0: Und jetzt gibt's Aktuelles aus unserem BR-Studio in ganz Bayern, kurz nach 10:30.
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11: Mit Tobias Dörges. Nachdem am Wochenende ein 4 Jahre altes Mädchen in Bodenmais beim Brand eines Hauses ums Leben gekommen ist, sei der Ort in Schockstarre. Das sagte der Regener Landrat Ronny Reit von der CSU. Die Brandursache ist weiter unklar. Der Landrat kritisierte Kommentatoren im Internet, die den Angehörigen Vorwürfe machen. Gleichzeitig gibt es eine große Welle der Hilfsbereitschaft. Den obdachlos gewordenen Bewohnern würden Ersatzwohnungen angeboten. Zusammen mit dem Roten Kreuz versorgt der Markt Bodenmais die Betroffenen mit Kleidung und Haushaltsgegenständen. Wirtschaftsminister Aiwanger ist am Wochenende in Straubing auf dem Gäubodenvolksfest zu Gast gewesen. Beim Unternehmertag hat der Freie Wählerpolitiker der Region Mut gemacht. Die Wirtschaft im Gäuboden stehe sehr gut da, sagte Aiwanger.
12: Wir müssen den Blick nach vorne richten, sagte Aiwanger bei seiner Rede am Gäubodenvolksfest. Die Region Straubing zeige, was mit Unternehmergeist und gezielter Wirtschaftsförderung möglich sei. In den letzten 9 Jahren flossen ihm zufolge Förderungen in Höhe von fast 36 Millionen Euro. Dieses Geld vom Freistaat kam der Wirtschaft im Landkreis Straubing-Bogen zugute. Der Wirtschaftsminister plädierte dafür, das Thema künstliche Intelligenz weiter voranzutreiben, gerade im Mittelstand. Damit könne man dem Arbeitskräftemangel und hohen Kosten entgegenwirken. Nico Angersdorfer, Bayern 1, BR Niederbayern.
11: Bundespolizisten haben am Wochenende bei der Kontrolle eines Mannes bei Waldsassen in der Oberpfalz illegale Böller und Waffen gefunden. Der 40-jährige Niederländer war aus Tschechien nach Deutschland eingereist. Im Kofferraum seines Autos fanden die Polizisten fast 790 Böller. Außerdem hatte der Mann 2 verbotene Elektroschocker und 2 Pfeffersprays dabei. Kompakt und zuverlässig das Wetter in Niederbayern und der Oberpfalz. Bewölkt mit sonnigen Abschnitten, aber auch einzelnen Schauern, seltener auch mit Gewittern. Die Höchstwerte am Nachmittag liegen heute zwischen 19 und 27 Grad. 20 Grad sind derzeit in Königstein im Kreis Amberg-Sulzbach.
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0: 10.33 Uhr, hier ist der Bayern 1 Verkehrsservice mit 2 aktuellen Meldungen. Bitte Vorsicht nochmal auf der A99, der Westumfahrung München Richtung Lindau zwischen Dreieckfeld, Moching und Ludwigsfeld. Hier liegt eine Metallstange auf der Fahrbahn. Und die A8 Salzburg Richtung München ist zwischen Neukirchen und Traunstein-Siegsdorf Ost gesperrt. Da wird aktuell ein defekter LKW geborgen. All unterwegs gute und sichere Fahrt.
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0: München zwischen Landshut West und Moosburg Nord. Hier liegt ein Autoreifen auf der Fahrbahn. 10.46 Uhr. Seit ein paar Jahren, seit es immer weniger Postfilialen gibt, tauchen ja an Tankstellen, in Bahnhöfen, auf Supermarkt- und Discounterplätzen immer mehr Packstationen auf. Wahnsinnig praktisch, weil man nicht auf Öffnungszeiten achten muss und die Dinger ja rund um die Uhr nutzen kann. Aber man ärgert sich auch oft, wenn bei erhöhten Temperaturen so ein Paket mit empfindlicher Kosmetik oder elektronischen Geräten oder Lebensmitteln dort vor sich hin brütet. Denn viele dieser Packstationen stehen gut sichtbar da, ohne Schutz vor Sonne, und dementsprechend kann es in den Fächern schnell mal bis zu 60 Grad haben. Meine Kollegin Jenny Bein aus der Verbraucherredaktion hat sich schlau gemacht, was wir Kunden für Rechte haben, wenn vom Inhalt her was beschädigt oder schlecht wird. Liebe Jenny, zwei klassische Fälle, lass uns die mal durchspielen. Ich habe was bestellt, bin nicht daheim, wenn das Paket ankommt, und sehe erst später, das Paket ist in der Packstation gelandet, und beim Abholen stelle ich fest, wegen der Hitze ist was kaputt gegangen. Wer haftet?
1: Im Normalfall liegt die Verantwortung dafür beim Händler. Denn er bestimmt ja, wie und mit welchem Transportdienst er die Ware verschickt. Ich als Kundin oder Kunde bin ja nicht gefragt worden. Das heißt, ich konnte auch nicht verhindern, dass die Ware in einer Packstation landet, und erfahre meistens erst durch eine E-Mail-Benachrichtigung davon. Ist also die Ware durch die Lagerung in der Packstation beschädigt oder verdorben, kann ich beim Händler einen Ersatz fordern oder vom Vertrag zurücktreten.
0: Okay, zweiter Fall. Ich gebe selber an, dass mein Päckchen in die Packstation geliefert wird. Und auch da stelle ich beim Abholen fest, dass was kaputt oder verdorben ist. Wer haftet da?
1: Auch hier gilt, die Verantwortung liegt beim Händler. Gerade bei hitzeempfindlichen Produkten bieten viele Online-Shops deshalb gar nicht erst an, die Bestellung an eine Packstation zu schicken. Wenn der Händler es trotzdem so macht und die Ware dann defekt ist, kann der Kunde zum Beispiel einen Ersatz fordern oder vom Vertrag zurücktreten. Diese Möglichkeiten empfiehlt auch die Verbraucherzentrale. Eine Ausnahme gibt es, wenn ich als Kunde selbst aktiv eine Packstation ausgewählt habe und dann die Ware eventuell noch mehrere Tage bei über 30 Grad darin liegen lasse. Da ist man nach Meinung der Verbraucherzentrale dann ein bisschen selbst schuld. Das ist wie beim Einkaufen im Laden. Da kann ich die Schokolade danach ja auch nicht stundenlang im heißen Auto lassen und mich dann beim Supermarkt beschweren, dass sie geschmolzen ist.
0: Okay, Informationen waren das aus unserer Verbraucherredaktion von Jenny Bayern. Wer haftet, wenn der Inhalt eines Päckchens in der Hitze in einer Packstation beschädigt wird? In der Regel ist das der Händler.
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9: Um 11 Uhr mit Oliver Fritzl. Es regnet im deutsch-belgischen Grenzgebiet. Das hilft den Feuerwehrleuten im Kampf gegen den Waldbrand im Naturschutzgebiet Hohes Venn. Das Feuer hat sich nicht weiter in Richtung der Eifelstadt Monschau ausgebreitet. 30 Bewohner mussten am späten Abend ihre Häuser verlassen. Waldbrände treten durch den Klimawandel häufiger auf, genauso wie Hitzewellen. Umweltverbände unterstützen deshalb den Vorschlag der SPD, Klimaanpassung als Aufgabe ins Grundgesetz zu schreiben. Uwe Berndt berichtet.
10: Der Bund für Umwelt- und Naturschutz fordert, dass im nächsten Bundeshaushalt mehr Mittel für die Unterstützung von Klimaschutzmaßnahmen in den Kommunen bereitgestellt werden. Greenpeace-Vorstand Martin Kaiser sagte, die CDU müsse nun über ihren Schatten springen und eine Mehrheit aller demokratischen Parteien für eine Grundgesetzänderung organisieren. Die Deutsche Umwelthilfe fordert laut RND ein Bundesgesetz, das Stadtbäume und Grünflächen wirksamer schützt.
9: Die EU will den Druck auf Russland erhöhen und die Sanktionen deutlich ausweiten. Die Außenbeauftragte Kallas hat für den Herbst das größte Sanktionspaket seit Beginn des Krieges angekündigt, als, Zitat, Antwort auf den systematischen Terror gegen ukrainische Zivilisten. Man wolle auch versuchen, die USA mit ins Boot zu holen. Wer auf den letzten Drücker eine Berufsausbildung sucht, der kann sich in ganz Bayern zwischen hunderten Ausbildungsplätzen entscheiden. Die Bezirksverbände der IG Bau haben noch knapp 3.500 freie Stellen gemeldet, als Maurer, Fliesenleger oder Gärtner zum Beispiel. Laut der Gewerkschaft stellen viele Betriebe selbst im Oktober noch Azubis ein, um ihre freien Stellen zu besetzen. Das neue Ausbildungsjahr beginnt in 2 Wochen. Tropensturm Lala ist weitergezogen. Das ist die gute Nachricht für die Bewohner des US-Bundesstaats Hawaii. Bei einem wetterbedingten Autounfall ist nach Behördenangaben ein Mensch ums Leben gekommen. Der Tropensturm hat auf den Inseln schwere Zerstörungen angerichtet, berichtet Antje Sieb.
11: Mindestens 100 Häuser sind nach Angaben von Hawaiis Gouverneur beschädigt. Einige davon wurden regelrecht weggeschwemmt. Auch zahlreiche Brücken und Straßen sind betroffen. Die Einsatzkräfte seien dabei, den Zugang zu bisher abgeschnittenen Orten im am schwersten betroffenen Süden der größten Insel Big Island wiederherzustellen, hieß es bei einer Pressekonferenz. Es könne Tage dauern, bis wieder alle Haushalte Strom haben. Das Auge des Sturms ist mittlerweile südlich an Hawaii vorbeigezogen. Auf den westlichen Inseln besteht allerdings weiter Gefahr durch Überflutungen.
9: Seit dem Start der Lotterie 6 aus 49 vor 70 Jahren hat es noch nie so lange gedauert, bis die 6 richtigen plus Superzahl getippt worden sind. Jetzt ist es geschafft. Der Lotto-Jackpot mit der Maximalhöhe von 50 Millionen Euro wurde geknackt, und zwar in Thüringen. Ob bei der Ziehung am Samstag eine einzelne Person oder eine Tippgemeinschaft die richtigen Kreuze gesetzt hat, wissen wir noch nicht. Wegen der langen Zeitspanne ohne Hauptgewinn ist jetzt so viel Geld im Topf, dass auch der folgende Jackpot gleich mit 50 Millionen Euro startet. Die Zeit 11.03 Uhr.
12: Wie angenehm. 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
13: Wir gewinnen heute vielleicht auch einen Jackpot.
14: Jackpot in Sachen Regen. Momentan sind ja schon einzelne Schaudergewitter unterwegs in den Regionen Alpenrand bis Niederbayern, in Teilen Frankens. Und von Westen drückt später noch ordentlich Regen rein, können auch Starkregengewitter dabei sein. Je südlicher, desto länger und intensiver regnet es oder gewittert es. Nachmittags lockert es dann von Franken und Oberpfalz her wieder mehr und mehr auf, und die Höchstwerte 18 Grad in den Alpen und im Fichtelgebirge, bis zu 27 Grad an der niederbayerischen Donau. Wie schön, die Bullenhitze heute mal raus. Morgen meistens grau, öfter nass, noch kühler. 17 bis 23 Grad, Mittwoch dann wieder sommerwarm, sonniger, leicht unbeständig.
12: Wir gewinnen auf jeden Fall eine Jogginghose, weil in der werde ich mir aufs Sofa flacken bei dem Wetter. Herrlich, dass man mal nicht raus muss, in Anführungszeichen.
14: Sehr schön, toll. Kein Druck.
12: Ja. Und im Bayern 1 Verkehrsservice drei Meldungen nur, drei aktuelle. Wir starten mit der A3 Passau Richtung Nürnberg zwischen Passau Mitte und Eicher vorm Wald. Geht's auf 10 Kilometern leider nur stockend voran, dauert hier 25 Minuten länger laut unserer Bayern 1 Stauzeitmessung. Auf die A7 Würzburg Richtung Ulm zwischen Dinkelsbühl, Fichtenau und Ellwangen 5 Kilometer stockend, nur 15 Minuten plus, dann haben sie es geschafft. Und A99 Westumfahrung München Richtung Lindau zwischen Dreieck Allach und dem Kreuz München West ist nach einem Unfall die linke Spur blockiert. Das war's. Allen unterwegs gute und sichere Fahrt.
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12: Grüße Sie. Vorfreude ist die schönste Freude. 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

0: Einer der Pioniere der Rockmusik in Deutschland, Rio Reiser, der selbsternannte König von Deutschland auf Bayern 1. Der Song ist einfach zeitlos. Vom Rock zur Liebe. Ja, zur Liebe. 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
2: 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Wir treffen Lisa und Simon. Sie sind seit 13 Jahren zusammen.
3: Da war Feuerwehrfest in Tannhausen.
4: Ich hab von dir eine Bekannte kennt, ne?
3: Und dann hast du mich gesehen.
4: Ja, na, das passt.
3: Da war aber auch Alkohol im Spiel.
4: Ja, das auf jeden Fall. Ich hab mich da damals abholen lassen und dann hab ich zu meinem Kumpel gesagt, den will ich kennenlernen.
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0: So geht's doch mal entspannt durch den Vormittag mit hier so auf Bayern 1 und Vorsicht bitte auf der A9 München Richtung Nürnberg zwischen Ingolstadt Nord und Lenting. Hier liegt eine Sporttasche auf der Fahrbahn im Baustellenbereich.
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0: Und jetzt Aktuelles aus unserem BR-Studios in ganz Bayern. Es ist kurz vor 11:30.
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7: Mit Tobias Dörges. Zum Wohnhausbrand in Bodenmais, bei dem ein 4-jähriges Mädchen ums Leben kam, gibt es neue Erkenntnisse. Nach Angaben der niederbayerischen Polizei gibt es bislang keine Hinweise auf vorsätzliche Brandstiftung. Das Feuer brach demnach vermutlich auf der Terrasse aus und griff auf den Wohnbereich über. Der Brand wurde von der Mutter entdeckt. Wegen des Rauchs und der Flammen konnte sie laut Polizei aber nicht mehr das Zimmer ihrer Tochter betreten. Auch einem Nachbarn sei dies nicht mehr gelungen. Die Feuerwehr konnte die 4-jährige nur noch leblos bergen. Die Mutter wird weiter ärztlich behandelt. In Furt im Wald ist die Drachenstichsaison zu Ende gegangen. Die Verantwortlichen sind zufrieden.
8: Das war sein letzter Feuerstoß in diesem Jahr. Tradino, der weltweit größte Laufroboter. Er war in diesem Sommer wieder die Hauptattraktion beim Drachenstich in Furt im Wald. Nach der letzten Vorstellung wird der Hightech-Drache nun in seine Halle gebracht, technisch überprüft und für die kommende Saison wieder fit gemacht. Die Verantwortlichen ziehen eine sehr gute Bilanz, viel Sonnenschein, kaum Regen und weitgehend volle Ränge bei den Aufführungen. Der Bürgermeister von Furt im Wald, Sandro Bauer, ist mit der Saison hochzufrieden.
9: Die Vorstellungen waren super gut besucht, die guten Wetterprognosen haben dazu geführt, dass auch die letzten Restkarten dann an der Abendkasse noch gut verkauft wurden. Ich freue mich, dass es so toll verlaufen ist.
8: Jetzt hat Radino erst einmal Pause, bevor er im August 2027 wieder in der Arena steht. Aus Furt im Wald, Rudolf Hans, Bayern 1.
7: Der tödliche Messerangriff vor anderthalb Jahren auf einem kurdischen Neujahrsfest in Parsberg in der Oberpfalz hat für Schlagzeilen gesorgt. Die lebenslange Haftstrafe, die gegen den Täter verhängt wurde, ist nun vom Bundesgerichtshof BGH bestätigt worden. Der 6. Strafsenat des BGH in Leipzig verwarf die Revision des Angeklagten, wie das Gericht heute mitteilte. Kompakt und zuverlässig das Wetter in Niederbayern und der Oberpfalz. Bewölkt heute mit sonnigen Abschnitten, aber auch einzelnen Schauern bei 19 bis 27 Grad. Derzeit bedeckt und 21 Grad in Grafenwöhr in der Oberpfalz.
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0: Uhr 32 ist der Bayern 1 Verkehrsservice nochmal mit der Gefahrenmeldung von der A9 München Richtung Nürnberg. Vorsicht bitte zwischen Ingolstadt Nord und Lenting. Hier liegt eine Sporttasche auf der Fahrbahn im Baustellenbereich. A3 Passau Richtung Nürnberg zwischen Passau Mitte und Eicher vorm Wald. 6 Kilometer Stau und stockend. Hier dauert es 25 Minuten länger. Auf die A9 Berlin Richtung Nürnberg zwischen Markt Schorgast und Dreieck Bayreuth-Kulmbach stockt der Verkehr und staut sich das Ganze wegen Bauarbeiten. 13 Minuten plus laut Stauzeitmessung, dann haben sie es hier geschafft. A99 Westumfahrung München Richtung Lindau zwischen Dreieck Allach und Kreuz München West ist nach einem Unfall die linke Spur blockiert. Das war's, allen unterwegs, gute Fahrt.
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4: Um 12 Uhr mit Oliver Fritzl. Hupen, Drängeln, Ausbremsen oder riskantes Einscheren. Die Aggressivität im Straßenverkehr hat in den letzten Jahren deutlich zugenommen. Zu diesem Ergebnis kommt eine repräsentative Langzeitstudie der Versicherer. Sven Kästner erklärt, was die Forscher genau herausgefunden haben.
5: Sie haben 23 verschiedene Arten aggressiven Verhaltens erfasst, also zum Beispiel Bedrängen durch dichtes Auffahren bis hin zum knappen Überholen und Ausbremsen eines anderen Fahrenden aus Frust. Und in 20 dieser 23 Punkte haben sich die Aggressionswerte erhöht. Der Studie zufolge fahren Männer impulsiver als Frauen und jüngere Menschen ruppiger als ältere. Interessanterweise sehen die Unfallforscher kaum Unterschiede zwischen Leuten, die einen Kleinwagen lenken und Leuten hinterm Steuer großer, schneller Wagen. Und auch zwischen Auto- und Radfahrenden sind die Aggressionen ziemlich gleichmäßig verteilt. Das Schnippeln und Bedrängen ist auf dem Radweg ebenso verbreitet wie auf der Straße.
4: Der Brand im belgischen Naturschutzgebiet Hohes Venn breitet sich aktuell nicht mehr Richtung deutscher Grenze aus. Nach Behördenangaben tragen die derzeitigen Regenfälle dazu bei. In Bayern, im Landkreis Aschaffenburg, haben es hunderte Feuerwehrleute geschafft, den großen Wald- und Flächenbrand bei Walderschaft zu löschen. Aus dem BR-Studio Würzburg, Vesile Özjan.
6: Große Hitze, Trockenheit und Wind erschwerten die Löscharbeiten. Glutnester mussten teilweise mit Baggern freigelegt werden. 7 Feuerwehrleute und eine Passantin wurden leicht verletzt und ambulant versorgt. Die Polizei schließt eine vorsätzliche Brandstiftung aus und setzt ihre Ermittlungen zur Ursache fort. Auch in Rechtenbach im Landkreis Mainz-Spessart war ein Brand ausgebrochen. Mehr als 450 Einsatzkräfte waren im Einsatz. Dort brannte eine Fläche von rund 6.500 Quadratmetern.
4: Waldbrände, Dürre und Hitzewellen. Die Deutsche Umwelthilfe und Greenpeace fordern die Bundesregierung zum Handeln auf. Beide Organisationen verweisen auf über 10.000 Menschen, die in diesem Jahr schon infolge extremer Hitze gestorben sind. Und sie unterstützen die Forderung von SPD-Umweltminister Schneider, die Klimaanpassung als Gemeinschaftsaufgabe im Grundgesetz zu verankern. Ausbildung, Weiterbildung, Studium oder Arbeit. Für jeden 10. jungen Erwachsenen in Deutschland trifft nichts davon zu. Laut dem Statistischen Bundesamt ist die Quote der 20- bis 24-Jährigen, die sich weder fortbilden noch arbeiten, in den letzten Jahren gestiegen. Und zwar gegen den europäischen Trend. Inzwischen liegt Deutschland mit 10% zwar noch unter dem EU-Schnitt, steht aber deutlich schlechter da als beispielsweise die Niederlande, Schweden oder Tschechien. Mehr als 80 Jahre nach Ende des Zweiten Weltkriegs werden in Bayern noch fast jeden Tag Bombenblindgänger, Munition und andere Kampfmittel gefunden. Nach Angaben des Innenministeriums sind letztes Jahr mehr als 100 Tonnen beseitigt worden, 13 Tonnen mehr als im Jahr davor. Das hat fast 2 Millionen Euro gekostet. Am Wochenende hat das Niedrigwasser in der Donau in Niederbayern Weltkriegsmunition an die Wasseroberfläche gebracht. Ein Mann, der hobbymäßig mit einer Sonde unterwegs war, fand am Donaugrund bei Deggendorf den Gefechtskopf einer Panzerfaust. Allerdings ohne Zünder, deshalb hat keine Gefahr bestanden. Die Zeit 12.03 Uhr.
7: Hier ist der Bahn 1 Verkehrsservice mit minutengenauer Stauzeitmessung. Ein paar Meldungen sind dazugekommen. A7 Fulda Richtung Würzburg zum Beispiel. Zwischen dem Fuldaer Dreieck und Bad Brückenau Wildflecken 12 Kilometer Stau. Unsere Bahn 1 Stauzeitmessung berechnet hier 41 Minuten mehr. A7 Ulm Richtung Füssen. Zwischen Vöhringen und Altenstadt an der Iller stockt der Verkehr und staut sich auch nach einem Unfall. Dauert hier eine Viertelstunde länger. Viertelstunde plus auch auf der A8 Salzburg Richtung München. Zwischen Weihern und dem Hofoldinger Forst stockt der Verkehr. A9 Berlin Richtung Nürnberg. Zwischen Markt Torgast und Dreieck Bayreuth-Kulmbach stockt der Verkehr. Und wir haben auch einen Stau wegen Bauarbeiten. 20 Minuten dauert es hier länger. Und A99 die Westumfahrung München Richtung Lindau. Zwischen Dreieck Allach und dem Kreuz München West ist nach einem Unfall die linke Spur blockiert. Es staut sich und der Verkehr läuft nur stockend ab dem Dreieck Feldmoching. Hier dauert es 24 Minuten länger. Kommen Sie alle gut an.
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8: Selten so sehr über Regen gefreut wie heute. Endlich wieder frische Luft, durchatmen. Ach, und trotzdem müssen wir auf kurze Hose und T-Shirts, Kleidchen nicht verzichten, denn es hat zwar abgekühlt, aber es ist immer noch angenehm warm draußen. 19 bis 27 Grad sind heute die Höchsttemperaturen in Niederbayern und der Oberpfalz. Dabei kann es jetzt noch stellenweise regnen und gewittern. Gegen nachmittags und abends ziehen die Gewitter dann aber vollständig ab und dann lockert es sogar noch etwas auf. Morgen kühlt es noch mal ein paar Grad runter, 19 bis 23 Grad werden maximal erreicht. Es bleibt bewölkt, ab und zu regnet es auch leicht. Dafür ist dann der Mittwoch trocken, da wird es dann auch kurz wieder wärmer, 23 bis 29 Grad, also die Temperaturen fahren gerade absolut Achterbahn.
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8: Hallo, schön, dass wir Sie durch diesen Montagmittag begleiten dürfen. Perfektes Volksfestwetter ist es. Wenn es nicht ganz so heiß ist, dann macht's Trachttragen auch endlich wieder richtig viel Spaß. Wo überall bei uns in der Region noch Volksfeste, Dulten und so weiter sind, das hören Sie gleich bei uns. Und auch wie das Gäubunden-Volksfest in Straubing mit dem Abschlussfeuerwerk das handhaben möchte bei dieser ganzen Waldbrandgefahr aktuell, darüber reden wir gleich hier auf Bayern 1.
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8: In the year 25, gleich für Ihre Mittagspause. Davor noch die 80er mit Camouflage.

0: 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Um 11 Minuten nach 12, Sie hören den Bayern 1 Mittag für die Region Niederbayern-Oberpfalz. Ja, so ein Feuerwerk am letzten Volksfesttag, das gehört einfach so als krönender Abschluss dazu, für viele zumindest schon. Aber nach der langen Trockenheit der letzten Wochen haben einige bayerische Städte, wie zum Beispiel Dachau oder auch Dorfen, ihre Feuerwerke aus Sicherheitsgründen abgesagt. Bei uns in der Region sind heute Abend gleich zwei große Feuerwerke geplant. Das Feuerwerk beim Straubinger Gäubodenvolksfest und das Feuerwerk beim Jura-Volksfest in Neumarkt. Wie verantwortbar und vor allem wie sicher ist aber das Ganze? Bayern 1 Reporterin Christina, viele fragen sich nach dieser wochenlangen Trockenheit, ist ein Feuerwerk wie heute Abend in Straubing überhaupt sicher?
1: Die Verantwortlichen, die sagen ja, aber eben nur, weil sich die Lage in den letzten Stunden deutlich verändert hat. Denn da hat es in Straubing nämlich immer wieder mal ergiebig geregnet. Der Boden, der ist also getränkt und auch das Feld, auf dem gezündet wird, wurde extra nochmal umgeackert. Und auch das bringt zusätzliche Feuchtigkeit. Laut Organisator Daniel Winkelmeier ist in Straubing heute Abend die Feuerwehr mit einem zusätzlichen Fahrzeug und einer Drohne dabei. In Neumarkt, da bespricht sich dazu jetzt die Feuerwehr mit dem Ordnungsamt. Und dass man mit dieser Entscheidung so lange wartet, das ist aus Sicht von Pyrotechniker Thomas Kuchinka total verständlich.
2: Man muss das in der Früh dann entscheiden, wie sieht es aus, was haben wir an Kräften da, was haben wir wirklich vor Ort für eine Situation. Und da muss man das festlegen. Und wenn es nicht geht, dann wird im Zweifelsfall natürlich immer die Sicherheit Vorrang bekommen.
0: Trotzdem haben bei Feuerwerk und Trockenheit viele natürlich sofort Bilder von Funkenflug und Flächenbränden im Kopf. Was passiert denn da technisch bei einem Feuerwerk, damit nichts anbrennt?
1: Ja, die Pyrotechniker, die arbeiten bei Trockenheit, wie jetzt gerade, normalerweise nur mit Effekten, die genau für solche Situationen deutlich weniger riskant sind. Also zum Beispiel eher keine langen Goldregenfunken, die glühend runterkommen, sondern eben ausschließlich mit Effekten, die in der Luft verglühen, bei denen es keinen Funkenflug gibt. Und dazu kommt, die Wiesen, auf denen das Feuerwerk gezündet wird, die sind kurz gemäht, teils auch bewässert und die Feuerwehr, die steht mit mehreren Löschzügen natürlich auch bereit.
0: Und jetzt sagen wir mal, der Wind oder die Wetterverhältnisse, die ändern sich kurz vor Start nochmal. Gibt es da überhaupt die Möglichkeit, ein Feuerwerk in letzter Minute noch zu stoppen?
1: Ja, das geht, denn Pyrotechniker Thomas Kuchinka sagt dazu:
2: Das ist alles elektronisch gezündet. Wir haben jederzeit die Möglichkeit, auch den Ablauf dann abzubrechen oder zu unterbrechen und Feuer sofort beim Entstehen auszulöschen.
1: Die Pyrotechniker können das Feuerwerk also jederzeit unterbrechen, wenn etwa der Wind dreht oder es doch zu einem Brand kommt. Und wichtig ist auch, gesetzlich gibt es klare Grenzen, etwa bei der Windgeschwindigkeit. Ab 9 Metern pro Sekunde sind nur noch Bodenfeuerwerke erlaubt. Das sind Feuerwerke, die auf dem Boden stehen und ihre Effekte auch in Boden Nähe ausstoßen. Im Zweifel, so sagen es Feuerwehr und Pyrotechniker, hat immer die Sicherheit Vorrang.
0: Straubing also schätzt das Feuerwerk heute Abend um 22 Uhr auf dem Gäubodenvolksfest für sicher ein. Das Feuerwerk findet heute Abend wie geplant statt. Ob Neumarkt das Abschlussfeuerwerk heute Abend um 22 Uhr steigen lässt, das ist allerdings noch nicht sicher. Wird aktuell noch geprüft, erfahren Sie dann hier bei uns in den Bayern 1 Nachrichten. Viel Spaß, wenn Sie hingehen.
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0: Schöne Sommerferien mit Bayern 1. Sie hören den Mittag für Niederbayern und die Oberpfalz. Gleich 20 Minuten nach 12. Also in Abensberg, da mangelt es gerade nicht an Sitzmöglichkeiten. Ganz im Gegenteil. Hier finden Sie gerade 150 Stühle, die ganz kreuz und quer in Abensberg rumstehen. Aber keine 0815 Kaffeehausstühle. Nee, so ganz kreative, selbstdesignte Stühle. Bemalt, mit Stoffen bezogen, mit Zeitungspapier bekleistert. Also sieht wirklich toll aus und hat einen tollen Hintergrund. Bei dem Ganzen handelt es sich nämlich um eine Demokratieaktion, die eine engagierte Bürgergruppe ins Leben gerufen hat. Die kreativ gestalteten Stühle oder auch Fotos davon, die stehen für Werte wie Vielfalt, Meinungs- und Glaubensfreiheit, Gerechtigkeit und Zivilcourage. Bayern 1-Reporter Hermann Scholz hat sie sich mal angeschaut.
1: Sie stehen in der Altstadt, am Stadtmuseum, im Schlossgarten, an der Stadtmauer. Einige als Foto auf einem Plakat, andere als wirklicher Stuhl oder Sessel, auf die man sich setzen kann. Abensberger haben diese Sitzgelegenheiten gestaltet, um damit einen Wert zum Ausdruck zu bringen, den sie mit Demokratie verbinden. Gerechtigkeit, Meinungsfreiheit oder Selbstbestimmung. Regina Keil hat 4 verschiedene Holzstühle fotografiert und Wahlrecht dazu geschrieben. Für sie stehen die Stühle für das demokratische Recht zu wählen.
2: Ich habe das Recht zu wählen und ich kann mir einen Stuhl wählen, auf den ich mich setze. Das Schöne ist, dass wir eben die Wahl haben. Parteien, Politiker zu wählen.
1: Auf dem Platz stehen 2 Plastiksessel, bemalt in bunten Farben und mit Blumen. Evelina Kobylinska war bei der Kunstaktion dabei, als sie gestaltet wurden.
3: Die beiden Stühle stehen für Teilhabe, weil da geht es auch um Rechte von Menschen mit Beeinträchtigung, die ja genauso auch Teil unserer Gesellschaft sind und auch mitbestimmen dürfen.
1: Und die 10-jährige Antonia Wunschel hat auf einem Polstersessel lauter bunte Handabdrücke hinterlassen. Das steht für Vielfalt.
4: Die Farben sind wie Menschen. Jede Farbe ist anders, wie jeder Mensch anders ist. Und jeder Mensch strahlt genau wie die Farben.
1: Der Verein Platzhalter für Demokratie hat die Aktion organisiert. Im Netz haben sie dazu aufgerufen, Stühle zu gestalten und die Fotos hochzuladen. Vereinsvorsitzender Anton Mierwald.
5: Dass wir diese großartige Demokratie, die wir haben, auch sichtbar machen und mit diesen positiven Werten, die die Mehrheit da draufgeschrieben hat auf ihre Stühle, dass man die auch sichtbar macht.
1: Vor 2 Jahren hat der Verein mit der ersten Kunstaktion für Demokratie angefangen, ganz bewusst zum Gillermoos Volksfest. Wenn dann Politiker von weit her nach Abensberg kommen und in den Bierzelten schrille Töne von sich geben, dann zeigen hier die Abensberger Bürger, was sie wirklich für wichtig halten. Camilla Högel vom Platzhalter für Demokratie.
6: Sich da zu zeigen mit einem Einsatz für Demokratie finden wir ganz, ganz wichtig, um eine Stimme auch zu sein, die laut wird, wenn die antidemokratischen Bewegungen größer werden.
1: Die Stühle haben auch einen ganz realen Zweck. Die Macher vom Platzhalter für Demokratie würden sich wünschen, dass ganz unterschiedliche Menschen darauf Platz nehmen und miteinander ins Gespräch kommen.
0: Die 150 Stühle in Abensberg sind also deutlich mehr als nur Sitzgelegenheiten. Vielleicht lohnt sich ja heute oder die nächsten Tage ein Besuch in Abensberg zum Spazieren oder auch zum Sitzen. 7:50, gleich die 80er mit den Bangles. Und das hier ist der grandiose The Weeknd, Blinding Lights.

0: mit den Bengals durch diesen Montagmittag hier auf Bayern 1. Wir haben es gleich 12:30.
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2: Mit Michael Buchner. Das Niedrigwasser legt immer mehr Weltkriegsmunition frei. In Kelheim fand ein 41-Jähriger gestern in der Donau eine Granate. Sie wurde entschärft, so die Polizei. Am Samstag fand ein Mann in Deggendorf den Gefechtskopf einer Panzerfaust. In Fischerdorf bei Deggendorf wurde gestern eine Fliegerbombe gefunden. In beiden Fällen waren keine Zünder mehr vorhanden. Es bestand keine Gefahr. Das Polizeipräsidium Niederbayern hat neue Details zu dem Wohnhausbrand in Bodenmais bekannt gegeben, bei dem am Freitagabend ein 4-jähriges Mädchen gestorben ist. Demnach hatte die Mutter noch versucht, ihre Tochter zu retten, jedoch erfolglos.
3: Nach bisherigen Erkenntnissen der Polizei und eines Gutachters ist der Brand mutmaßlich im Bereich der Terrasse ausgebrochen. Von dort griffen die Flammen auf den Wohnbereich über. Die Mutter des Mädchens war zu diesem Zeitpunkt im Haus, konnte ihre Tochter jedoch nicht mehr retten, da das Zimmer bereits in Vollbrand stand. Auch Nachbarn versuchten noch zu helfen, konnten jedoch nichts mehr tun. Die Brandursache ist weiter unklar, die Ermittlungen laufen. Hinweise auf eine Brandstiftung gibt es bisher nicht. Die Mutter wird weiterhin in einem Krankenhaus behandelt. Regens Landrat Ronny Reit hat im Gespräch mit dem Bayerischen Rundfunk gestern kritisiert, dass im Internet manche Menschen teilweise Theorien zum Brand und dem Verlauf aufstellen, ohne überhaupt die Fakten zu kennen. Reit verurteilte diese Kommentare aufs Schärfste. Der Landrat freut sich andererseits aber auch über eine große Welle der Hilfsbereitschaft. Konstantin König, Bayern 1, BR-Studio Niederbayern.
2: Ein vorgetäuschter Notruf hat in Roding im Landkreis Cham gestern einen Großeinsatz der Polizei ausgelöst. Eine Frau gab an, dass ihr Bruder ihre Schwester mit einem Messer angreife und diese bereits blutend am Boden liege. Die Polizei rückte an und schlug die Scheibe an der Eingangstüre ein. Innen waren aber weder Opfer noch Täter. Die Handynummer wurde wohl manipuliert, die Polizei ermittelt. Und jetzt noch kompakt und zuverlässig das Wetter in Niederbayern und der Oberpfalz. Heute gibt es einen Mix aus sonnigen Abschnitten und Wolken. Vereinzelt kann es auch regnen oder gewittern. Die Höchstwerte liegen zwischen 19 und 26 Grad.
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4: 12:32 Uhr, hier ist der Bayern 1 Verkehrsservice mit minutengenauer Stauzeitmessung und gleich mal einer frisch reingekommenen Gefahrenmeldung. Bitte vorsichtig fahren auf der A93 Regensburg Richtung Weiden. Zwischen Wernberg-Köplitz und Lohe-Wildenau, hier liegt ein Auspuff. Dann geht's auf die A7 Füssen Richtung Ulm. Zwischen Altenstadt an der Iller und Dreikittelstetten stockt der Verkehr, dauert hier 12 Minuten länger. In Richtung Füssen, also Gegenrichtung, zwischen dem Dreikittelstetten und Altenstadt an der Iller stockt der Verkehr ebenfalls nach einem Unfall. 13 Minuten kommen hier on top. A7 Fulda Richtung Würzburg. Zwischen Fulda Dreieck und Bad Brückenau Wildflecken 12 Kilometer Stau. Hier brauchen Sie gutes Sitzfleisch im Auto. 54 Minuten mehr kommen hier oben drauf. A8 Salzburg Richtung München. Zwischen Holzkirchen und dem Kreuz München Südstock der Verkehr macht einen Plus von 14 Minuten. A9 Nürnberg Richtung Berlin. Zwischen Gefries und Münchberg Südstock der Verkehr. Nach einem Unfall sind hier 2 Spuren blockiert. A9 Berlin Richtung Nürnberg. Zwischen Markt Schorgast und Dreieck Bayreuth-Kulmbach stockt der Verkehr und es staut sich auch wegen Bauarbeiten. Hier kommen 19 Minuten on top und A99 die Westumfahrung München Richtung Lindau. Auch hier 19 Minuten on top zwischen Dreieck Allach und dem Kreuz München West. Hier ist nach einem Unfall die linke Spur blockiert. Es staut sich und geht nur stockend voran ab dem Dreieck Feldmoching. Allen unterwegs gute und sichere Fahrt.
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0: Seit über 50 Jahren freuen wir uns schon jetzt über seine Musik. Elton John mit Sad Songs hier auf Bayern 1. Das Schicksal, es kann uns alle treffen. Wenn die eigenen Eltern, der Ehepartner oder die Kinder zu Pflegefällen werden, dann stellt sich immer die Frage, können wir die Pflege selbst leisten? Familie Martin aus Steinach im Landkreis Straubing-Bogen tut genau das. Das Ehepaar pflegt Tochter Isabel zu Hause. Eine riesige Herausforderung, zumal beide Elternteile arbeiten. Dass die Bundesregierung bei Rentenansprüchen von pflegenden Angehörigen kürzen möchte, trifft sie hart, wie BR-Korrespondent Christian Akbersade der Bayern 1 in Straubing berichtet.
1: Dann,
2: hopp, oh, ja.
3: Thomas Martin hebt Tochter Isabel auf einen Wickeltisch im Wohnzimmer. Isabel ist 9 Jahre.

0: Wir können nicht ins Freibad. Es ist für uns keine Erholungsphase, muss man sagen.
1: Vor allem Mutter Simone ist voll eingespannt. Sie hat ihre Arbeitszeit auf 20 Stunden reduziert, um für ihre Tochter da zu sein. Wer maximal 30 Stunden arbeitet, für den zahlt die Pflegekasse Rentenbeiträge. Ab 2027 sollen diese Zahlungen nach den Plänen der Bundesregierung aber auf 70% sinken. Pflegt die 51-jährige Mutter ihre Tochter ohne Pflegedienst bis zu ihrem regulären Renteneintritt weiter, würden ihr nach heutigen Werten gut 2.000 Euro Rente pro Jahr fehlen. Durch das Gehalt ihres Mannes Thomas lässt sich das nicht einfach auffangen.
2: Wir verdienen weniger, müssen aber mehr leisten. Und irgendwo geht es dann körperlich und rentenmäßig dann immer bergab.
0: Wenn uns der Staat jetzt auch noch diese Rentenbeiträge kürzt, treibt er uns definitiv in die Altersarmut.
1: Noch handelt es sich nur um einen Gesetzesentwurf. Das Bundesgesundheitsministerium verweist gegenüber dem BR auf gestiegene Kosten. Die Zahl der pflegenden Angehörigen habe sich seit 2015 vervierfacht. Die Ausgaben seien auf 4,8 Milliarden Euro gestiegen. Auch das Pflegebudget soll deshalb umstrukturiert werden. Nach Berechnungen von betroffenen Verbänden stünde selbstpflegenden Eltern dadurch aber weniger Geld zur Verfügung. Ein normaler Pflegedienst, der stundenweise käme, ergibt für Familie Martin keinen Sinn.
2: Also Isabel hat jetzt keine offenen Wunden, die man pflegen müsste oder verbinden müsste oder so. Sie hat einfach einen sehr hohen Betreuungsaufwand. Und dieser Betreuungsaufwand, den können die Pflegedienste nicht leisten.
1: Ihre Tochter Isabel in ein Heim zu geben, was den Staat im Übrigen viel mehr Geld kosten würde, kommt für sie nicht in Frage.
2: Wir kämpfen bis zum Schluss, bis wir selber nicht mehr können.
3: Eine große Herausforderung für Familie Martin aus dem Landkreis Straubing-Bogen. Sie pflegen ihre Tochter zu Hause, nebenbei gehen die Eltern noch arbeiten. Ein Riesenschritt für Familie Martin wäre ein barrierefreies Haus zu mieten oder kaufen im Raum Regensburg, Straubing oder Deggendorf. Also wenn Sie da helfen können, melden Sie sich gerne unter deggendorf@br.de.
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Mit den Wild Boys durch die Sommerferien hier auf Bayern 1, ihr Radio für Niederbayern und die Oberpfalz. Ja, und heute ein letztes Mal in die Tracht schmeißen, ein letztes Mal vielleicht mit den Enkeln eine Runde Karussell fahren, bis einem schlecht wird, das können sie nochmal tun. Denn viele Volksfeste bei uns in der Region, die gehen heute zu Ende. Wie zum Beispiel das Straubinger Gäubodenfest, das feiert heute zum Abschluss nochmal Kindertag, das heißt halbe Fahrpreise für alle Besucher. Und um 22 Uhr gibt es dann auch das legendäre Abschlussfeuerwerk dort zu sehen. Auch den letzten Tag heute, das Jura-Volksfest in Neumarkt in der Oberpfalz. Hier wäre heute Abend auch ein Abschlussfeuerwerk geplant gewesen. Aufgrund von Brandgefahr wurde das aber soeben abgesagt vor wenigen Minuten. Und auch den Frontenhausener Volksfest, das geht heute auch zu Ende. Das Aidenbacher Volksfest im Landkreis Passau, das ist dann morgen vorbei. Da ist heute nochmal Kindernachmittag und abends dann Ladies Night für Sie. Also langweilig wird es allen Daheimurlaubern sicher nicht. Dafür sorgen auch wir von Bayern 1 mit jeder Menge guter Musik. Die gibt es jetzt auch gleich wieder von Ronan Keating. Danach begleitet sie meine Bayern 1-Kollegin Susanne Rohrer durch den Nachmittag. Lassen Sie es sich gut gehen.

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1: Um 13 Uhr mit Oliver Fritzl. Auf den deutschen Straßen geht es inzwischen deutlich ruppiger zu als noch vor ein paar Jahren. Das zeigt eine repräsentative Langzeitstudie des Gesamtverbands der deutschen Versicherungswirtschaft. Die Leiterin der Unfallforschung, Kirstin Zeidler, sagt, 23 Werte für aggressives Verhalten seien untersucht worden.
2: Es sind fast alle schlechter geworden, manche sogar deutlich. Die Entwicklung der Aggressionswerte, die sehen wir sowohl bei den Radfahrenden als auch bei den Autofahrenden mit steigender Tendenz. Das heißt, die unterscheiden sich nicht stark. Beim Autofahrer sagt tatsächlich jeder Zweite, dass er sich sofort abreagieren muss, wenn er sich im Straßenverkehr von anderen geärgert fühlt.
1: Aus Sicht der Unfallforscher sind jetzt Verkehrsplaner und Verkehrspsychologen gefordert, Konzepte gegen aggressives Verhalten zu entwickeln. Denn der Verkehr werde immer dichter. Auch müssten die Polizeikontrollen verschärft werden. Es regnet im deutsch-belgischen Grenzgebiet und das hilft den Feuerwehrleuten im Kampf gegen den Waldbrand im Naturschutzgebiet Hohes Venn. Das Feuer hat sich nicht weiter Richtung der Eifelstadt Monschau ausgebreitet. 30 Bewohner mussten am späten Abend ihre Häuser verlassen. Waldbrände werden durch den Klimawandel begünstigt und auch Hitzewellen treten häufiger auf. Umweltverbände unterstützen deshalb den Vorschlag der SPD, Klimaanpassung als Aufgabe ins Grundgesetz zu schreiben. Uwe Berndt berichtet.
3: Der Bund für Umwelt- und Naturschutz fordert, dass im nächsten Bundeshaushalt mehr Mittel für die Unterstützung von Klimaschutzmaßnahmen in den Kommunen bereitgestellt werden. Greenpeace-Vorstand Martin Kaiser sagte, die CDU müsse nun über ihren Schatten springen und eine Mehrheit aller demokratischen Parteien für eine Grundgesetzänderung organisieren. Die Deutsche Umwelthilfe fordert laut RND ein Bundesgesetz, das Stadtbäume und Grünflächen wirksamer schützt.
1: Der demokratisch regierte Inselstaat Taiwan will deutlich mehr Geld in seine Verteidigung stecken. Präsident Lai plant für das kommende Jahr mit umgerechnet rund 30 Milliarden Euro. Ein neuer Rekordwert, nicht ohne Grund. China betrachtet Taiwan als Teil seines Staatsgebiets und schließt nicht aus, militärisch gegen die Insel vorzugehen. Taiwans Präsident Lai nannte die Rüstungsausgaben nun eine Investition in den Frieden. Das Parlament muss noch zustimmen. Der Fall hat für Entsetzen gesorgt. Am Freitagabend ist bei einem Brand in einem Wohnhaus in Bodenmais im Landkreis Regen eine Vierjährige ums Leben gekommen. Jetzt hat die Polizei bekannt gegeben, dass es bislang keine Hinweise darauf gibt, dass der Brand vorsätzlich gelegt wurde. Das Feuer war nach bisherigen Erkenntnissen im Bereich der Terrasse ausgebrochen und hatte von dort auf das Haus übergegriffen. Weder die Mutter noch ein Nachbar schafften es bis ins Zimmer der Vierjährigen. Das Mädchen konnte nur noch tot geborgen werden. Im vergangenen Jahr sind die Deutschen so viel im eigenen Land unterwegs gewesen wie noch nie. Laut dem Statistischen Bundesamt ist die Zahl der mehrtägigen Inlandsreisen verglichen mit dem Vorjahr um fast 4% gestiegen, auf knapp 170 Millionen. Das ist auch deutlich mehr als vor der Corona-Pandemie. Reise heißt aber nicht unbedingt gleich Urlaub. Die Statistiker weisen darauf hin, dass der Anstieg vor allem auf die höhere Zahl von Geschäftsreisen zurückzuführen ist. Die Zeit 13.03 Uhr.
4: Da gibt es noch kompakt und zuverlässig das Bayernwetter hier auf Bayern 1. Heute ist es wechselnd bis stark bewölkt. Es gibt Schauer und Gewitter, vor allem südlich der Donau, im Norden nicht so ganz. Da bleibt es mehr trocken. Die Sonne bekommen wir allerdings weder im Norden noch im Süden häufig zu sehen. Die Temperaturen zwischen 18 und 25 Grad. Die Nacht dann bei Tiefsttemperaturen so zwischen 8 und 16 Grad. Das geht ja und ist auch angenehm kühl zum Schlafen. Auch morgen dann mehr trockene Abschnitte mit Auflockerungen im Norden. Im Süden auch morgen wieder eher bewölkt, eher ein paar Schauer. Erst am Mittwoch dreht sich das dann, da ist es dann in Alpennähe eher sonniger und im Norden ein bisschen regnerischer. Der Bahn 1 Verkehrsservice um kurz nach 1. A3 Passau Richtung Nürnberg. Stockender Verkehr und Stau zwischen Iggensbach und dem Kreuz Deggendorf nach einem Unfall. Da ist die linke Spur blockiert, kostet 18 Minuten. 17 Minuten länger dauert es auf der A7 Füssen Richtung Ulm. Hier stockt der Verkehr zwischen Altenstadt an der Iller und dem Dreieck Hittistetten. In Richtung Füssen stockender Verkehr zwischen Dreieck Hittistetten und Altenstadt an der Iller nach einem Unfall. Da regelt die Feuerwehr den Verkehr und sie verlieren 16 Minuten. 41 Minuten länger dauert es auf der A7 Fulda Richtung Würzburg. Es staut sich auf 11 Kilometern zwischen Fulda A3 und Bad Brücke Nord-Wildflecken. A8 Stuttgart Richtung München zwischen Märklingen und Ulm-West 4 Kilometer Stau nach einem Unfall. Zeitverzögerung 21 Minuten. Viertelstunde länger dauert es auf der A8 Salzburg in Richtung München. Hier stockt der Verkehr zwischen Holzkirchen und dem Kreuz München Süd. A9 Nürnberg Richtung Berlin. Stau zwischen Gefrese und Münchberg Süd. Hier sind nach einem Unfall zwei Spuren blockiert, kostet 20 Minuten. Viertelstunde länger brauchen Sie auf der A9 Berlin in Richtung Nürnberg. Da stockt der Verkehr zwischen Markt Schorgast und dem Dreieck Bayreuth-Kulmbach wegen Bauarbeiten. A99 die Westumfahrung München Richtung Lindau. 9 Kilometer stockender Verkehr zwischen Neuherberg und dem Dreieck Allach. Gute Nachricht, die Unfallstelle ist geräumt. Aktuell brauchen Sie aber noch 17 Minuten länger. Und auf der A995 Kreuz München Süd in Richtung München stockt der Verkehr zwischen dem Kreuz München Süd und Unterhaching. Da sind Sie nach 11 Minuten durch.
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4: Menschen wie ich werden ja oft so Sachen gefragt. Zum Beispiel, Mensch, Susanne, was nimmst du eigentlich für einen Lichtschutzfaktor? Gut, bei diesem Wetter. Obwohl, wir wissen, die Sonne kommt ja auch durch die Wolken durch, ne? Aber die einfache Antwort meinerseits lautet meistens, ich gehe ins Bayern 1 Studio und mache eine kleine Nachmittagsshow. Jetzt übrigens mit Bruce Springsteen, mit Patti Smith und mit diesem 90er von Nick Kamen.
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0: Dancing in the Dark. Das ist Bruce Springsteen um 16 nach 1. Und Sie stellen sich kurz mal vor, Sie säßen im Auto. Vielleicht tun Sie das ja sogar. Aber Ihr Navi sagt, noch 1400 Kilometer. Und Ihr Ziel ist kein toller Strand im Sommerurlaub, kein Schloss, kein Konzert. Nein, das Ziel ist schlicht eine Telefonzelle. Eine alte, leicht angeschrabbelte Telefonzelle auf einer kleinen schottischen Insel. Für die Leute da war diese Telefonzelle tatsächlich jahrzehntelang sozusagen die Rettungsleine, ja, zum Arzt, zur Feuerwehr, überhaupt die Verbindung zur Außenwelt. Nun hat aber auch der Schotte das Handy für sich entdeckt und deswegen soll das altehrwürdige Kontaktgehäuse abgebaut werden. Nutzt halt keiner, sagen die Betreiber. Nur haben jene Betreiber die Rechnung ohne William Arnold gemacht, seines Zeichens Telefonzellen-Fan und wohnhaft in Cornwall. Die Wann macht eigentlich eine Telefonzelle noch Sinnregel auf der Insel besagt, wenn eine Mindestanzahl von 52 Telefonaten aus einer Zelle geführt werden? Sie ahnen es. William Arnold macht sich also auf den Weg. Cornwall, schottische Insel, das sind eben jene 1400 Kilometer, also one way. Und vor Ort, am Telefonhäuschen angekommen, führt er exakt jene 52 Telefonate und die Telefonzelle ist gerettet. Naja, jetzt sagen Sie vielleicht, der hat doch ein Bird, der Telefonzellenretter. Ich möchte aber einwerfen, ich mag irgendwie diesen Geist oder Spirit, wie er wahrscheinlich sagen würde. Gut, bei einer Telefonzelle zucke ich jetzt vielleicht nicht, aber wenn zum Beispiel mein Lieblingsschuhladen in Italien zumachen würde, ich darf gar nicht dran denken. Da säße ich schon im Auto. Jetzt schon. Da wäre nix mit.
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7: Und jetzt aktuell ist aus unseren BR-Studios in ganz Bayern 13.30 Uhr.
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8: Mit Michael Buchner. Nach dem Brand eines Wohnhauses in Bodenmais, bei dem eine Vierjährige ums Leben kam, gibt es bislang keine Hinweise auf eine vorsätzliche Brandlegung. Das Feuer brach nach bisherigen Erkenntnissen im Bereich der Terrasse aus und griff von dort auf das Haus über, wie die Polizei mitteilte. Die Mutter des Kindes war zu diesem Zeitpunkt selbst im Haus. Weder sie noch ein hinzugekommener Nachbar konnten aber bis zum Zimmer der Vierjährigen vordringen. Einsatzkräfte konnten das Mädchen nur noch tot bergen. Bei Autofahrübungen sind im Windorf im Landkreis Passau Mutter und Tochter teils schwer verletzt worden. Das hat die Polizei heute mitgeteilt.
9: Die 17-Jährige wollte gestern am Frauenberg in Windorf zusammen mit ihrer Mutter das Anfahren am Berg üben. Weil der Fahranfängerin dieses Manöver noch nicht recht gelingen wollte, wechselten die beiden Frauen Fahrer- und Beifahrersitz. Genau in diesem Moment geriet das Auto den Angaben zufolge in Bewegung. Die beiden geöffneten Fahrzeugtüren rissen die Frauen zu Boden. Sie wurden einige Meter weit mitgeschleift. Danach touchierte der PKW einen Bordstein und überschlug sich. Mutter und Tochter mussten ins Krankenhaus gebracht werden. Den Sachschaden am Auto schätzt die Polizei auf mindestens 10.000 Euro. Aktuell sind die Ermittler dabei, herauszufinden, warum genau das Fahrzeug losrollte. Sebastian Wintermeyer, Bayern 1, BR Niederbayern.
8: Der tödliche Messerangriff vor einem Jahr auf einem kurdischen Neujahrsfest in Passberg in der Oberpfalz hatte für Schlagzeilen gesorgt. Die lebenslange Haftstrafe wegen Mordes, die gegen den Syrer verhängt wurde, ist nun vom Bundesgerichtshof bestätigt worden. Er verwarf die Revision des Angeklagten, wie das Gericht heute mitteilte. Das Urteil ist damit rechtskräftig. Die Tat geschah nach Überzeugung des Gerichts aus Rache, um vermeintlich die Familienehre wiederherzustellen. Und jetzt noch kompakt und zuverlässig das Wetter in Niederbayern und der Oberpfalz. Am Nachmittag überwiegend dichte Wolken, hier und da regnet oder gewittert es. Bis zum Abend hin wird es dann trockener. Die Höchstwerte liegen zwischen 22 und 27 Grad.
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7: Und da schauen wir jetzt auf die Straßen mit dem Bayern 1 Verkehrsservice und minutengenauer Stauzeitmessung. Auf der A3 Passau Richtung Nürnberg, 9 Kilometer Stau und stockender Verkehr zwischen Iggensbach und dem Kreuz Deggendorf nach einem Unfall, kostet 33 Minuten. A7 Füssen Richtung Ulm, hier stockt es zwischen Altenstadt an der Iller und dem Dreieck Hittistetten, kostet 17 Minuten. In Richtung Füssen stockender Verkehr und Stau zwischen Nersingen und Föhringen, Unfallstelle erfreulicherweise geräumt, kostet aber noch 23 Minuten. A7 Fulda Richtung Würzburg, 11 Kilometer Stau zwischen Fulda Dreieck und Bad Brückenau-Wildflecken 41 Minuten plus. 21 sind es für die A8 Stuttgart Richtung München. Staut sich auf 4 Kilometern nach einem Unfall zwischen Merklingen und Ulm-West. A8 Salzburg Richtung München. Stockender Verkehr zwischen Holzkirchen und dem Kreuz München-Süd. Da lassen sie eine Viertelstunde liegen. A9 Nürnberg Richtung Berlin. Zwischen Gefrees und Münchberg-Südstau. Da sind nach einem Unfall zwei Spuren blockiert. 36 Minuten obendrauf. A9 Berlin Richtung Nürnberg. Hier stockt es wegen Bauarbeiten zwischen Markt Trogast und dem Dreieck Bayreuth-Kulmbach, da sind sie nach einer Viertelstunde durch. 17 Minuten sind es für die A99, die Westumfahrung München in Richtung Lindau. Der Verkehr stockt auf 9 Kilometern zwischen Neuherberg und dem Dreieck Allach, aber die Unfallstelle ist bereits geräumt. Und noch auf die A995 Kreuz München Süd Richtung München. Hier stockt der Verkehr zwischen dem Kreuz München Süd und Unterhaching, kostet 11 Minuten.
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0: Ein Phil Collins aus dem Jahr 84, Against All Odds, an diesem Montagnachmittag auf Bayern 1. Und wenn Sie regelmäßig Bayern 1 am Nachmittag hören, dann wissen Sie, dass ich hier ziemlich genauso regelmäßig bei Blindverkostungen glänze, was hier mir ja den Namen Killergaumen eingebracht hat. Willi Willmann, Redakteur dieser Sendung, ist ins Studio gekommen, vermutlich, um mir zuzustimmen.
1: Natürlich nicht.
0: Hey.
1: Letzte Woche Wurstsalat. Du hast meinen selbstgemachten mit Supermarkt-Wurstsalat verwechselt.
0: Als ob ich was dazu könnte, wenn du keinen Wurstsalat machen kannst.
1: Ich mag ihn, obwohl ihn daheim außer mir keiner isst.
0: Sollte dir das vielleicht zu denken geben?
1: Lass mich... Nein. aber ich bin mir sicher, nachdem du beim Wurstsalat eine Trefferquote von 0% hattest, dass die Prüfungen wieder leichter werden müssen. zu viele Zutaten sind einfach zu komplex für dich.
0: Willst du wieder auf die stille Treppe?
1: Später. Ich erzähle dir jetzt erstmal, was du heute bekommst.
0: Nach der Vorrede habe ich ein bisschen Angst.
1: Kein Grund dazu, es geht um Naturjoghurt.
0: Oh, den mag ich. Vor allem den griechischen.
1: Wusste ich natürlich und habe ihn trotzdem eingekauft. einmal griechisch, einmal bayerische Marke, einmal Supermarkt, Eigenmarke, cremiger Joghurt, mild.
0: Das könnte ich schaffen, da bin ich mir ein bisschen fast sehr sicher.
1: Naja, du hast ja auch einiges gut zu machen, wenn wir es realistisch sehen, wenn du den Titel Killergaumen behalten willst.
0: Ich bin sehr entspannt, freue mich in einer halben Stunde auf die Joghurt-Blindverkostung.
2: Sie ist der Killergaumen von Bayern 1, Susanne Rohrer.

6 Minuten sind es noch bis 2. Und ganz schön viel los heute Nachmittag schon wieder auf den Straßen. Das liegt vielleicht auch am Regen, den keiner mehr gewöhnt ist. Aber die komplette Übersicht kriegen Sie wie gehabt nach 2. Jetzt eine kurze Zwischeninfo aus dem Bayern 1 Verkehrsservice, betrifft die A3 Nürnberg in Richtung Passau. Hier bitte vorsichtig fahren zwischen Iggensbach und Garham-Vilshofen. Da liegen nämlich Fahrzeugteile auf der Fahrbahn.

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7: Um 14 Uhr mit Oliver Fritzl. Die Aggressivität im Straßenverkehr hat weiter zugenommen. Das zeigt eine Langzeitstudie des Gesamtverbands der deutschen Versicherungswirtschaft. Betroffen sind nicht nur Autofahrer, sondern auch Radfahrer. Einzelheiten von Sven Kästner.
8: Hupen, Drängeln, Ausbremsen oder riskantes Einscheren. Der Straßenverkehr wird aggressiver. Manche Menschen verstoßen gegen Regeln und überholen zum Beispiel auf der Autobahn rechts, weil sie es als vorrangig einschätzen, ihr Ziel pünktlich zu erreichen. Ebenso kann ein ärgerliches Telefonat während der Fahrt die Ursache für einen aggressiven Fahrstil sein. Schon seit 10 Jahren beobachten die Unfallforscher, dass aggressives Fahrverhalten zunimmt.
9: Wir haben inzwischen 23 Werte, die wir de facto für Aggression ermitteln und es sind fast alle schlechter geworden, manche sogar deutlich.
8: Unfallforscher wie Kirstin Zeidler vermuten, dass die Spaltung der Gesellschaft auch die Aggressionen im Verkehr verstärken.
7: Der Brand im belgischen Naturschutzgebiet Hohes Venn breitet sich aktuell nicht mehr in Richtung deutscher Grenze aus. Nach Behördenangaben tragen die derzeitigen Regenfälle dazu bei. Auch der Wind wehe günstig. In Bayern, im Landkreis Aschaffenburg, haben es hunderte Feuerwehrleute geschafft, den großen Wald- und Flächenbrand bei Walterschaft zu löschen. Aus dem BR-Studio Würzburg, Vesile Özya.
10: Große Hitze, Trockenheit und Wind erschwerten die Löscharbeiten. Glutnester mussten teilweise mit Baggern freigelegt werden. 7 Feuerwehrleute und eine Passantin wurden leicht verletzt und ambulant versorgt. Die Polizei schließt eine vorsätzliche Brandstiftung aus und setzt ihre Ermittlungen zur Ursache fort. Auch in Rechtenbach im Landkreis Mainz-Spessart war ein Brand ausgebrochen. Mehr als 450 Einsatzkräfte waren im Einsatz. Dort brannte eine Fläche von rund 6.500 Quadratmetern.
7: Auch wenn es gerade nicht brennt, stehen die Wälder in Deutschland wegen des Klimawandels vor großen Herausforderungen. Forstverbände aus Bayern und Baden-Württemberg haben nun eine grundlegende Kehrtwende in der deutschen und europäischen Waldpolitik gefordert. Ihnen geht es vor allem um weniger Bürokratie und mehr Freiheit, den Wald zu bewirtschaften. Der Klimawandel, sagen sie, erfordere einen raschen Umbau des Baumbestands. Außerdem müsse Holz als nachwachsender Rohstoff stärker für Bau und Energie genutzt werden. Wer auf den letzten Drücker eine Berufsausbildung sucht, der kann sich in ganz Bayern zwischen hunderten Ausbildungsplätzen entscheiden. Die Bezirksverbände der IG Bau haben noch knapp 3.500 freie Stellen gemeldet. Als Maurer, Fliesenleger oder Gärtner zum Beispiel. Laut der Gewerkschaft stellen viele Betriebe selbst im Oktober noch Azubis ein, um ihre freien Stellen zu besetzen. Das neue Ausbildungslos geht in 2 Wochen los. Seit dem Start der Lotterie 6 aus 49 vor 70 Jahren hat es noch nie so lange gedauert, bis die 6 richtigen plus Superzahl getippt worden sind. Jetzt ist es geschafft, der Lotto-Jackpot mit der Maximalhöhe von 50 Millionen Euro ist geknackt worden, und zwar in Thüringen. Ob bei der Ziehung am Samstag eine einzelne Person oder eine Tippgemeinschaft die richtigen Kreuze gesetzt hat, ist noch unklar. Wegen der langen Zeitspanne ohne Hauptgewinn ist jetzt so viel Geld im Topf, dass auch der folgende Jackpot gleich mit 50 Millionen Euro startet. Die Zeit 14.03 Uhr.
11: Und da gibt's kompakt und zuverlässig noch das Bayernwetter hier auf Bayern 1. Der meiste Regen zieht den Nachmittag über durch den Süden Bayerns. Hier müssen wir mit Starkregen und bei kräftigen Gewittern auch mit Hagel und ein paar Sturmböen rechnen. Aktuell gilt hier noch eine Unwetterwarnung für den Landkreis Lindau am Bodensee und Oberallgäu. Sonst gibt es einzelne kräftige Gewittergüsse in Niederbayern, in der Oberpfalz. 18 bis 27 Grad ist es warm. Morgen dann nur 17 bis 23 Grad. Es wird auch wieder windig, meistens bewölkt und insgesamt öfter nass in Bayern. Schauen wir auf die Straßen. Hier kommt der Bayern 1 Verkehrsservice auch mit minutengenauer Stauzeitmessung. Auf der A3 Passau Richtung Nürnberg, 9 Kilometer Stau und stockender Verkehr nach einem Unfall zwischen Iggensbach und dem Kreuz Deggendorf, kostet 43 Minuten. A7 Füssen Richtung Ulm, der Verkehr stockt zwischen Altenstadt an der Iller und dem Dreieck Hittistetten, da verlieren Sie im Moment 14 Minuten. 11 Kilometer Stau auf der A7 Fulda Richtung Würzburg, zwischen Fulda Dreieck und Bad Brückenau-Wildflecken sorgen für eine Zeitverzögerung von 36 Minuten und weiter in Richtung Würzburg nochmal Stau zwischen dem Dreieck Schweinfurt-Werneck und Würzburg-Estenfeld. Das sind dann 16 Minuten obendrauf. A7 Ulm Richtung Füssen. Zwischen Föhringen und Altenstadt an der Iller stocken der Verkehr an einer Baustelle 14 Minuten plus. A8 Stuttgart Richtung München zwischen Märklingen und Ulm-West, 4 Kilometer Stau nach Unfall, 25 Minuten Zeitverzögerung. A8 Salzburg in Richtung München, hier stockt es zwischen Holzkirchen und dem Kreuz München-Süd eine Viertelstunde, dann sind sie da durch. A9 Nürnberg Richtung Berlin, Stau und stockender Verkehr zwischen Marktschorgast und Münchberg-Süd nach Unfall, das sind 18 Minuten plus. Genau doppelt so viel. 36 Minuten. Auf der A9 Nürnberg Richtung Berlin. Es staut sich zwischen Gefrees und Münchberg Süd. Es sind nach einem Unfall zwei Spuren blockiert. A9 Berlin Richtung Nürnberg. Stockender Verkehr und Stau auch hier zwischen Marktschorgast und dem Dreieck Bayreuth-Kulmbach. Wegen Bauarbeiten. Zeitverzögerung 11 Minuten.
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11: Und weil ja die Ersten schon wieder aus den Ferien wieder zu Hause sind, habe ich gedacht, suche ich mal nach ein paar Tipps, wie man die Urlaubsbräune am besten erhalten könnte. Man sollte nicht zu heiß duschen, Karotten essen und Klamotten mit den folgenden Farben aus dem Schrank holen. Dann wirkt angeblich das Braun besonders schön braun. Gold, Olivgrün, intensives Gelb, auch Neongelb, ein dunkles Beige oder auch Pink. Ich finde Türkis auch nicht schlecht, das trage ich heute. Und was spiele ich jetzt? Was von den Talking Heads. Dann Callum Scott und Whitney Houston und auch diesen 90er hier von John Farnham.
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muss leider kurz unterbrechen. 16 nach 2 für eine Geisterfahrermeldung aus dem Bayern 1 Verkehrsservice. Achtung Autofahrer, auf der A9 München-Berlin zwischen Allersberg und Kreuz Nürnberg-Ost kommt Ihnen ein Geisterfahrer entgegen. Bitte in beiden Richtungen vorsichtig fahren, nicht nebeneinander fahren und nicht überholen. Und jetzt kommt noch eine neue, könnte sein, dass das geänderte Anschlussstellen sind. Ich sag Ihnen auch die. Achtung Autofahrer, auf der A73 Nürnberg-Feucht zwischen Kreuz Nürnberg-Süd und Dreieck Nürnberg-Feucht. Auch da kommt Ihnen, entweder ist das derselbe oder ein anderer Geisterfahrer entgegen. Also bitte vorsichtig fahren, nicht überholen, nicht nebeneinander fahren. Achtung Autofahrer, sowohl auf der A9 München-Berlin zwischen Allersberg und Kreuz Nürnberg-Ost, als auch auf der A73 Nürnberg-Feucht zwischen Kreuz Nürnberg-Süd und dem Dreieck Nürnberg-Feucht.

0: The Road to Nowhere und die Talking Heads an diesem Montagnachmittag auf Bayern 1. Und ich vermute, dass vor mir drei Schüsselchen mit Naturjoghurt stehen.
1: Cremig, mild.
0: Ja. Also ich rieche ein bisschen was, so, ganz, so ein säuerlicher Geruch ist es. Es ist eine Blindverkostung, deswegen sehe ich sie nicht. Frage aber meinen Redakteur Willi, müsste man das in blind machen, weil weiß ist doch Naturjoghurt, ist weiß, weiß, weiß.
1: Die Konsistenz ist unterschiedlich.
0: Aha.
1: Und von daher, ja, es macht schon Sinn, dass die Augen verbunden sind.
0: Okay.
1: Der erste, oh, lecker, lecker. Wir haben Markenjoghurt aus Bayern, wir haben eine Eigenmarke eines Supermarkts und wir haben griechischen Joghurt, den Frau Rohrer und ich sehr schätzen.
0: Ja.
1: Gerne mit so ein bisschen Honig oder Frucht
0: ja,
1: oder sowas.
0: Ja, Nüsschen.
1: Ja, ich habe nur Löffel.
0: Mhm.
1: Ja. Oh, der dritte. Ein kleiner Gierschlund.
0: Ah, jetzt komm mal.
1: No.
0: Ich kann euch ja nicht sehen, wie viel auf dem Joghurt drauf ist.
1: Ja.
0: Ah, auf dem Löffel meine ich.
1: Mhm. Hast du schon eine Ahnung?
0: Nee. Wenn ich ehrlich sein soll, bin ich etwas ahnungslos.
1: Ehrlich? Nee, ist Wahnsinn.
0: Mhm.
1: Weil man redet sich ja immer ein, zum Beispiel, dass der griechische viel cremiger ist als das, was wir hier in Deutschland an Joghurt machen.
0: Mhm.
1: Aber vielleicht ist es gar nicht so.
0: Mhm. Am geschmacksärmsten ist der zweite, das muss ich mal ganz klar sagen.
1: Okay.
0: Der erste schmeckt ganz lecker, finde ich.
1: Mhm.
0: Also ich behaupte, weil mir der erste am besten schmeckt und der auch am säuerlichsten ist, also am ehesten dem entspricht, wie ich mir einen Naturjoghurt vorstelle.
1: Ja.
0: Jetzt hoffe ich, dass der erste der griechische ist.
1: Mhm.
0: Der letzte, da sind so Bröckchen drin irgendwie.
1: Mhm.
0: Also das kann nicht wirklich, also oder das ist der griechische und du
1: griechische
0: hast...
1: Griechische Bröckchen.
0: Genau.
1: Wäre ein schönes Lied. Griechische Bröckchen. Entschuldigung.
0: Ja, also die anderen beiden schmecken mir nicht besonders gut, muss ich jetzt ehrlich sagen. Insofern ist es jetzt so ein bisschen Pest oder Cholera, weißt du? Also, also ich sage jetzt mal, der dritte ist der günstigste und der zweite ist der mittlere.
1: Und der zweite ist der mittlere. Und der zweite ist der mittlere. Das
0: also der
1: ist
0: mittelpreisige.
1: Ja, also, der, halt. Also die Marke.
0: Ja.
1: Wir müssen in ein Killergaumen-Trainingslager gehen mit dir.
0: Okay, ich glaube, ich muss in Urlaub gehen und zwar nach Griechenland.
1: Ja, unbedingt.
0: Okay.
1: Sehen wir es realistisch, du hast recht beim letzten, das ist die Eigenmarke.
0: Mhm.
1: Aber deutschen und griechischen, also der so
0: echt?
1: Geschmacksarm ist, das ist der gute griechische Joghurt.
0: Interessant. Der schmeckt aber wirklich nicht nach viel.
1: Mhm.
0: Da haben wir doch aber eine tolle Botschaft an diesem Montagnachmittag. Der bayerische Naturjoghurt, cremig mild, ist der beste.
1: Mhm. Und der Grieche war eher fad.
0: Ja, in dem Fall ja. Und der ganz billige ist auch sein Geld nicht wert.
1: Ich sag immer, der beste griechische Joghurt ist dieses Fleisch auf den Spießchen.
0: Mit Gürkchen und Knoblauch und dann heißt es Tzatziki.
1: Ja, genau der.
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Und um 3:30 die Auflösung aus dem Bahn 1 Verkehrsservice für gleich beide Geisterfahrermeldungen für die A9 München-Berlin. Entwarnung zwischen Allersberg und Nürnberg-Ost. Da ist die Geisterfahrermeldung aufgehoben. Desgleichen für die A73 Nürnberg-Feucht zwischen Nürnberg-Süd und Nürnberg-Feucht.

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9: Mit Michael Buchner. Das Niedrigwasser in der Donau hat in den vergangenen Tagen nun auch in Niederbayern gleich mehrfach Funde von Weltkriegsmunition zur Folge gehabt. Die Polizei mahnt zur Vorsicht.
10: Gleich zwei Funde gab es am Wochenende im Raum Deggendorf. Zunächst fand ein Sondengänger am Samstag auf dem derzeit begehbaren Donaugrund einen Gefechtskopf einer Panzerfaust aus dem Zweiten Weltkrieg. Spezialisten eines Sprengkommandos beseitigten ihn. Gestern Abend dann wurde der Polizei ein verdächtiges Objekt am Donaudamm bei Fischerdorf gemeldet. Experten des Kampfmittelbeseitigungsdienstes fanden heraus, dass es sich um eine deutsche 50 Kilogramm Fliegerbombe ohne Zünder handelte. Einen dritten Fund gab es ebenfalls gestern an der Donau bei Stausacker in der Nähe von Kelheim. Letztlich handelte es sich den Angaben zufolge um eine Gewehrgranate aus dem Zweiten Weltkrieg. Der Kampfmittelräumdienst entschärfte sie vor Ort. Aufgrund des derzeitigen Niedrigwassers an der Donau können weitere derartige Funde laut Polizei nicht ausgeschlossen werden. Guido Fromm, Bayern 1, BR Niederbayern.
9: Bei Fahrübungen mit dem Auto sind in Windorf im Kreis Passau Mutter und Tochter teils schwer verletzt worden. Wie die Polizei heute mitteilt, übte die 17-jährige Fahranfängerin gestern das Anfahren am Berg. Weil dies noch nicht gelang, wechselten die beiden Frauen Fahrer- und Beifahrersitz. Dabei setzte sich das Auto in Bewegung, die geöffneten Fahrzeugtüren rissen beide zu Boden und schleiften sie mit. Das Auto überschlug sich. Die beiden Frauen mussten ins Krankenhaus. Und ein 59-Jähriger aus Neumarkt in der Oberpfalz pumpte am Wochenende rund 900 Liter Wasser aus einem anliegenden Bach und füllte sich seinen Wassertank damit auf. Der Herr konnte dabei beobachtet werden. Eine Entnahmegenehmigung lag nicht vor. Er sieht nun einem entsprechenden Bußgeld entgegen. Und jetzt noch kompakt und zuverlässig das Wetter in Niederbayern und der Oberpfalz. Am Nachmittag überwiegen dichte Wolkenfelder, hier und da regnet oder gewittert es. Zum Abend hin wird es dann trockener. Die Höchstwerte liegen zwischen 22 und 27 Grad. Und aktuell messen wir 27 Grad in Bayerbach im Landkreis Landshut.
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7: Und hier kommt der Bayern 1 Verkehrsservice. Kurz nach 2:30. Die Entwarnungen nochmal, lese ich Ihnen nochmal vor, zur Sicherheit hier. Für die A9 München-Berlin ist die Geisterfahrermeldung zwischen Allersberg und Nürnberg-Ost aufgehoben. Für die A73 Nürnberg-Feucht zwischen Nürnberg-Süd und Nürnberg-Feucht. Auf der A3 Passau Richtung Nürnberg, 11 Kilometer Stau und Stocken zwischen Iggensbach und dem Kreuz Deggendorf nach einem Unfall, kostet 26 Minuten. 10 Minuten plus für die A7 Füssen Richtung Ulm, es stockt zwischen Altenstadt an der Iller und dem Dreieck Hittistetten. A7 Fulda Richtung Würzburg, zwischen Fulda A3 und Bad Brückenau-Wildflecken, 11 Kilometer Stau, 31 Minuten obendrauf. Weiter Richtung Würzburg nochmal Stau zwischen dem Dreieck Schweinfurt-Werneck und Würzburg-Estenfeld, 12 Minuten plus. Eine Viertelstunde kostet sie der Stau, der stockende Verkehr auf der A7 Ulm Richtung Füssen, hier zwischen dem Dreieck Hittistetten und Altenstadt an der Iller. A8 Stuttgart Richtung München, 4 Kilometer Stau nach Unfall zwischen Merklingen und Ulm-West, 29 Minuten Zeitverzögerung. Viertelstunde länger brauchen sie auf der A8 Salzburg in Richtung München, hier stockt es zwischen Holzkirchen und dem Kreuz München-Süd. A9 Berlin Richtung Nürnberg, stockender Verkehr, Stau wegen Bauarbeiten zwischen Markt Schorgast und dem Dreieck Bayreuth-Kulmbach, eine Viertelstunde plus und 24 Minuten sind es für die A99, die Westumfahrung München Richtung Lindau. Hier staut es sich auf 4 Kilometern zwischen dem Dreieck Allach und Germering Nord.
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12: Jetzt gleich für Sie
11: Falco. Nick Kershaw
12: und Leona Lewis.

0: 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Das ist der Egoist. Und der ist von Falco. Kurz mal die Hand hoch, wer ist Falco-Fan? Ah ja, doch, gell? Und wer ist alles Fan von Text- und Sprachnachrichten auf dem Handy? Auch doch ziemlich viele. Sehr gut. Bayern 1-Hörerin Eva aus Feucht gehört, glaube ich, auch zur Fangemeinde. Sie hat uns nämlich eine wunderbare Sprachnachricht aufs Studio-Handy geschickt. Die Nummer auf bayern1.de. Sie hat kürzlich die Bayern 1 Band live erlebt.
1: Toller Sound, tolle Musik und tolle Bayern 1 Band. Die hatten so viel Spaß auf der Bühne. Und das Schöne war wirklich, sie haben uns alle mitgenommen bei diesem Spaß. Und es war eine ganz tolle Gemeinschaft. Und deshalb also meine Nachricht an alle Mithörer, wenn die Band irgendwo bei euch in der Nähe spielt, geht hin. Es lohnt sich auf jeden Fall. Das war ein echtes Highlight.
0: Dann verrate ich Ihnen jetzt, wo Sie die Bayern 1 Band auch erleben könnten.
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0: Genau, und für alle, die jetzt gerade aus dem Sommerurlaub zurückgekommen sind, mal kurz in den Kalender gucken. Steht der Termin da schon fix drin bei Ihnen? 11. September? Die größte Bayern 1 Party des Jahres, Straubing in Niederbayern. Da ist natürlich die Bayern 1 Band dann auch mit dabei. Ja, das ist nicht Robbie. Das ist die Bayern 1 Band. Und dann haben wir noch so ein paar 90er-Stars für Sie klargemacht.

0: Und dann auch noch eine der besten ABBA-Tribute-Shows der Welt. Das wäre schon, wenn wir gemeinsam feiern könnten, oder? Am letzten Freitag in den Sommerferien, auch das Ende der Sommerferien. Ich gebe zu, ich überlege jetzt auch schon, aber das haben Sie sich wahrscheinlich gedacht, welches Schuhwerk das passende wäre, ob ich was Neues brauche, ob es ein Sportschuh sein kann oder doch was mit leichtem Absatz, offen oder geschlossen, hängt natürlich auch vom Wetter ab. Sie merken, das sind herausfordernde Fragen. Vielleicht brauche ich auch noch Ihre Hilfe dazu. Aber deutlich wichtiger ist doch, dass wir uns alle sehen und in die Augen schauen beim Erzählen. Und dann erst, aber dann doch auch schon, auf die Schuhe.
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5: Um 15 Uhr mit Oliver Fritzl. Auf den deutschen Straßen geht es inzwischen deutlich ruppiger zu als noch vor ein paar Jahren. Das zeigt eine repräsentative Langzeitstudie des Gesamtverbands der deutschen Versicherungswirtschaft. Die Leiterin der Unfallforschung, Kirstin Zeidler, sagt, 23 Werte für aggressives Verhalten seien untersucht worden.
6: Es sind fast alle schlechter geworden, manche sogar deutlich. Die Entwicklung der Aggressionswerte, die sehen wir sowohl bei den Radfahrenden als auch bei den Autofahrenden mit steigender Tendenz. Das heißt, die unterscheiden sich nicht stark. Beim Autofahrer sagt tatsächlich jeder Zweite, dass er sich sofort abreagieren muss, wenn er sich im Straßenverkehr von anderen geärgert fühlt.
5: Aus Sicht der Unfallforscher sind jetzt Verkehrsplaner und Verkehrspsychologen gefordert, Konzepte gegen aggressives Verhalten zu entwickeln. Denn der Verkehr werde immer dichter. Auch müssten Polizeikontrollen verschärft werden. Die Zahl der freiwilligen Ausreisen von Migranten und abgelehnten Asylsuchenden ist deutlich gestiegen. Das Bundesamt für Migration hat bestätigt, dass im ersten Halbjahr knapp 9.300 Menschen im Rahmen von Rückkehrprogrammen in ihre Heimatländer zurückgekehrt sind. Die meisten nach Syrien. Aus Berlin Markus Sambale.
7: Die Bundesregierung sieht die staatlichen Rückkehrprogramme als wichtigen Baustein der angekündigten sogenannten Migrationswende. Der Staat unterstützt die Menschen dabei, Reisedokumente zu beschaffen. Er übernimmt Kosten für Flug-, Bahn- oder Bustickets, zahlt in vielen Fällen eine sogenannte Starthilfe für Erwachsene bis zu 1.000 €, für Kinder bis zu 500 €. Auch wenn also einige Kosten entstehen für den Staat, sind solche geförderten Ausreisen meist viel günstiger als Abschiebungen. Denn die sind mit langwierigen Verfahren an Behörden und Gerichten verbunden. Dazu kommt eine aufwendige Begleitung durch Sicherheitskräfte.
5: In der Demokratischen Republik Kongo sind noch nie so viele Menschen bei einem Ebola-Ausbruch gestorben wie diesmal. Mehr als 2.300 Tote sind inzwischen bestätigt und das nach nur wenigen Monaten. Für den aktuellen Ausbruch ist ein Virusstamm verantwortlich, für den es bisher weder spezielle Medikamente noch einen Impfstoff gibt. Ausbildung, Weiterbildung, Studium oder Arbeit. Für jeden 10. jungen Erwachsenen in Deutschland trifft nichts davon zu. Laut dem Statistischen Bundesamt ist die Quote der 20- bis 24-Jährigen, die sich weder fortbilden noch arbeiten, in den vergangenen Jahren gestiegen. Und zwar gegen den europäischen Trend. Inzwischen liegt Deutschland mit 10% zwar noch unter dem EU-Schnitt, steht aber deutlich schlechter da als beispielsweise die Niederlande, Schweden oder Tschechien. Nach einem Badeunfall in Kirchheim bei München sind zwei Mädchen inzwischen außer Lebensgefahr. Die 8- und die 15-Jährige waren am Samstag im Heimstettener See unter Wasser geraten und mussten wiederbelebt werden. Bisher ist nicht bekannt, ob sie bleibende Schäden davon getragen haben. Die beiden verunglückten Mädchen sind afghanische Staatsbürgerinnen und waren zu Besuch in Bayern. Sie wohnen in Frankreich bzw. in Baden-Württemberg. Die Zeit 15.03 Uhr.
8: Dann schauen wir noch kompakt und zuverlässig aufs Bayernwetter am heutigen Tag. Nach den Hitzewellen jetzt die Abkühlung, weil im Regen hat es im Süden nur noch 15 bis 18 Grad. Da regnet es, gewittert es bis zum Abend, teils sogar mit Starkregen, mit Sturmböen. Nach Norden hin nur hier und da ein Schauer, bis in die Nacht rein lockert es dann auf von Westen her. Die Nacht wird auch nur lokal nass, in Richtung Alpen mit so ein paar Gewittern bei 8 bis 16 Grad. Auch der morgige Dienstag meistens bewölkt, öfter mal nass bei 17 bis 25 Grad. Und so bleibt es auch die Woche über eher wechselhaft. Der Bayern 1 Verkehrsservice auch mit minutengenauer Stauzeitmessung. Auf der A3 Passau Richtung Nürnberg zwischen Iggensbach und dem Kreuz Deggendorf immer noch stockender Verkehr und Stau nach einem Unfall, 25 Minuten. A7 Fulda Richtung Würzburg. Es stockt zwischen Fulda Dreieck und Bad Brückenau Wildflecken, kostet eine Viertelstunde. Auf der A7 Ulm Richtung Füssen stockender Verkehr an einer Baustelle. Die ist zwischen Föhringen und Altenstadt an der Iller. Da sind sie dann nach 16 Minuten durch. A8 Stuttgart Richtung München. 4 Kilometer Stau zwischen Zussmarshausen Sandhausen und Neuses 21 Minuten plus. Auf der A8 Salzburg in Richtung München stockt es immer noch zwischen Holzkirchen und dem Kreuz München Süd 13 Minuten obendrauf. Und 18 Minuten sind es für die A9 Berlin in Richtung Nürnberg. Hier staut es sich zwischen Markt Trogast und dem Dreieck Bayreuth-Kulmbach.
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8: Der Kalender zeigt den 17. August, ein historisches Datum. Heute vor 77 Jahren hat Werner Otto den gleichnamigen Versand gegründet, also den Otto-Versand. Das ist im Übrigen ein Palindrom, also Otto. Weil ein Palindrom liest man von vorne und hinten quasi gleich. Genau übrigens wie, Achtung, Rezinakanister. Bitte fragen Sie mich jetzt nicht, wie ich auf Rezinakanister komme. Ist aber auch ein Palindrom. Von vorne und hinten gleich. Vielleicht ist es doch der Schatten des anstehenden Kreta-Urlaubs. Meine nächsten drei würden allerdings deutlich anders klingen. Also von hinten. Deswegen lieber von vorne. Die Beatles, die Beach Boys und Guns N' Roses.
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0: 16 Minuten nach 3. Und eine kleine Information aus dem Bahn-1-Verkehrsservice für die A96 Lindau Richtung München. Bitte vorsichtig fahren zwischen Leim und Sendling. Hier sind Fahrradfahrer auf dem Standstreifen unterwegs. Ja, ist kein schönes Fahrradwetter heute, aber die Idee ist auch nicht besonders gut, auf der Autobahn zu fahren. Wobei, sind wir ehrlich, Fliegen ist auch nicht immer schön, ne? Weil wenn man Pech hat, dann sitzt man hinter genau demjenigen, der in der Holzklasse seine Rückenlehne nach hinten klappt. Oder in der Mitte ist der, der sowohl die linke wie auch die rechte Armlehne für sich beansprucht. Eine weitere, sehr gern genommene Variante, Babys. Die kommen ja oft mit dem Druckausgleich nicht klar. Das tut einem dann auch total leid. Aber dann wird natürlich schon auch, muss man leider sagen, viel geweint. Das sollte man als Passagier ertragen können. Aber ein chinesischer Jungvater hat an seine Mitflieger gedacht und auf den ersten Flug seines Neugeborenen 100 Paar Ohrstöpsel für die anderen Passagiere mitgebracht. Hat er im Mittelgang stolz verkündet und dann verteilt. Das ist eine tolle Idee, wobei es dazu eine Runde Prosecco für alle vermutlich noch schöner gemacht hätte, weil der macht das Weinen zwar nicht leiser, aber die Passagiere gelassener.
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5: Mit Michael Buchner. Feuerwerk beim Volksfest. Nach der extremen Trockenheit war lange unklar, ob das verantwortbar ist. In Neumarkt und Straubing gibt es für heute Abend jetzt zwei unterschiedliche Entscheidungen.
6: In Neumarkt fällt das traditionelle Abschussfeuerwerk beim Jura-Volksfest aus. Nach einer Ortsbegehung war für Feuerwehr, Sicherheitsbehörden und Pyrotechniker heute Mittag klar, der Regen reicht nicht. Vor allem im Bereich von Sträuchern und Bäumen sei der Boden noch viel zu trocken. Eine Brandgefahr könne damit nicht ausgeschlossen werden. Laut Oberbürgermeister Markus Ochsenkühn ist diese Entscheidung nicht leicht gefallen. In Straubing dagegen findet das Höhenfeuerwerk beim Gäuboden-Volksfest heute Abend statt. Hier hat ein ergiebiges Unwetter die Flächen stark durchfeuchtet und auch das Abschussfeld wurde extra dafür umgepflügt. Die Feuerwehr ist vor Ort. Außerdem kommt eine Drohne zum Einsatz, die mögliche Glutnester aus der Luft erkennen soll. Aus Niederbayern und Oberpfalz, Christina Weiß, Bayern 1.
5: Die Polizei in der Oberpfalz ermittelt erneut wegen gelockerter Radmuttern an Autos. Wie die Ermittler heute mitteilen, geht es dieses Mal um einen Fall in Altenstadt. Den Angaben zufolge bemerkte hier ein 52 Jahre alter Mann, dass an seinem Fahrzeug hinten auf einer Seite alle Radschrauben gelockert waren. Die Ermittler hoffen auf Zeugenhinweise. Erst vor einer Woche waren mehrere Fälle gelockerter Radmuttern an Autos in der Region bekannt geworden. Bei einer routinemäßigen Kontrolle der Badeseen hat das Gesundheitsamt am Rottauensee in Postmünster einen Blaualgenbefall festgestellt. Das betrifft laut dem Landratsamt Rottal-Inn vor allem den Bereich des Hafens, aber auch die Bereiche an den südlichen und nördlichen Badestegen. Das Gesundheitsamt spricht bis auf Weiteres eine Badewarnung aus. Auch die Badewarnung für den Badesee Gries in Bad Birnbach bleibt weiterhin bestehen. Kompakt und zuverlässig noch das Wetter in Niederbayern und der Oberpfalz. Am Nachmittag überwiegend dichte Wolkenfelder. Hier und da regnet oder gewittert es. Die Höchstwerte liegen zwischen 22 und 27 Grad.
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3: Und hier kommt noch der Bayern 1 Verkehrsservice mit minutengenauer Stauzeitmessung. Auf der A3 Passau Richtung Nürnberg immer noch Stau und stockender Verkehr zwischen Iggensbach und dem Kreuz Deggendorf. Auch wenn die Unfallstelle bereits geräumt ist, kostet es noch 16 Minuten mehr. 14 Minuten plus für die A7 Ulm in Richtung Füssen zwischen dem Dreieck Hittistetten und Altenstadt an der Iller stockender Verkehr an einer Baustelle. Auf der A8 Salzburg Richtung München stockt es zwischen Holzkirchen und dem Kreuz München Süd. Da sind sie nach 10 Minuten durch. A9 München Richtung Nürnberg. 3 Kilometer Stau nach einem Unfall zwischen Ingolstadt Süd und Lenting, 24 Minuten obendrauf. Viertelstunde länger brauchen Sie auf der A9 Berlin Richtung Nürnberg. Hier staut es sich zwischen Markt Schorgast und dem Dreieck Bayreuth-Kulmbach. Und auf der A94 München Richtung Passau ist zwischen Dorfen und Schwindeck nach einem Unfall die linke Spur blockiert.
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0: Tom Petty and the Heartbreakers, gleich 3:45.
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0: Das ist ein Sommerquiz, weil man da nämlich ein Sommerpaket gewinnen kann von uns von Bayern 1 mit Badehandtuch und Bayern 1 Hitster-Ausgabe. Dazu wählt man die 0800 80 80 456 und sagt, ja, ich möchte gerne mitspielen. So hat das Doris Rietsch aus Schauenstein im Landkreis Hof gemacht. Frau Rietsch, gerade bei der Arbeit oder frei?
3: Ich bin selbstständig und habe freie Zeiteinteilung.
0: Ah, was machen Sie denn als Selbstständige, wenn ich so neugierig fragen darf?
3: Das hat sich in den letzten 37 Jahren zum Internetkaufhaus entwickelt.
0: Oh, sind Sie quasi Amazon in Hof?
3: Naja, so kann man es bald sagen, nicht ganz. Ja, aber in die Richtung geht's schon.
0: Das ist ja toll.
3: Ja.
0: Und läuft gut?
3: Ja, es könnte immer besser laufen. Na. Das ist so das Typische, wissen Sie.
0: Das stimmt.
3: Man muss immer Prioritäten setzen, was man mit seiner Zeit so anfängt.
0: Das stimmt, aber die Leute werden schon...
3: Und aktuell ist es so heiß, da bin ich viel am See. Das ist schon ehrlich auch so.
0: Ach so, ja, da kann man den Laptop ja mitnehmen und von dort aus...
3: Nee, das mache ich nicht. Ich

0: Tee.
1: Tischer Reut.
0: Ein Land.
1: Türkei.
0: Ein Promi.
1: Til Schweiger.
0: Ein Musikinstrument.
1: Die Tuba.
0: Eine Speise.
1: Tiramisu.
0: Ein kalter Aufenthaltsort.
1: Tiefkühltruhe.
0: Und jetzt nehmen wir noch ein Kompliment.
1: Toll.
0: Ja, und toll waren Sie jetzt. Das haben Sie ganz, ganz toll gemacht. Kompliment, Frau Rietsch.
1: Ich bedanke mich.
0: Unfassbar viele Begriffe in kürzester Zeit. Herzlichen Glückwunsch, dann haben Sie gewonnen.
1: Oh, ich freue mich, Frau Rohrer.
0: Freue ich mich für Sie mit.
1: Und da jetzt bedanke ich mich.
0: Ja, sehr gerne.
1: Ihnen eine gute Zeit, einen guten Wochenstart auch.
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1: Lieber Fritzl. Hupen, Drängeln, Ausbremsen oder riskantes Einscheren. Die Aggressivität im Straßenverkehr hat in den letzten Jahren deutlich zugenommen. Zu diesem Ergebnis kommt eine repräsentative Langzeitstudie der Versicherer. Sven Kästner erklärt, was die Forscher genau rausgefunden haben.
2: Sie haben 23 verschiedene Arten aggressiven Verhaltens erfasst, also zum Beispiel Bedrängen durch dichtes Auffahren bis hin zum knappen Überholen und Ausbremsen eines anderen Fahrenden aus Frust. Und in 20 dieser 23 Punkte haben sich die Aggressionswerte erhöht. Der Studie zufolge fahren Männer impulsiver als Frauen und jüngere Menschen ruppiger als ältere. Interessanterweise sehen die Unfallforscher kaum Unterschiede zwischen Leuten, die einen Kleinwagen lenken und Leuten hinterm Steuer großer, schneller Wagen. Und auch zwischen Auto- und Radfahrenden sind die Aggressionen ziemlich gleichmäßig verteilt. Das Schnippeln und Bedrängen ist auf dem Radweg ebenso verbreitet wie auf der Straße.
1: Ein Feuerwerk zum krönenden Abschluss eines Volksfestes. Mehrere Städte in Bayern haben das zuletzt ja wegen der Waldbrandgefahr abgesagt, zum Beispiel Dachau und Neumarkt. In Straubing hat ein ergiebiges Unwetter nun dafür gesorgt, dass die Böden ausreichend befeuchtet sind. Das Höhenfeuerwerk zum Gäuboden-Volksfest, zum Ende des Gäuboden-Volksfestes heute Abend kann also stattfinden. Auch an der belgisch-deutschen Grenze hat es geregnet. Das hilft den Einsatzkräften im Waldbrandgebiet bei Monschau etwas im Kampf gegen die Flammen. Vom Naturschutzgebiet Hohes Venn ist das Feuer nicht mehr weiter Richtung Deutschland vorgerückt. Die Bundeswehr wächst. Nach Angaben des Verteidigungsministeriums bestand die aktive Truppe Ende Juli aus knapp 187.000 Soldatinnen und Soldaten. Der höchste Wert seit rund 13 Jahren. Damit, so heißt es, befinde man sich im Zielkorridor für das laufende Jahr. Die Entwicklung dürfte auch am neuen Wehrdienstgesetz liegen. Seit Anfang des Jahres werden alle 18-Jährigen angeschrieben, ob sie sich einen Dienst in der Bundeswehr vorstellen können. Wer kennt es nicht? Man sucht mit dem Smartphone mal kurz nach Sportschuhen und plötzlich ploppt in allen möglichen Apps Werbung für Schuhe auf. Möglich macht das sogenannte Tracking. Nach Kritik von Wettbewerbshütern und der Werbebranche hat Apple nun angekündigt, seine Regeln für das App-Tracking zu ändern. Mehr dazu von Jörg Sauerwein.
3: Um die eigenen Nutzer vor dem Zugriff der Werbeindustrie zu schützen, hatte Apple vor gut 5 Jahren ein neues System eingeführt. Der Haken daran: Die Nutzer konnten das Tracking in Apps von anderen Anbietern zwar verhindern, Apple aber nutzte die selbst gesammelten Daten fleißig weiter für personalisierte Werbung. Das Bundeskartellamt sagt dazu jetzt ganz klar: Apple darf die eigenen Angebote nicht besser behandeln als die seiner Wettbewerber. Bisher abschreckende Symbole oder Formulierungen in den Abfragefenstern von Apps zum Beispiel sollen jetzt angepasst und neutral gestaltet werden.
1: Freizeit, Sport und Kultur sind den Deutschen viel Geld wert. Jeden 10. Euro haben sie vorletztes Jahr ausgegeben für Sportartikel, Musikinstrumente, Bücher oder Reisen. Im Schnitt waren das 309 Euro pro Monat, zeigen Zahlen des Statistischen Bundesamtes. Dabei wird deutlich, dass Freizeitgestaltung auch eine Frage des Geldbeutels ist. Denn Haushalte mit hohem Einkommen geben dafür anteilig fast doppelt so viel aus wie ärmere. Die Zeit 16.03 Uhr.
4: Schauen wir noch aufs Bayernwetter hier auf Bayern 1.
5: Im Süden zum Teil noch kräftiger Regen, der zieht so samt Gewittern und stürmischem Wind in Richtung Österreich und Tschechien. In Franken und der Oberpfalz lockert es schon auf, da schaut auch die Sonne schon mal wieder vorbei. Je nachdem zwischen 14 und 25 Grad. Über Nacht bleibt es dann in Richtung Alpen noch lokal nass, ansonsten aber trocken, es kühlt ab auf 8 bis 16 Grad. Morgen wieder überwiegend bewölkt, neuer Regen zieht durch Bayern bei dann 17 bis 25 Grad und es bleibt so ein bisschen wechselhaft. Der Bayern 1 Verkehrsservice auch mit minutengenauer Stauzeitmessung. Auf der A3 Passau Richtung Nürnberg immer noch 12 Kilometer Stau und stockender Verkehr zwischen Iggensbach und dem Kreuz Deggendorf. 27 Minuten kostet sie das. Unfall im Baustellenbereich auf der A7 Ulm Richtung Würzburg zwischen Marktbreit und Kitzingen. A7 Fulda Richtung Würzburg zwischen dem Dreieck Schweinfurt-Werneck und Würzburg-Estenfeld. 4 Kilometer Stau, Zeitverlust 12 Minuten. 10 Minuten länger brauchen sie auf der A7 Ulm Richtung Füssen. Hier stockt es an einer Baustelle zwischen Föhringen und Altenstadt an der Iller. A9 München Richtung Nürnberg, zwischen Manching und Lenting, 5 Kilometer Stau nach Unfall, eine halbe Stunde Zeitverzögerung. A9 Berlin Richtung Nürnberg, es stockt zwischen Markt Schorgast und dem Dreieck Bayreuth-Kulmbach, da sind sie nach 10 Minuten durch. Und auf der A99 der Westumfahrung München Richtung Lindau ist der Aubinger Tunnel gesperrt. Richtig, es wurde die Höhenkontrolle einmal mehr ausgelöst. Im Moment 2 Kilometer Stau ab dem Dreieck Allach. 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
5: Und das Motto dieser Tage lautet ja, den Urlaub verlängern, wenn Sie schon wieder da sind. Oder lernen für danach. Heute, das klappt ganz gut, wenn man am Feierabend Sachen macht, die man auch im Urlaub gemacht hat. Ja, das ist jetzt nicht immer möglich. Zum Beispiel, weil halt das Meer einfach fehlt. Dann könnte man sich aber vielleicht zumindest mit einem kühlen Gläschen und geschlossenen Augen den heimischen Wind als Seebrise erfüllend irgendwo hinsetzen. Habe ich das jetzt gut formuliert? Naja, ich glaube, Sie wissen, was ich meine. Und im Ohr kann ich Ihnen auch sagen, was ich meine. Haben Sie dazu die Pet Shop Boys, Johnny Nash und auch Kim Carnes.
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0: Twist. Das sind die Pet Shop Boys. Ein Song aus dem Jahr 93 an diesem Montagnachmittag auf Bayern 1. Wissen Sie, was ein Buchspazierer ist? Nein, das können Sie auch nicht, weil Sie haben ja auch den Filmtipp unserer Bayern 1 Filmexpertin Walli Müller noch nicht gehört. Der Buchspazierer läuft heute Abend 7:45 im Rahmen vom Sommerkino im Ersten. Ich kann Ihnen auch schon sagen, wer der Buchspazierer ist, nämlich Christoph Maria Herbst. Walli, was macht er jetzt im Film? Ich nehme stark an, nicht nur mit einem Buch in der Hand schöne Runden durch den Park drehen.
1: Nein, er hat eine ganze Menge Bücher im Rucksack und die liefert er an lesebegeisterte Kunden in seinem Städtchen. Dabei begleitet ihn die 9-jährige Sascha, die neu in der Stadt ist und sonst noch keine Freunde hat.
2: Ich kenne dich aus der Buchhandlung und ich sehe dich immer aus dem Fenster unserer neuen Wohnung. Du bist der Buchspazierer.
3: Wenn du mich kennst, weißt du sicher auch, dass ich immer alleine gehe.
2: Gut, dann gehst du alleine und ich gehe allein daneben.
1: Die Stiftung Lesen muss ihre wahre Freude haben an diesem Film, der die Liebe zu Büchern ganz groß schreibt, aber auch eine süße Freundschaftsgeschichte zwischen einsamem alten Mann und Kind, das um seine Mutter trauert, wird erzählt. Und ein bisschen erinnert es auch an die fabelhafte Welt der Amelie, wie die zwei zusammen die Welt für ihre Kundschaft ein wenig schöner machen. Das ist was für Familien und Nostalgiker.
0: Danke dir, Walli. Der Buchspazierer mit Christoph Maria Herbst in der Hauptrolle heute Abend beim Sommerkino im Ersten zu sehen. 7:45 geht's los. Wenn Sie das nicht schaffen, nicht schlimm. Es gibt den Film dann auch in der ARD-Mediathek.

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5: Mit Michael Buchner. Ein 17-Jähriger ist nach dem Sprung von einer Brücke bei Freistadt im Landkreis Neumarkt in der Oberpfalz in den Main-Donau-Kanal gestorben. Nach dem Aufprall sank er im Wasser ab, wie die Polizei mitteilte. Taucher der Wasserwacht fanden den Jugendlichen am Samstag und brachten ihn an Land. Trotz sofortiger Wiederbelebungsmaßnahmen starb er später im Krankenhaus. Die Polizei hat neue Details zu dem Wohnhausbrand im Bodenmais bekannt gegeben, bei dem am Freitag ein 4-jähriges Mädchen gestorben ist. Demnach hatte die Mutter noch versucht, ihre Tochter zu retten, jedoch erfolglos.
6: Nach bisherigen Erkenntnissen der Polizei und eines Gutachters ist der Brand mutmaßlich im Bereich der Terrasse ausgebrochen. Von dort griffen die Flammen auf den Wohnbereich über. Die Mutter des Mädchens war zu diesem Zeitpunkt im Haus, konnte ihre Tochter jedoch nicht mehr retten, da das Zimmer bereits in Vollbrand stand. Auch Nachbarn versuchten noch zu helfen, konnten jedoch nichts mehr tun. Die Brandursache ist weiter unklar, die Ermittlungen laufen. Hinweise auf eine Brandstiftung gibt es bisher nicht. Die Mutter wird weiterhin in einem Krankenhaus behandelt. Regenslandrat Ronny Reit hat im Gespräch mit dem Bayerischen Rundfunk gestern kritisiert, dass im Internet manche Menschen teilweise Theorien zum Brand und dem Verlauf aufstellen, ohne überhaupt die Fakten zu kennen. Reit verurteilte diese Kommentare aufs Schärfste. Der Landrat freut sich andererseits aber auch über eine große Welle der Hilfsbereitschaft. Konstantin König, Bayern 1, BR-Studio Niederbayern.
5: Ein maskierter Räuber hat gestern früh eine Tankstelle in Regensburg überfallen. Wie die Polizei heute mitteilt, konnte ein 26-jähriger deutscher Tatverdächtiger festgenommen werden. Der Mann soll den Angestellten mit einem Messer bedroht und die Herausgabe der Kasse gefordert haben. Anschließend floh er mit einem zweistelligen Eurobetrag an Münzen. Die Polizei konnte den Mann wenig später festnehmen. Er sitzt jetzt in Untersuchungshaft. Und jetzt noch kompakt und zuverlässig das Wetter in Niederbayern und der Oberpfalz. Bis zum Abend überwiegend dichte Wolken. Hier und da regnet es, die Luft kühlt auf 15 bis 10 Grad ab. Morgen wechseln sich viele Wolken und Regen ab. Die Temperaturen kommen nicht über 18 bis 21 Grad hinaus. Aktuell 23 Grad in Kelheim.
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3: Dann schauen wir noch, was auf den Straßen los ist. Hier kommt der Bayern 1 Verkehrsservice mit minutengenauer Stauzeitmessung. A3 Passau Richtung Nürnberg. 12 Kilometer Stau und Stocken zwischen Ignisbach und dem Kreuz Deggendorf. 22 Minuten plus. Auf der A7 Ulm Richtung Würzburg. Ein Unfall im Baustellenbereich zwischen Marktbreit und Kitzingen. A7 Fulda Richtung Würzburg. Zwischen dem Dreieck Schweinfurt-Werneck und Würzburg-Estenfeld 4 Kilometer Stau. Sie verlieren 10 Minuten. Auf der A9 München in Richtung Nürnberg. 5 Kilometer Stau nach einem Unfall zwischen Manching und Lenting. 26 Minuten. Obendrauf. A9 Berlin Richtung Nürnberg. Hier stockt es zwischen Markt Schorgast und dem Dreieck Bayreuth-Kulmbach. Da dauert es etwa 10 Minuten länger. Und auf der A99 der Westumfahrung München Richtung Lindau. Zwischen dem Dreieck Feldmoching und dem Kreuz München West 9 Kilometer Stau.
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7: Aber. Jerry Lewis and the News. Yes,

Talk with you mit Huey Lewis on the News. 20 Minuten vor 5 und noch ein kurzer Blick in den Bayern 1 Verkehrsservice für die A3 Passau Richtung Nürnberg. Bitte vorsichtig fahren zwischen Rosenhof und Neutraubling. Hier liegen Fahrzeugteile auf der Fahrbahn.

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Mit ABBA laufen wir auf 17 Uhr zu, an diesem Tag 1 der Woche. Der ist ja jetzt schon bald vorbei, das gilt in jedem Fall auch für diese kleine Nachmittagsshow. Bevor ich aber den Platz räume und hoffe, dass es draußen trocken genug für eine Runde Minigolf ist, möchte ich noch was loswerden. Was Großes. Es geht um die Liebe. Denn die soll sich in eine mathematische Formel gießen lassen, behauptet jedenfalls der französische Mathematikprofessor Laurent Pujon-Monjouet. Er will eine Formel gefunden haben, die erklären kann, warum manche Beziehungen halten

0: Die hat so ganz, ganz viele Differentialgleichungen. Ich weiß nicht. Okay, ich bin jetzt vielleicht nicht die große Mathematikerin, ja, aber meinem Verständnis nach lässt sich Liebe doch wirklich nur schwer vorhersagen. Andererseits sagt auch der Psychotherapeut Wolfgang Krüger, es gäbe durchaus berechenbare Muster der Liebe. Sein ungewöhnlicher Test? Küssen. Er fragt Paare, ob und wie sie sich noch küssen, und daraus wiederum könnte man ganz viel über ihre Nähe ablesen. So, und da sage ich, das verstehe ich. Da bin ich auch wieder dabei. Und Sie hoffentlich auch. In diesem Sinne einen wunderbaren Feierabend.
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0: Das wollte ich noch loswerden. Und der Song heißt nicht umsonst Kiss on my list.

Um 9 vor 5 noch eine kleine Mitteilung aus dem Bayern 1 Verkehrsservice für die A96 München Richtung Lindau. Bitte vorsichtig fahren zwischen Kreuz Memmingen und Aitrach. Hier liegen Fahrzeugteile.

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5: Um 17 Uhr mit Oliver Fritzl. Nach dem beinahe Unglück am Münchner Flughafen hat Vietnam Airlines ein technisches Problem bestätigt, ohne Details zu nennen. Die Boeing 787 war am Samstagnachmittag über das Ende der Startbahn hinausgerast und erst in letzter Sekunde abgehoben. Dabei setzte das Heck auf und wurde schwer beschädigt. Der Luftfahrtexperte Heinrich Groß-Bongardt hat BR24 gesagt, dass der Münchner Flughafen aus seiner Sicht nur knapp einer Katastrophe entgangen ist.
6: Wenn so ein Flugzeug mit fast 300 Stundenkilometer, die es zum Abheben braucht, über das Ende der Startbahn hinwegschießt, dafür ist es natürlich nicht gebaut. Da können dann die Flügel abbrechen, die Tanks öffnen sich und dann passiert das, was man vor einem Jahr ungefähr, etwas über einem Jahr, in Indien gesehen hat, dass dieses Flugzeug dann wirklich in einem Feuerball endet. Also das war wirklich knapp, denke ich.
5: Bei der späteren Rückkehrlandung in München wurden die Reifen des Hauptfahrwerks zerfetzt. Den mehr als 250 Passagieren und der Crew passierte nichts. Die Bundesstelle für Flugunfalluntersuchung ermittelt nun. Erste Ergebnisse werden erst in ein paar Wochen erwartet. Die Aggressivität im Straßenverkehr hat weiter zugenommen. Das zeigt eine Langzeitstudie des Gesamtverbands der deutschen Versicherungswirtschaft. Betroffen sind nicht nur Autofahrer, sondern auch Radfahrer. Mehr von Sven Kästner.
7: Hupen, Drängeln, Ausbremsen oder riskantes Einscheren. Der Straßenverkehr wird aggressiver. Manche Menschen verstoßen gegen Regeln und überholen zum Beispiel auf der Autobahn rechts, weil sie es als vorrangig einschätzen, ihr Ziel pünktlich zu erreichen. Ebenso kann ein ärgerliches Telefonat während der Fahrt die Ursache für einen aggressiven Fahrstil sein. Schon seit 10 Jahren beobachten die Unfallforscher, dass aggressives Fahrverhalten zunimmt.
8: Wir haben inzwischen 23 Werte, die wir de facto für Aggression ermitteln und es sind fast alle schlechter geworden, manche sogar deutlich.
7: Unfallforscher wie Kirstin Zeidler vermuten, dass die Spaltung der Gesellschaft auch die Aggressionen im Verkehr verstärken.
5: Israels Polizeiminister Ben-Gvir gilt als rechtsextremer Hardliner. Nun hat er gefordert, jeden Tag 30 bis 40 Palästinenser im Gazastreifen gezielt zu töten. Und zwar ausdrücklich nicht nur militante Palästinenser. Es gäbe im Gazastreifen Menschen, die es nicht verdient hätten zu leben, so der Vorsitzende der Partei Jüdische Kraft in einem Podcast. Der CDU-Politiker Hart sprach von menschenverachtenden Äußerungen. Der außenpolitische Sprecher der Unionsfraktion im Bundestag forderte EU-Sanktionen gegen Ben-Gvir. Auch wenn Wälder nicht brennen, wie derzeit vielerorts, stehen sie wegen des Klimawandels vor großen Herausforderungen. Forstverbände aus Bayern und Baden-Württemberg haben nun eine grundlegende Kehrtwende in der deutschen und europäischen Waldpolitik gefordert. Ihnen geht es vor allem um weniger Bürokratie und mehr Freiheit, den Wald zu bewirtschaften. Der Klimawandel erfordere einen raschen Umbau des Baumbestands. Der Fall hat für Entsetzen gesorgt. Am Freitagabend ist bei einem Brand in einem Wohnhaus in Bodenmais im Landkreis Regen eine 4-Jährige ums Leben gekommen. Jetzt hat die Polizei bekannt gegeben, dass es bislang keine Hinweise darauf gibt, dass der Brand vorsätzlich gelegt wurde. Das Feuer war nach bisherigen Erkenntnissen im Bereich der Terrasse ausgebrochen und hatte von dort auf das Haus übergegriffen. Weder die Mutter noch ein Nachbar schafften es bis ins Zimmer der 4-Jährigen. Das Mädchen konnte nur noch tot geborgen werden. Die Zeit 17.03 Uhr.
9: Kompakt und zuverlässig, das Bayernwetter auf Bayern 1. Ich höre es, das Bayern weiter aufatmen. Endlich ein bisschen Regen. In der Ecke Memmingen und Mindelheim gerade auch noch Gewitter. An den Alpen wird es auch heute Abend und in der Nacht noch ab und zu mal regnen. Ansonsten lockert es aber auf. Die Tiefstwerte heute Nacht 16 bis 8 Grad. Morgen wieder neue Wolken und die bringen dann erst im Süden, später auch im Norden, ja, Regen. Dazu frischer Wind, die Temperaturen morgen im Maximum 17 bis 25 Grad. Danach wird es wieder ein paar Grad wärmer und es bleibt wechselhaft und wir freuen uns. Der Bayern 1 Verkehrsservice mit minutengenauer Stauzeitmessung. A3 Linz Richtung Passau zwischen Neuhaus und Passau Süd. 3 Kilometer Stau, 15 Minuten plus. A3 Passau Richtung Nürnberg zwischen Egensbach und Kreuz Deckendorf. 12 Kilometer Stau und stockend hier 19 Minuten mehr. A7 Ulm Richtung Füssen zwischen Dettingen und Bergheim ist gerade ein Unfall passiert. A8 Stuttgart Richtung München, Stop and Go nach einem Unfall zwischen Friedberg und Dasing. Weiter auf die A9, erstmal von München Richtung Nürnberg, zwischen Manche und Lenting, 5 Kilometer Stau. Auch da hat es einen Unfall gegeben, plus 22 Minuten. Dann A9 Berlin Richtung Nürnberg, Stop and Go zwischen Marktschorgast und Dreieck Bayreuth-Kulmbach, 10 Minuten drauf. Und A99 Westumfahrung in Richtung Lindau. Zwischen dem Dreieck Feldmoching und Germering Nord stau und stockend 19 Minuten mehr. Gute und vor allen Dingen sichere Fahrt.
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9: Es geht immer ruppiger zu auf den deutschen Straßen, sagt eine neue Langzeitstudie. Die Leute werden immer aggressiver, haben wir ja auch gerade in den Bayern 1 Nachrichten gehört. Deswegen stärkere Kontrollen, höhere Bußgelder, ja, das mag helfen. Aber ich schlage einfach mal vor, wir fassen uns jetzt kurz an die eigene Nase, gehen mit dem Fuß ein bisschen vom Gas und der Nächste, der vorbeikommt, kriegt ein nettes Lächeln. Okay? Abgemacht. Und wir haben den richtigen Sound dazu.
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0: Montag, Mitte August, großes Finale heute in Straubing. Letzter Tag beim Gäuboden-Volksfest mit dem Alexandra Jung aus Mündling im Landkreis Donau-Ries seit diesem Jahr was ganz Besonderes verbindet, hat sie uns aufs Studio-Handy geschrieben. Nummer haben wir ja auf bayern1.de. Die 24-Jährige aus Schwaben ist nämlich gerade erst in Niederbayern zur Gorsmas-Königin gekrönt worden. Alexandra, jetzt müssen wir für alle, die sich da noch nicht so auskennen, vielleicht erstmal kurz klären, was muss denn rein in so ein Gorsmas?
1: In die Gorsmas kommt ein dunkles Bier, ein halber Liter Cola und 2 bis 4 Stemberle Kirschlikör. Und dann hat man die perfekte Gorsmas.
0: Okay. So, und was muss man jetzt alles machen, um Gorsmas Königin zu werden? Wie ist es gelaufen in Straubing?
1: Das war so ein kleiner Wettbewerb, kann man sagen, mit 4 Durchläufen. Wir Finalistinnen wussten nicht, wir waren zu 5, was auf uns zukommt. Das wurde uns dann erst kurz bevor es losging gesagt, was wir denn auf der Bühne machen müssen. Also klassisch sich vorstellen, was man macht und warum man die perfekte Königin wäre. Also musste man sehr spontan antworten, dann noch eine Schätzfrage beantworten. Sehr knifflig war ein Gedicht schreiben, also ein paar Zeilen, was sich reimt zu Gäusmos. Bayern, Brauchtum, Tradition und am Ende nochmal richtig Stimmung auf der Bühne machen. Und da hatte ich natürlich schon einen großen Vorteil, weil ich sehr viele Fans dabei hatte.
0: Ja, ich habe schon gehört, ein ganzer Reisebus voll.
1: Ja, wir waren 50 Menschen und 50 Leute bringen wirklich ordentlich Stimmung in das Festzelt. Also es war gigantisch, echt unbeschreiblich.
0: Das nenne ich mal einen Fanclub.
1: Ja, ich war sehr stolz auf alle, die mich angefeuert haben. Es war wirklich toll.
0: Aber wie haben denn jetzt so die Niederbayern reagiert?
1: Große Augen gemacht, dass die aus Schwaben gleich so viele Menschen mitbringt. Und wir waren auch mit Abstand der größte Fanclub mit der weitesten Anreise. Und ich denke, das kann sich sehen lassen.
0: Ja. Wie schauen jetzt so die nächsten Wochen und Monate aus? Und wie lang ist man eigentlich Gorsmas Königin? Ein Jahr oder wie läuft es?
1: Ja, ein Jahr darf ich mich jetzt bayerische Gorsmas Königin nennen. Ja, und jetzt kommen verschiedenste Termine auf mich zu. Ich werde jetzt unter anderem den Augsburger Platter besuchen. Da habe ich schon die Einladung, Volksfeste in ganz Bayern. Ja, man wird mich auf vielen Festen sehen.
0: Und anstoßen, denke ich mal.
1: Anstoßen, wenn es gibt, mit einer Gäusmos natürlich.
0: Da haben Sie einiges vor. Ich wünsche Ihnen alles Gute für Ihre erste Amtszeit.
1: Ja, danke schön. Ich freue mich und bin gespannt, was auf mich zukommt.
0: Alexandra Jung aus dem Landkreis Donau-Ries, frisch gekürte Gorsmas-Königin mit großen Plänen. Danke fürs Reinmelden.
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3: Jetzt wieder Aktuelles aus unseren BR-Studios in ganz Bayern. 5:30 haben wir's.
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5: Mit Michael Buchner. Zum diesjährigen Abschluss des Gäubodenfestes ziehen die Veranstalter eine positive Bilanz. An 11 Tagen kamen demnach rund 1,25 Millionen Gäste. Die Ostbayern-Schau besuchten etwa 330.000 Gäste. Das seien trotz schwieriger Rahmenbedingungen, also Hitze, Schienenersatzverkehr und bewusstes Konsumverhalten, sehr gute Zahlen, so ein Sprecher. Das nächste Gäubodenvolksfest findet vom 13. bis 23. August 2027 statt. Und wir kommen zum Thema Feuerwerk beim Volksfest. Nach der extremen Trockenheit war ja lange unklar, ob das verantwortbar ist. In Neumarkt und Straubing gibt es für heute Abend jetzt zwei unterschiedliche Entscheidungen.
6: In Neumarkt fällt das traditionelle Abschussfeuerwerk beim Jura-Volksfest aus. Nach einer Ortsbegehung war für Feuerwehr, Sicherheitsbehörden und Pyrotechniker heute Mittag klar, der Regen reicht nicht. Vor allem im Bereich von Sträuchern und Bäumen sei der Boden noch viel zu trocken. Eine Brandgefahr könne damit nicht ausgeschlossen werden. Laut Oberbürgermeister Markus Ochsenkühn ist diese Entscheidung nicht leicht gefallen. In Straubing dagegen findet das Höhenfeuerwerk beim Gäubodenvolksfest heute Abend statt. Hier hat ein ergiebiges Unwetter die Flächen stark durchfeuchtet und auch das Abschussfeld wurde extra dafür umgepflügt. Die Feuerwehr ist vor Ort, außerdem kommt eine Drohne zum Einsatz, die mögliche Glutnester aus der Luft erkennen soll. Aus Niederbayern und Oberpfalz, Christina Weiß, Bayern 1.
5: Aufgrund des aktuellen Niedrigwassers ist bei der Fähranlegestelle in Maria Posching gestern der Sprengkopf einer Panzerfaust aus dem Zweiten Weltkrieg zum Vorschein gekommen. Ein Mann hatte ihn gefunden, wie die Polizei mitteilt. Der Fundort wurde abgesperrt, ein Sprengkommando nahm den gefährlichen Gegenstand mit. Wegen des Niedrigwassers sind bereits mehrere Relikte aus dem Zweiten Weltkrieg aufgetaucht, darunter eine Fliegerbombe bei Fischerdorf im Landkreis Deggendorf sowie eine Granate bei Kelheim. Kompakt und zuverlässig noch das Wetter für Niederbayern und die Oberpfalz. Bis zum Abend überwiegend dichte Wolken, hier und da regnet es. Die Luft kühlt sich auf 15 bis 10 Grad ab.
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3: Und dann sind wir auf den Straßen der Bayern 1 Verkehrsservice, wie Sie es gewohnt sind, mit minutengenauer Stauzeitmessung. A3 Linz Richtung Passau, 3 Kilometer Stau zwischen Neuhaus und Passau Süd, 17 Minuten dauert es länger. A3 Passau Richtung Nürnberg, da haben wir ein Plus von 19 Minuten zwischen Egensbach und Kreuzdeckendorf, 12 Kilometer Stau und stockend auf dieser Strecke. A7 Ulm Richtung Füssen zwischen Dettingen und Bergheim, stockender Verkehr nach einem Unfall, in dem Bereich regnet es stark, ganz vorsichtig sein bitte. A9 Richtung Nürnberg, Stop and Go nach einem Unfall zwischen Manching und Lenting. Dann A96 in Richtung Lindau. Zwischen Gräfelfing und Freiham Süd steht ein defektes Fahrzeug. Weiter auf die A99, die Westumfahrung Richtung Lindau. Stau und stockend zwischen dem Feld-Mochinger Dreieck und Germering Nord. 10 Minuten mehr. A995 in Richtung Kreuzmünchen Süd. Da stockt's auf 6 Kilometern zwischen Unterhaching und Sauerlach. Hier ein Plus von 11 Minuten. Und die B492 Herbrechtingen-Gundelfingen ist in beiden Richtungen zwischen Sontheim-Brenz und Obermedlingen-Ost nach einem Unfall gesperrt. Gute und vor allen Dingen sichere Fahrt.
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0: Bette Midler.
8: Boss Hoss featuring Common Linen.

Der Bayern 1 Verkehrsservice mit einer Meldung von der A7 Füssen Richtung Ulm. Vorsicht bitte, zwischen Woringen und Memmingen Süd liegen nach einem Unfall Fahrzeugteile auf der Fahrbahn. Dirty 30. Sagt Ihnen das was? Dann sind Sie wahrscheinlich bei der Feuerwehr. Die reden nämlich von Dirty 30, wenn es Temperaturen über 30 Grad hat. Dazu Luftfeuchtigkeit von weniger als 30% und noch Windgeschwindigkeiten von mehr als 30 Kilometer pro Stunde. Eben Dirty 30. So wie am Wochenende in Unterfranken, wo die Feuerwehren gleich zu drei großen Waldbränden ausrücken mussten. Bei Rothausen, Landkreis Rhön-Grabfeld, bei Rettenbach.

0: eine spezielle Überwachungskamera angebracht. Damit können sie den Tenloer Forst rund um die Uhr im Blick behalten. Die KI prüft die Bilder und wenn sie meldet, Achtung Rauch, rückt die Feuerwehr aus.
1: Es gilt, sehr frühzeitig die Rauchentwicklung zu erkennen, die Feuerwehr zu alarmieren und dann, das ist der große Benefit von dem System, die Koordinaten auch zur Verfügung zu haben. Das heißt, unmittelbar wissend, wo die Einsatzstelle sich befindet, weil da ist es tatsächlich so, dass jede Minute entscheidend sein kann, ob es sich noch um einen Entstehungsbrand handelt oder ob sich der Waldbrand eventuell schon weiter ausgebreitet hat.
0: Findet Friedhelm Weidinger, Chef der Feuerwehr Erlangen, richtig gut, die KI-gestützte Rauchbeobachtung. So eine Überwachungseinheit ist übrigens gar nicht so teuer. 5.000 bis 6.000 Euro kostet das System. Das lässt hoffen, dass das Erlanger Modell auch bald an anderen Orten eingesetzt werden kann.
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6: Um 18 Uhr mit Benny Riemer. Staubwolke beim Start, Qualm bei der Landung, beides in München. Der missglückte Flug der Boeing 7879 nach Vietnam ist jetzt ein Fall für die Bundesstelle für Flugunfalluntersuchung. Laut dem BR-Luftfahrtexperten Stefan Lina ist noch völlig unklar, warum das Flugzeug nicht wie geplant abheben konnte.
7: Da kursieren so viele Spekulationen und hanebüchene Ideen draußen, gerade in den sozialen Medien. Man muss jetzt einfach mal abwarten, was die Untersuchungen ergeben. Man weiß aber, das Flugzeug hatte erhebliche Probleme, die nötige Geschwindigkeit aufzunehmen, um den Auftrieb zu gewinnen, den man für den Start braucht. Das heißt, man muss jetzt klären, warum er die Geschwindigkeit nicht aufgenommen hat und dann noch über das Ende der offiziellen Startbahn hinausgerollt ist, um dann mit Ach und Krach irgendwie abzuheben.
6: Der Luftfahrtexperte Heinrich Groß-Bongard hat BR24 gesagt, dass der Münchner Flughafen wohl nur knapp einer Katastrophe entgangen ist. Das vollgetankte Flugzeug hätte am Ende der Startbahn auch in einem Feuerball aufgehen können. Der bayerische Innenminister Joachim Herrmann kritisiert die aktuellen SPD-Vorschläge zur Klimaanpassung. Mehrere Bundesminister hatten gefordert, den Hitzeschutz als Gemeinschaftsaufgabe im Grundgesetz zu verankern. Dann könne der Bund die Kommunen besser unterstützen. Herrmann lehnt das ab. Die Politik im Freistaat sei gerade dabei, das Baurecht auf Landesebene zu entbürokratisieren, argumentiert er. Nationale Vorgaben würden zusätzlich belasten statt vereinfachen. Auf deutschen Straßen wird immer häufiger gedrängelt und geschnitten. Das zeigt eine Umfrage der Unfallforschung der Versicherer. Mehr als jeder Fünfte der 2000 Befragten ab 18 hat außerdem zugegeben, während der Fahrt das Handy zu nutzen. Das sind doppelt so viele wie bei der letzten Untersuchung. Die Forscher haben auch herausgefunden, dass Radfahrer genauso aggressiv sind wie Autofahrer und die Fahrer von Kleinwagen sich ähnlich daneben benehmen wie die von Sportwagen. Israels Polizeiminister Itamar Ben-Gvir hat mit einer Podcast-Aussage international für Empörung gesorgt. Er hat gefordert, jede Nacht im Gazastreifen gezielt 30 bis 40 Menschen zu töten. Und zwar nicht nur militante Palästinenser. Aus unserem Studio Tel Aviv berichtet Jan-Christoph Kitzler über die Aussagen des rechtsextremen Politikers.
8: Dort gibt es Leute, die keine menschlichen Wesen sind. Sie sollten nicht leben, sie sind keine Menschen, so Ben-Gvir. In Israel gibt es kaum Kritik an den Aussagen des Ministers, der Mitglied des Sicherheitskabinetts ist, aber nicht über Angriffe im Gazastreifen entscheidet. Seine Aussagen fallen in die Wahlkampfzeit. Ben-Gvir ist mit immer radikaleren Statements auf Stimmenfang im rechten Lager. Laut Prognosen könnte er damit bei der Parlamentswahl am 27. Oktober Erfolg haben.
6: In der Demokratischen Republik Kongo sind noch nie so viele Menschen bei einem Ebola-Ausbruch gestorben wie diesmal. Mehr als 2300 Tote sind inzwischen bestätigt und das nach nur wenigen Monaten. Für den aktuellen Ausbruch ist ein Virusstamm verantwortlich, für den es bisher weder spezielle Medikamente noch eine Impfung gibt. Es ist 18.03 Uhr.
9: Kompakt und zuverlässig, das Bayernwetter auf Bayern 1. Dass wir uns mal so freuen würden über Regen. Aber ja, und wie? Ist zwar in den meisten Ecken im Freistaat schon wieder vorbei, aber morgen kommt Nachschub. Jetzt lässt sich zwischen den Wolken aber erstmal noch die Feierabendsonne blicken. Vor allem an den Alpen und teilweise in Niederbayern und der Oberpfalz ist es bewölkter. Da kann auch noch mal ein Gewitterschauer durchziehen. Tiefstwerte heute Nacht 16 bis 8 Grad. Morgen wird es dann in weiten Teilen Bayerns nass. Am Nachmittag liegen die Temperaturen zwischen 17 und 25 Grad. Mittwoch und Donnerstag weiter wechselhaft und wieder ein Tick wärmer. Der Bayern 1 Verkehrsservice mit minutengenauer Stauzeitmessung. A3 Linz Richtung Passau, 5 Kilometer Stau zwischen Neuhaus und Passau Süd, 20 Minuten drauf. A8 in Richtung Salzburg zwischen Siegsdorf West und Traunstein-Siegsdorf Ost, defektes Fahrzeug auf der rechten Spur. Und die B492 Herbrechtingen-Gundelfingen ist in beiden Richtungen zwischen Sontheim-Brenz und Obermedlingen Ost nach einem Unfall gesperrt. Gute Fahrt, kommen Sie gut und sicher an.
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9: Herzerwärmendes. Jeden Tag in den Ferien hier im Radio, gleich wieder mit einer super süßen Liebesgeschichte, diesmal aus Franken. Und dazu herzergreifende Songs von Bryan Adams zum Beispiel. Oder jetzt Heinz Rudolf Kunze, Dein ist mein ganzes Herz.
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0: Bayern 1 mit Eros. Ohne Ramazzotti ja auch bekannt als der Liebesgott, der manchmal sofort beim ersten Blick auftaucht, manchmal auch ein bisschen später, wenn man sich schon besser kennt. So wie bei Jana und Dennis aus Franken. Unser heutiges Herzklopfenpaar. Wir holen ja jetzt in den Sommerferien jeden Tag die romantischsten Liebesgeschichten aus unserem Bayern 1 Instagram-Kanal hier ins Radio, weil es einfach so schön ist.
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2: Heute mit Jana und Dennis aus Pappenheim in Mittelfranken. Seit 3 Jahren ein Paar.
3: Wir waren davor beste Freunde, seit wir ins Gymnasium gekommen sind. Eigentlich im Skilager haben wir uns kennengelernt.
4: Und dann hat es sich irgendwie ergeben, dass wir zusammen fortgegangen sind. Und dann kam das eine aufs andere.
3: Ja. Ich habe davor irgendwie gedacht, ja, wenn man sich schon so lange kennt, dann kann man gar nicht mehr so viel mehr über den anderen kennenlernen, weil man weiß ja schon sehr, sehr viel. Und ich habe auch immer gesagt, ja, also, ich mag ihn halt so gern und ich freue mich schon, der wird auf jeden Fall zu meiner Hochzeit eingeladen und sowas. Und ich liebe an dir deinen Humor, weil das halt, finde ich, wahnsinnig viel wert ist, weil man so auch schwierige Zeiten besser überstehen kann, wenn man einfach mal lachen kann zusammen.
4: Ihre Lust, Sachen zu erleben, mit ihrer Fröhlichkeit, mit ihrem Lächeln.
3: Dass er einfach mich so nimmt, wie ich bin.
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0: The Way to Your Heart, Soul Sister. Mitte August, wenn die ersten Urlauber langsam wieder heimkommen und sich freuen, dass sie endlich wieder Bayern 1 im Radio haben, so wie es der Thomas aus Kempten schreibt. Oder uns sogar in den Urlaub mitgenommen haben, wie Stefanie und ihre Familie aus dem Landkreis Aschaffenburg.
1: Wir waren 2 Wochen in Norwegen im Urlaub und haben euch immer übers Webradio gehört. Und auch jetzt versüßt ihr uns die 1020 Kilometer von Hirtshals im Norden von Dänemark nach Heigenbrücken im Norden von Bayern.
0: Sehr gerne. Danke für die liebe Sprachnachricht und gute Heimfahrt.
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3: Kompakt und zuverlässig, das Bayernwetter auf Bayern 1. Also bei mir wäre schon noch ein bisschen Platz in der Regentonne im Garten. Das hat noch nicht gereicht, was da heute runtergekommen ist. Viel mehr wird es heute Abend auch nicht. Im Süden kann es noch den ein oder anderen Gewitterschauer geben. Heute Nacht bei 16 bis 8 Grad Tieftemperaturen. Morgen zieht mehr Regen durch den Freistaat. Können wir ja auch mehr als gut brauchen. Mittwoch und Donnerstag bleibt es wechselhaft mit Sonne, Wolken und Schauern. Dann wieder bis 27, 28 Grad am Tag. 18.31 Uhr, der Bayern 1 Verkehrsservice mit einer Gefahrenmeldung von der A70 Bamberg Richtung Schweinfurt-Wenneck. Vorsicht bitte, am Dreieck Schweinfurt-Wenneck laufen Leute auf der Fahrbahn in der Überleitung zur A7 Richtung Fulda. Da bitte runter vom Gas, ganz vorsichtig fahren. A3 Linz Richtung Passau. Zwischen Neuhaus und Passau Süd 5 Kilometer Stau, da meldet der Bayern 1 Stauzeitmesser 17 Minuten mehr. A92 Richtung Deggendorf, da haben wir Behinderungen nach einem Unfall zwischen Landau und Wallersdorf West. Und B388 Eggenfelden-Vilsbiburg in beiden Richtungen zwischen Eggenfelden und Gankhofen. Unfall, da sind Rettungsfahrzeuge im Einsatz. Gute und vor allen Dingen sichere Fahrt.
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damit hat er sich echt ein Denkmal gesetzt. Harry Styles, Sign of the Times. Nochmal kurzer Bayern 1 Verkehrsservice. Vorsicht bitte auf der A96 Lindau Richtung München liegen Fahrzeugteile zwischen Mindelheim und Bad Wörishofen.

0: So viel Gefühl, so viel Stimme. Michael Boltons Version von When a Man Loves a Woman auf Bayern 1. Ein großer Platz, wo der Wochenmarkt stattfindet oder das Trachtenfest. Ein Ort im Dorf, wo man einfach gern zusammenkommt. Schön, wenn es sowas noch gibt, oder? Und wenn nicht, dann kann man ja auch einfach mal kreativ werden. Wie in Großweil bei Murnau, Landkreis Garmisch-Partenkirchen. Da ist aus einem nutzlosen Abraumhügel ein ganz besonderer Lehr- und Zukunftsgarten entstanden. 700 Quadratmeter Platz für Natur und fürs Miteinander im Dorf.
1: Das ist halt wirklich kein besonderer Boden. Das ist wirklich das Schlechteste, was man irgendwie so haben kann. Das sind fast nur Steine und Kies. Und das heißt, das ist für unsere ganzen Magerpflanzen ideal. Und Magerpflanzen haben wir ja sonst so selten, weil alles so stark gedüngt werden muss.
0: Umso mehr freut sich Naturplanerin Ingrid Völker über die vielen anspruchslosen Pflanzen und Tiere, die sich auf dem Areal angesiedelt haben. Da gibt es Bereiche für Wildblumen, für Streuobst, Sträucher, Kräuter. Und weil die gar nicht jeder kennt, kommt das ganze Dorf zusammen, um Beschriftungen anzubringen.
2: Ich finde es cool, dass hier die Blumen einfach so wachsen können, wie sie wollen.
3: Jetzt gerade vorhin eine Eberraute beschriftet. Ich habe zum ersten Mal gelernt, was überhaupt eine Eberraute ist. Wusste ich nicht, wussten die Kinder vorher nicht. Und die entdecken echt jeden Tag was Neues.
4: Also ich bin jetzt auch keine geborene Gärtnerin, aber ich lasse mir gerne sagen, was ich machen muss hier. Macht Spaß.
0: Das glaube ich sofort, dass das Spaß macht. Und ganz wichtig, gewässert und gedüngt wird der Zukunftsgarten in Großweil nicht. Das bleibt alles ganz naturbelassen. Und Wasser kommt ja diese Woche jetzt auch Gott sei Dank vom Himmel.

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1: Kurzer Bayern-1-Verkehrsservice noch. Vorsicht auf der A3 Würzburg Richtung Frankfurt. Zwischen Wertheim-Lengfurt und Marktheidenfeld liegt eine Metallstange auf der Fahrbahn.

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1: Um 19 Uhr mit Benny Riemer. Nach dem beinahe Unglück am Münchner Flughafen laufen die Ermittlungen zur Ursache. Eine Boeing 787-9 von Vietnam Airlines war am Samstag über die Startbahn hinausgerast und konnte in einer Staubwolke gerade noch starten. Die Fluggesellschaft hat inzwischen ein technisches Problem bestätigt, aber keine Einzelheiten genannt. Der Luftfahrtexperte Heinrich Groß-Bongardt vermutet im BR-Interview, dass die Schubleistung und damit die Geschwindigkeit zu gering war. Ein Abbruch des Starts wäre aber grundsätzlich möglich gewesen.
2: Ab einem bestimmten Zeitpunkt geht das nicht mehr, aber eigentlich hätten die Piloten, als sie gemerkt haben, dass sie da nun mehr als die Hälfte der Startbahn verbraucht haben, hätten sie durchaus den Start abbrechen können. Aber offensichtlich haben sie es nicht gemerkt und haben es dann eben wirklich glücklicherweise noch geschafft.
1: Der Experte betont, der Münchner Flughafen sei nur haarscharf einer Katastrophe entgangen. Israels Polizeiminister Itamar Ben-Gvir gilt als rechtsextremer Hardliner. Jetzt hat er gefordert, täglich 30 bis 40 Palästinenser im Gazastreifen gezielt zu töten, und zwar ausdrücklich nicht nur militante Palästinenser. Es gebe im Gazastreifen Menschen, die es nicht verdient hätten zu leben, so Ben-Gvir in einem Podcast. Der CDU-Außenpolitiker Jürgen Hart spricht von menschenverachtenden Äußerungen und fordert EU-Sanktionen gegen Ben-Gvir. Wenn Eltern keinen Unterhalt zahlen, springt der Staat ein mit einem Vorschuss. Bundesfamilienministerin Karin Prien will ihn kürzen, was die SPD jetzt massiv kritisiert. Sie argumentiert, eine Kürzung bestrafe die Falschen. Man müsse die Verantwortlichen, die Eltern, stärker in die Pflicht nehmen. In einem Beschluss des SPD-Präsidiums heißt es unter anderem, Unterhaltspflichtige sollten nicht mehr so schnell als zahlungsunfähig gelten. Verjährungsfristen müssten verlängert werden. Dicht auffahren, ausbremsen oder schimpfen. Auf deutschen Straßen geht es immer aggressiver zu. Das zeigt eine Umfrage der Unfallforschung der Versicherer. Bei der letzten Erhebung vor 3 Jahren haben zum Beispiel noch 39% gesagt, dass sie drängeln. Diesmal sind es 47%. Daniel Knopp berichtet, was aus Sicht der Studienautoren helfen könnte.
3: Aufgrund der Umfrage fordert die Unfallforschung der Versicherer schärfere Kontrollen und Sanktionen im Straßenverkehr. Polizeikontrollen erlebten viele Verkehrsteilnehmer de facto selten. Bayerns Innenministerium will mit dem Verkehrssicherheitsprogramm Bayern Mobil sicher ans Ziel das Verhalten nachhaltig positiv beeinflussen. Laut polizeilicher Kriminalstatistik sind die Nötigungen im Straßenverkehr im Jahr 2025 um 3,4% zurückgegangen, so das Bayern Innenministerium auf BR-Anfrage.
1: Die UV-Strahlung der Sonne nimmt laut einer neuen Untersuchung in ganz Europa zu. Das Bundesamt für Strahlenschutz war an der Auswertung beteiligt und nennt als Hauptgrund, dass es weniger Wolken gibt, auch wegen des Klimawandels. Besonders stark sei die UV-Belastung in Mittel- und Westeuropa gestiegen, auch in Deutschland. UV-Strahlung ist die Hauptursache für Hautkrebs und kann die Augen schädigen. Es ist 19.03 Uhr.
4: Kompakt und zuverlässig, das Bayernwetter auf Bayern 1. Der Abend und die Nacht bleiben schon wieder meistens trocken. Regen kommt fast nur noch an den Alpen runter heute. Temperaturen sinken in der Nacht auf 16 bis 8 Grad. Morgen und die nächsten Tage wechselhaft mit Sonne, Wolken und immer wieder Regen. Morgen bei 17 bis 25 Grad. Ab Mittwoch geht es wieder rauf auf 27, 28 Grad. Der Bayern 1 Verkehrsservice, 2 Gefahrenmeldungen zuerst. Vorsicht auf der A7 Füssen Richtung Ulm. Da liegt ein Reifen zwischen Nersingen und Kreuz Ulm-Elchingen. Und Achtung bitte auf der A94 Passau Richtung München, ein Reifen zwischen Dorfen und Lengdorf. A3 Linz Richtung Passau zwischen Neuhaus und Passau Süd, 3 Kilometer Stau. Da meldet der Bayern 1 Stauzeitmesser 12 Minuten mehr. Und A94 Richtung Passau zwischen Paarstetten und Dorfen stockt's nach einem Unfall. Gute Fahrt!
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4: Mit den guten kurzen Feierabendsongs von Sia zum Beispiel oder Music XXL von John Miles. Oder jetzt Samantha Fox.
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2: Und das Bayern 1 Wetter. Dank Tief Margarete können wir die Woche endlich mal wieder durchatmen. Wir und die Natur. Ha, Regen. Ist ja heute schon einiges runtergekommen, auch wenn das natürlich noch lange nicht reicht. Heute Abend kommt nur noch im Süden an den Alpen mal ein Gewitterschauer runter. Tiefstwerte 16 bis 8 Grad heute Nacht. Die Woche bleibt eher unbeständig, vor allem morgen haben wir flächendeckend grau und nass im Freistaat. 17 bis 24 Grad, ab Mittwoch wird es dann wieder ein bisschen wärmer. Aber immer wieder örtliche Schauer dazu, 25 bis 29 Grad dann. Eine Meldung im Bayern 1 Verkehrsservice und zwar von der A3 Linz Richtung Passau. 3 Kilometer Stau zwischen Neuhaus und Passau Süd. Da meldet der Bayern 1 Stauzeitmesser 10 Minuten mehr. Gute Fahrt!
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0: Queen-Songs, die sonst kaum mehr laufen. Aber bei uns, Don't Stop Me Now.
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0: Und da setzt man jetzt gleich noch eins drauf. Und zwar mit der, ich nenne es immer die inoffizielle österreichische Nationalhymne. Ich muss ehrlich sagen, ich bin ein bisschen neidisch, liebe Nachbarn, was euch der Fenrich dahin gezaubert hat. So eine unaufgeregte, uneitle, einfach nur wunderschöne Hymne auf euch selbst. Läuft viel zu wenig, aber jetzt. Ich mache richtig laut. Für Reinhard Fenrich, I am from Austria. Bitte mitsingen.
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Der Rhein-Main-Verkehrsservice, Vorsicht bitte auf der B85 Regen-Passau. Ganz vorsichtig fahren zwischen Kirchdorf und Tumiching, ist ein Pferd auf der Fahrbahn. Bitte runter vom Gas auf der B85 Regen-Passau. Ein Pferd auf der Fahrbahn zwischen Kirchdorf und Tumiching.

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1: Um 20 Uhr mit Benny Riemer. Nach dem beinahe Unglück am Münchner Flughafen hat Vietnam Airlines ein technisches Problem bestätigt, ohne Details zu nennen. Die Boeing 787 war am Samstagnachmittag über das Ende der Startbahn hinausgerast und erst in letzter Sekunde abgehoben. Dabei setzte das Heck auf und wurde schwer beschädigt. Der Luftfahrtexperte Heinrich Groß-Bongardt hat BR24 gesagt, dass der Münchner Flughafen aus seiner Sicht nur knapp einer Katastrophe entgangen ist.
2: Wenn so ein Flugzeug mit fast 300 Stundenkilometer, die es zum Abheben braucht, über das Ende der Startbahn hinwegschießt, dafür ist es natürlich nicht gebaut. Da können dann die Flügel abbrechen, die Tanks öffnen sich und dann passiert das, was man vor einem Jahr ungefähr, etwas über einem Jahr in Indien gesehen hat, dass dieses Flugzeug dann wirklich in einem Feuerball endet. Also das war wirklich knapp, denke ich.
1: Bei der späteren Notlandung, ebenfalls in München, wurden die Reifen des Hauptfahrwerks zerfetzt. Den mehr als 250 Passagieren und der Crew ist nichts passiert. Die Bundesstelle für Flugunfalluntersuchung ermittelt. Der Waldbrand in einem belgischen Naturschutzgebiet bedroht weiter die Stadt Monschau in der Eifel. Laut den belgischen Behörden gibt es einen völlig unzugänglichen Bereich, in dem sich das Feuer auf die deutsche Stadt zubewegt. Die Feuerwehr in Monschau spricht dagegen von einer unveränderten Lage. Die evakuierten Einwohner dürfen jedenfalls noch nicht in ihre Häuser zurück. Belgiens König Philipp hat sich heute persönlich vor Ort ein Bild der Lage gemacht. Nach dem Höhepunkt der letzten Hitzewelle am Samstag kühlt es endlich ab. Die vergangenen Wochen haben aber gezeigt, dass die hohen Temperaturen besonders für alte und kranke Menschen in Krankenhäusern zum Problem geworden sind. Die bayerische SPD fordert mehr Schutz für sie, wie Rebecca Bück berichtet.
3: Ein Sofortprogramm zum Hitzeschutz in Krankenhäusern soll es richten, findet Bayern-SPD-Chefin Ronja Endres. Schließlich habe man jetzt das große Glück, dass von Bundesebene viel Geld zur Verfügung stehe. Deshalb sei es der richtige Zeitpunkt, etwa für bauliche Investitionen in den Hitzeschutz. Diesem Ziel dient für Endres auch der Plan der SPD-Bundesminister, den Hitzeschutz im Grundgesetz zu verankern. Ein klares Nein dazu gibt es vom bayerischen CSU-Innenminister. Hitzeschutz ins Grundgesetz zu schreiben, steht für Joachim Herrmann im krassen Gegensatz zum Ziel der Entbürokratisierung.
1: Tödliches Unglück am Vulkan Ätna auf Sizilien. Ein Tourist aus den USA ist beim Wandern von einem Blitz getroffen worden. Der 29-Jährige konnte gestern Abend zwar noch per Hubschrauber geborgen werden, wurde dann aber für tot erklärt. Einige Gebiete am Ätna sind wegen vulkanischer Aktivität für Besucher gesperrt. Ob sich der Mann in einer solchen Gegend aufgehalten hat, ist unklar. Freizeit, Sport und Kultur sind den Deutschen viel Geld wert. Jeden 10. Euro haben sie vorletztes Jahr ausgegeben für Sportartikel, Musikinstrumente, Bücher oder Reisen. Im Schnitt waren das 309 Euro pro Monat, zeigen neue Zahlen des Statistischen Bundesamts. Dabei wird deutlich, dass Freizeitgestaltung auch eine Frage des Geldbeutels ist. Denn Haushalte mit hohem Einkommen geben dafür anteilig fast doppelt so viel aus wie ärmere. Es ist 20.03 Uhr.
4: Und jetzt kompakt und zuverlässig Bayernwetter bei uns. In Schwaben, in Oberbayern, hauptsächlich an den Bergen und in Niederbayern sind im Moment gerade ein paar Schauer und Gewitter unterwegs. Aber sind wir noch mal ganz ehrlich zueinander, also so richtig viel geregnet hat es heute nicht. Aber das kommt dann morgen. Tiefstwerte heute Nacht 16 bis 8 Grad. Also morgen haben wir auf jeden Fall mehr Regen. Man nennt es diesen Landregen. Und der könnte dann auch mal nennenswerte Niederschläge für ganz Bayern bringen. Am Mittwoch haben wir in Alpen Nähe schon wieder mehr Sonne unterwegs. Ansonsten sind so ein paar Schauer und so ein bisschen Regen. Und am Donnerstag einen komplett wechselhaften Tag wieder. Da ist stellenweise Regen dabei, Schauer und Gewitter. Die Höchstwerte in den kommenden Tagen 17 bis 28 Grad. Der Bayern 1 Verkehrsservice. Keine Störungsmeldungen, gut durchkommen.
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4: Und herzlich willkommen zusammen. Montagabend bekommen Sie hier nur das Beste auf Bayern 1, nämlich nur absolute Top-Hits, Nummer 1 Hits und gute Geschichten dazu. Wir starten mit Amy Grant, eine Künstlerin, die hauptsächlich im Bereich der christlichen Popmusik unterwegs ist und hat dort 30 Millionen Platten verkauft. Das ist mal richtig viel, ganz genau. Anfang der 90er hat sie einen Ausflug in die Popmusik gemacht und sofort, und das passt zu uns, einen Nummer-1-Hit in den USA gelandet. Baby, Baby.
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Nochmal schnell der Bayern 1 Verkehrsservice mit der A8 München, Stuttgart in Höhe Rastplatz Fuchsberg. Sind in beiden Richtungen Kühe auf der Autobahn unterwegs. Bitte Obacht geben.

Nur Nummer 1-Hits werden hier gespielt in dieser Sendung. Und da ist es jetzt bei Beatles-Songs nicht schwierig, einen zu finden. All You Need Is Love ist zum Beispiel auch mit dabei. Blaue Latzhose, was sagt Ihnen das sofort? Dieses Bild wird Kevin Rowland wahrscheinlich nie wieder los. Und dann losrennen im Video zu Come On Eileen mit seiner Band, den Dexys Midnight Runners. Die Latzhose ist bei ihm längst Geschichte. Der trägt jetzt echt tolle Hemden, wie ich finde. So, auch so bunt und so schön grafisch irgendwie. Heute wird Rowland 73 Jahre alt. Derzeit mit den Dexys, so nennen sie sich jetzt. Die Midnight Runners haben sie jetzt irgendwie weggelassen. Die sind immer noch schön gerade in Großbritannien unterwegs, auf Tour. Und demnächst wird dann sogar ein neues Album kommen. Und das stellen wir Ihnen, sobald es auf dem Markt ist, gerne in unserer 80er-Show am Mittwochabend vor. Und jetzt, ja, ist schon auch klar, darf Kevin Rowland nochmal losrennen zu Come On Eileen.

0: Was für ein obercooler Song. Wild Cherry. Und 100% tanzbar in der Disco. Play that funky music. Der macht mir richtig Spaß. Bayern 1 Verkehrsservice, Höhenkontrolle, A94 Passau Richtung München, zwischen Kirchham und Malching ist im Moment der Tunnel gesperrt, weil eben Höhenkontrolle.
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0: Und Jürgen Kaul heute im Studio.

Una Estate Italiana, Edoardo Benato und Gianna Nannini. Natürlich ein Nummer 1 Hit, sonst würde er in dieser Sendung nicht laufen. Hier sind die Bayern 1er, ich bin Jürgen Kaul. Tatsächlich haben wir heute echt viele Geburtstagskinder mit dabei. Geburtstagskinder, die glücklicherweise Bayern 1 Hits hatten, weil sonst würden sie ja auch nicht so richtig reinpassen. Belinda Carlisle wird heute, na, wenn Sie schätzen dürften, 68 Jahre alt. Bei den Go-Go's gewesen, Solo-Erfolge gehabt, wieder bei den Go-Go's gewesen. Und heute ist sie in einer Lage, dass sie sagt, och, ich sehe mich so als Teilzeitkünstlerin. Wenn ich etwas machen will, wie sie Ende des Jahres zum Beispiel in New York machen wird, da tritt sie ein bisschen auf, dann mache ich das. Ansonsten bin ich mit meiner Familie ganz zufrieden und ganz fein. Schenken, Spielsachen oder sowas oder Sachen zum Spielen? Eher nicht. Sie hat schon als kleines Kind Barbie-Puppen nicht gemocht und hat auch irgendwann mal in einem Interview gesagt, nee, denen habe ich auch immer die Haare abgeschnitten. Also das wäre keine gute Idee. 68, Belinda, Heaven is a place on earth.

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1: Um 21 Uhr mit Benny Riemer. Staubwolke beim Start, Qualm bei der Landung, beides in München. Der missglückte Flug der Boeing 787-9 nach Vietnam ist jetzt ein Fall für die Bundesstelle für Flugunfalluntersuchung. Laut dem BR-Luftfahrtexperten Stefan Liener ist noch völlig unklar, warum das Flugzeug nicht wie geplant abheben konnte.
2: Da kursieren so viele Spekulationen und hanebüchene Ideen draußen, gerade in den sozialen Medien. Man muss jetzt einfach mal abwarten, was die Untersuchungen ergeben. Man weiß aber, das Flugzeug hatte erhebliche Probleme, die nötige Geschwindigkeit aufzunehmen, um den Auftrieb zu gewinnen, den man für den Start braucht. Das heißt, man muss jetzt klären, warum er die Geschwindigkeit nicht aufgenommen hat und dann noch über das Ende der offiziellen Startbahn hinausgerollt ist, um dann mit Ach und Krach irgendwie abzuheben.
1: Der bayerische Innenminister Joachim Herrmann kritisiert die aktuellen SPD-Vorschläge zur Klimaanpassung. Mehrere Bundesminister hatten gefordert, den Hitzeschutz als Gemeinschaftsaufgabe im Grundgesetz zu verankern. Dann könne der Bund die Kommunen besser unterstützen. Herrmann lehnt das ab. Die Politik im Freistaat sei gerade dabei, das Baurecht auf Landesebene zu entbürokratisieren, argumentiert er. Nationale Vorgaben würden zusätzlich belasten statt vereinfachen. Kurzer Blick in den Nahen Osten. Da haben sich Israels Ministerpräsident Netanyahu und der US-Sondergesandte Kushner zu Gesprächen über den Gaza-Friedensplan getroffen. Nach Angaben von Netanyahus Büro wurde vereinbart, zwei Arbeitsgruppen einzurichten. Eine soll sich mit der Entwaffnung und Entmilitarisierung des Gazastreifens befassen, die andere mit Fragen der öffentlichen Gesundheit. Wer kennt es nicht? Man sucht mit dem Smartphone mal kurz nach Sportschuhen und plötzlich ploppt in allen möglichen Apps Werbung für Schuhe auf. Möglich macht das das sogenannte Tracking. Nach Kritik von Wettbewerbshütern und der Werbebranche hat Apple jetzt angekündigt, seine Regeln für das App-Tracking zu ändern. Mehr von Jörg Sauerwein.
3: Um die eigenen Nutzer vor dem Zugriff der Werbeindustrie zu schützen, hatte Apple vor gut 5 Jahren ein neues System eingeführt. Der Haken daran: Die Nutzer konnten das Tracking in Apps von anderen Anbietern zwar verhindern, Apple aber nutzte die selbst gesammelten Daten fleißig weiter für personalisierte Werbung. Das Bundeskartellamt sagt dazu jetzt ganz klar: Apple darf die eigenen Angebote nicht besser behandeln als die seiner Wettbewerber. Bisher abschreckende Symbole oder Formulierungen in den Abfragefenstern von Apps zum Beispiel sollen jetzt angepasst und neutral gestaltet werden.
1: Das Gäubodenvolksfest in Straubing geht zu Ende. Bis 0.30 Uhr ist das Gelände noch geöffnet. Eine Stunde vorher endet der Ausschank in den Zelten. Die Veranstalter ziehen eine positive Bilanz, trotz widriger Umstände. Christian Akbasade.
4: Hitze, Schienenersatzverkehr und eine schwächelnde Wirtschaft. Die Vorzeichen standen nicht gut für das Gäubodenvolksfest 2026. Trotzdem sind nach Veranstalterangaben auch in diesem Jahr wieder rund 1,25 Millionen Besucher auf das Gelände am Hagen geströmt. Auffällig ist, dass der Bierdurst weiter sinkt. Im Vergleich zu 2025 haben die Festwirte 20.000 Liter weniger ausgeschenkt. Insgesamt 660.000 Liter Festbier gingen über den Tresen.
1: Es ist jetzt 21.03 Uhr.
5: Und jetzt kompakt und zuverlässig Bayernwetter bei uns. Die Schauer, die im Moment im Süden noch unterwegs sind, hauptsächlich an den Alpen, die ziehen dann allmählich ab. Und dann haben wir eine wechselhafte Nacht bei 16 bis 8 Grad. 8 Grad durchlüften. So, morgen dann wieder mehr Wolken als Sonne. Und dann kommt tatsächlich mal Regen auf. Der wird den ganzen Tag über andauern, mehr oder weniger intensiv. Da kommt dann auch wirklich mal was im Boden an. Am Mittwoch haben wir in Alpennähe schon wieder Sonne unterwegs, ansonsten Wolken, etwas Schauer. Und der Donnerstag ist wieder ein eher wechselhafter Tag mit mehr Schauern und mehr Regen. Temperaturen bis dahin 17 bis 28 Grad. Der Bayern 1 Verkehrsservice mit der A7 Würzburg Richtung Fulda. Zwischen Bad Brückenau, Wildflecken und Volkersbehinderungen nach einem Unfall. Fahrbahn ist hier auf eine Spur verengt. A94 Passau Richtung München, immer noch gesperrt. Kirchham und Malching, Höhenkontrolle. Haben wir hier zwischen Kirchham, genau, Wimpassing ist das, genau.
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5: Und herzlich willkommen. Nur das Beste für Sie heißt nur ausgezeichnete Hits. Also muss irgendwo auf einer Nummer 1 gewesen sein. Wir haben jetzt das Projekt Old City. Das ist Adam Young, der ist Musiker und hat seine Jungs mit dabei. Und die sind wirklich sehr, sehr produktiv. Kommen aus den Vereinigten Staaten. Old City haben schon 28 Singles gemacht. Unabhängig davon fast noch ein Dutzend Geschichten mit anderen Künstlern zusammen. Also schon sehr, sehr produktiv. Aber tatsächlich hat es nur ein Song auf die Nummer 1 in den USA geschafft. Das war gleich der erste. Fireflies. Den hören wir jetzt.
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Der beste Song von Mike and the Mechanics, sagen Sie, sage ich, The Living Years in den Bayern 1ern am Montagabend. Und da haben wir schon wieder ein Geburtstagskind mit dabei, Donny Wahlberg. Donny Wahlberg ist bei den New Kids on the Block bekannt geworden. Und als es dann nicht mehr so geklappt hat, dann ist er Schauspieler geworden. Und jetzt ist er mittlerweile sehr, sehr, sehr erfolgreicher Schauspieler, der auch mal für eine Rolle irgendwie richtig viel investiert, richtig viel abnimmt und oder auch wieder zunimmt und so weiter und so fort, sodass die Kollegen sagen, Oida, wie machst du das? Donny Wahlberg. Und ab und zu, wenn die miteinander nochmal auftreten, wenn die irgendwie Spaß haben wollen, dann ist er bei New Kids on the Block auch noch immer mit dabei. Donny Wahlberg. Heute wird er 57 und natürlich packen wir den Nummer 1-Hit von den New Kids on the Block aus. Step.

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4: Und der Bayern 1 Verkehrsservice mit der A7 Würzburg Richtung Fulda zwischen Bad Brückenau Wildflecken und Vollkehrsbehinderungen noch nach dem Unfall. A94 Passau Richtung München, Tunnel Einhausung Wimpasing immer noch gesperrt wegen Höhenkontrolle. Und B12 Buchlohe Richtung Kempten zwischen der B16 bei Markt Oberdorf und der B472 bei Geisenried. Da schauen Sie bitte, da steht ein defektes Fahrzeug.
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4: Und Jürgen Kaul ist heute im Studio. Lieblingssong von Queen und David Bowie, Under Pressure.

Nummer 1 Hit für Oreo Speedwagon, Keep on Loving You. Bayern 1 Verkehrsservice, gerade ein Unfall passiert auf der A3 Würzburg Richtung Nürnberg zwischen Heidingsfeld und Randersacker. Personen noch auf der Fahrbahn, Obacht geben. Und dann haben wir in jeder dieser Sendungen immer auch einen Tageshit dabei. Und in diesem Fall, Sie hören schon ein bisschen an der Hintergrundmusik, gehen wir echt weit zurück. Also ich würde mal sagen, wirklich echt ganz weit zurück. Das ist keine 40 Jahre oder 50, 60 Jahre zurück. Wow. Heute, vor 60 Jahren, Nummer 1 in den USA. The Loving Spoonful and Summer in the City.

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1: Um 22 Uhr mit Benny Riemann. Nach dem beinahe Unglück am Münchner Flughafen laufen die Ermittlungen zur Ursache. Eine Boeing 787-9 von Vietnam Airlines war am Samstag über die Startbahn hinausgerast und konnte in einer Staubwolke gerade noch starten. Die Fluggesellschaft hat inzwischen ein technisches Problem bestätigt, aber keine Einzelheiten genannt. Der Luftfahrtexperte Heinrich Groß-Bongardt vermutet im BR-Interview, dass die Schubleistung und damit die Geschwindigkeit zu gering war. Ein Abbruch des Starts wäre aber grundsätzlich möglich gewesen.
2: Ab einem bestimmten Zeitpunkt geht das nicht mehr, aber eigentlich hätten die Piloten, sie gemerkt haben, dass sie da nun mehr als die Hälfte der Startbahn verbraucht haben, hätten sie durchaus den Start abbrechen können. Aber offensichtlich haben sie es nicht gemerkt und haben es dann eben wirklich glücklicherweise noch geschafft.
1: Der Experte betont, der Münchner Flughafen sei nur haarscharf einer Katastrophe entgangen. Israels Polizeiminister Itamar Ben-Gvir gilt als rechtsextremer Hardliner. Jetzt hat er gefordert, täglich 30 bis 40 Palästinenser im Gazastreifen gezielt zu töten. Und zwar ausdrücklich nicht nur militante Palästinenser. Es gäbe im Gazastreifen Menschen, die es nicht verdient hätten zu leben, so Ben-Gvir in einem Podcast. Der CDU-Außenpolitiker Jürgen Hart spricht von menschenverachtenden Äußerungen und fordert EU-Sanktionen gegen Ben-Gvir. Der Waldbrand in einem belgischen Naturschutzgebiet bedroht weiter die Stadt Monschau in der Eifel. Wie ARD-Reporter Jan Koch berichtet, waren Anwohner nach wie vor aufgefordert, ihre Häuser nicht zu verlassen und Fenster und Türen geschlossen zu halten.
3: Einer der problematischsten Dinge heute war der Rauch. Mittlerweile ist es aufgeklärt, aber bis zum Nachmittag hingen hier große Rauchwolken über dem Ort. Es war auch ein beißender Geruch in der Nase und auch eine weitere Maßnahme bleibt in Kraft. Ich stehe hier kurz vor Rüdshof, einer der Straßenzüge, der ja evakuiert wurde gestern Abend. Die Menschen müssen nämlich auch die folgende Nacht noch woanders unterkommen. Bei Familien und Freunden sind dort wohl die meisten untergekommen. Wenn man aber auch beobachtet, dass einige hier heute auch noch mit ihrem Auto noch mal vorgefahren sind, denn es waren einfach zu panische Momente gestern. Sie mussten noch mal rein, um Schlüssel oder Medikamente zu holen. Das durften sie dann unter Begleitung der Polizei.
1: Auf deutschen Straßen wird immer häufiger gedrängelt und geschnitten. Das zeigt eine Umfrage der Unfallforschung der Versicherer. Mehr als jeder Fünfte der 2000 Befragten ab 18 Jahren hat außerdem zugegeben, während der Fahrt das Handy zu nutzen. Das sind doppelt so viele wie bei der letzten Untersuchung. Die Forscher haben auch herausgefunden, dass Radfahrer genauso aggressiv sind wie Autofahrer und die Fahrer von Kleinwagen sich ähnlich daneben benehmen wie die von Sportwagen. Letztes Jahr sind die Deutschen so viel im eigenen Land unterwegs gewesen wie noch nie. Laut Statistischem Bundesamt ist die Zahl der mehrtägigen Inlandsreisen, verglichen mit dem Vorjahr, um fast 4% auf knapp 170 Millionen gestiegen. Das ist auch deutlich mehr als vor der Corona-Pandemie. Reise ist aber nicht unbedingt gleich Urlaub. Die Statistiker weisen darauf hin, dass der Anstieg vor allem auf die höhere Zahl von Geschäftsreisen zurückzuführen ist. Es ist 22.03 Uhr.
4: Und jetzt kompakt und zuverlässig Bayernwetter bei uns. Die letzten Schauer ziehen gerade Richtung Osten ab. Dann haben wir eine wechselhafte Nacht. Es spitzt auch ab und zu mal der Mond ein bisschen raus. Und Tiefstwerte in dieser Nacht zwischen 16 und 8 Grad. Morgen dann deutlich mehr Wolken unterwegs. Und es wird gleichmäßig regnen den ganzen Tag über. Auch wieder einmal von West nach Ost rüber. Der Mittwoch in Alpennähe dann schon wieder zeitweise mit Sonne. Ansonsten immer noch Wolken unterwegs. Ab und zu mal ein Schauer. Und der Donnerstag an sich wieder ein wechselhafter Tag. Und immer wieder Regen und Schauer mit dabei. Die Tiefstwerte in den kommenden Nächten 18 bis 12 Grad und die Höchstwerte 17 bis 28 Grad. Der Bayern 1 Verkehrsservice mit einer Meldung. Die A3 Würzburg Richtung Nürnberg ist zwischen Heidingsfeld und Würzburg-Randersacker wegen einer Unfallaufnahme im Moment gesperrt. Die letzte freie Ausfahrt zum Außenrumfahren ist am Dreieck Würzburg-West.
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4: Und heute mit Jürgen Kaul. Und wenn wir bei Rod Stewart nachschauen, da haben wir ja auch eine ganz große Auswahl an Nummer 1 Hits. Man muss dann immer ganz genau schauen, in welchem Land das war. Und da sind wir bei You Wear It Well aus dem Jahr 1972 in Großbritannien fündig geworden. Eine Nummer 1 für ihn. Schöner Song.
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Gepflegtes Rockbrett von Billy Idol, Money Money, natürlich eine Nummer 1, sonst wird's in dieser Sendung nicht laufen. Und tatsächlich haben wir noch ein Geburtstagskind heute. Wahnsinn, wie viele Leute im Sommer Geburtstag haben, oder? Maria McKee wird heute 62 Jahre alt. Los Angeles, da ist sie zu Hause und ihre Vorfahren McKee stammen aus Irland. Jetzt mag es sein, dass der ein oder andere von Ihnen sagt, Maria McKee, das war doch die hier mit Tage des Donners und so und diesem wunderbaren Song Show Me Heaven. Das war doch ein One-Hit-Wonder. Nee, stimmt so nicht ganz. Also Tom Cruise, Nicole Kidman, das war ja der Song zu dieser entscheidenden Szene. Und haben Sie sich da zum ersten Mal geküsst? Ich weiß es gar nicht ganz genau. Meine Frau wüsste es sofort. Also, Tom Cruise-Filme schaut sie sich wahnsinnig gerne an. Aha. Aber das war nicht so. Maria McKee hat tatsächlich noch einen unfassbar großen Hit aus den 80ern geschrieben, den Sie alle kennen. Also nächster One-Hit-Wonder. Little Sharky's A Good Heart stammt von Maria McKee. Und dann hat sie in den 80ern auch noch in einer Band gesungen, die, ich sag mal, ja, als 80er-Jahre-Geheimtipp gelten. Aber auch die kennen Sie sicherlich von Tom Glas am Dienstagabend oder aus der 80er-Show Lone Justice nämlich. Was für ein cooler Song, oder? Shelter? Lone Justice. Und du erkennst natürlich sofort ihre wunderbare Stimme. Maria McKee. Nein, nicht Maria, das heißt schon Maria McKee. Heute wird sie 62 Jahre alt. Und ja, okay, wir spielen Show Me Heaven.

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2: Und der Bayern 1 Verkehrsservice mit der A3 Würzburg Richtung Nürnberg. Die ist im Moment zwischen Würzburg-Heidingsfeld und Randersacker nach einem Unfall gesperrt.
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Der ist in der Kategorie Musik für die Ewigkeit von U2, With or Without You. Und natürlich ein Nummer 1 Hit. Und nicht nur in einem Land. Ein großer Hit, ein Welthit. Passt in diese Sendung. Immer an dieser Stelle gibt es einen Motivationsspruch aus einem meiner Motivationskalender. Diesmal einen, wie ich finde, wirklich sehr, sehr schönen, leicht hintergründigen von Konfuzius. Naja, also da muss man ja nicht mehr dazu sagen. Er lautet: Ich höre und ich vergesse. Ich sehe und ich erinnere mich. Ich tue und ich verstehe.

Und wir gehen mit den Nummer 1 Hits durch alle Jahrzehnte der Musikgeschichte. Hier sind wir wieder in den 60ern gelandet mit Tommy James und den Shondells und Crimson and Clover. Jetzt zum Abschluss, ich bin Jürgen Kaul, das war's mit den Bayern 1ern fast. Noch ein schöner Song von George Michael. Eine schöne Ballade. Nun ist ja Careless Whisper wirklich ein Welthit gewesen mit über 10 Millionen verkauften Einheiten. Unfassbar. Ein bisschen unter geht da seine zweite schöne Ballade, unmittelbar danach, A Different Corner. Nur eine 500.000 Mal verkauft, aber auch eine schöne Nummer 1. Damit gute Nacht.

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1: Ich höre eine Sendung über den Philosophen Romano Guardini. Darin wird ein interessantes Zitat überliefert. Es lautet: Ein Gentleman ist jemand, in dessen Händen die zarten Dinge des Lebens gut aufgehoben sind. Dieser Satz berührt mich so, dass ich ihn mir aufschreibe. Dabei liegt für mich seine Eigenart darin, dass ich Gentleman eher mit Äußerlichkeiten assoziiert habe. Bisher hatte ich darunter Eigenschaften wie Anstand und Höflichkeit oder ein kultiviertes Auftreten verstanden. Die Besonderheit bei Romano Guardini besteht für mich in der inneren Haltung. Wenn sich jemand bei mir gut aufgehoben fühlen möchte, dann heißt das für mich, dass ich mich selbst zurücknehme, zum Beispiel bei meinen Kindern und Enkeln, wie auch als Vorgesetzter im Beruf. Und um die zarten Dinge des Lebens wahrnehmen zu können, bedarf es einer inneren Stille. Dadurch kann ich wiederum gelassener werden, denn mein Leben liegt in Gottes Hand. Papst Johannes der 23. hat das für mich auf den Punkt gebracht, wenn er in einer schlaflosen Nacht zu sich selbst gesagt hat: Johannes, nimm dich nicht so wichtig. Ich glaube, erst durch diese Einstellung kann ich selbst zu einem Ehrenmann oder zu einem feinen Herrn werden.

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1: Um 23 Uhr mit Resa Waffa. Im belgischen Naturschutzgebiet Hohes Venn kämpfen Feuerwehrleute weiter gegen die Brände. Aus dem deutschen Grenzgebiet heißt es am Abend, die Brandlinie sei mehr als 2 Kilometer entfernt. Aus der Nachrichtenredaktion Konstanze Semidey.
2: Laut Feuerwehr Monschau ist die Situation dort derzeit relativ entspannt. Ein Sprecher sagte, man sei vor die Lage gekommen. Dennoch würden die Einsatzkräfte von Feuerwehr, Technischem Hilfswerk und Polizei die ganze Nacht über im Einsatz sein. Zuvor hatten etwa 30 Anwohner aus einem Ortsteil von Monschau ihre Wohnungen verlassen müssen. Sie können auch immer noch nicht zurück. Der Waldbrand im Hohen Venn ist einer der größten in der belgischen Geschichte. Etwa 3000 Hektar Fläche wurden innerhalb weniger Tage zerstört. Da der Boden aus Torf besteht, ist die Bekämpfung des Feuers besonders schwierig.
1: In den Gesprächen über einen Friedensplan für den Gazastreifen gibt es nach wie vor keinen Durchbruch. Der US-Sondergesandte Kushner kam am Mittag mit Israels Ministerpräsident Netanyahu zusammen. Anschließend war zwar von der Bildung zweier Arbeitsgruppen die Rede, Netanyahu wolle aber weder die Angriffe im Gazastreifen einstellen, noch die israelische Armee zurückziehen. Gleichzeitig lehnt es die Hamas bislang ab, ihre Waffen abzugeben. Der von der US-Regierung unterstützte Friedensplan sieht langfristig die palästinensische Selbstverwaltung des Gazastreifens vor. In Niedersachsen dürfen die AfD-Politiker Stefan Bothe und Martin Sichert nicht bei der Landratswahl antreten. Die Verwaltungsgerichte in Lüneburg und Oldenburg wiesen Eilanträge von Bothe und Sichert gegen den Ausschluss ab. Die zuständigen Wahlausschüsse hatten mehrheitlich gegen die Zulassung der AfD-Politiker gestimmt. Die Entscheidungen wurden in beiden Fällen mit Zweifeln begründet, dass die Bewerber jederzeit für die freiheitliche demokratische Grundordnung eintreten würden. Die Verwaltungsgerichte sahen darin keinen offensichtlichen Fehler. Bothe und Sichert können jetzt noch Beschwerde beim Oberverwaltungsgericht einlegen. Auf Teile der Berliner Senatsverwaltung ist ein Hackerangriff erfolgt. Betroffen sind laut Senatskanzlei die Verwaltung für Stadtentwicklung, Bauen und Wohnen sowie die Verwaltung für Mobilität, Verkehr, Umwelt und Klimaschutz. Beide Stellen wurden demnach schon am Freitag aus Sicherheitsgründen vom Landesnetz abgetrennt, um weiteren Schaden abzuwenden. Das Landeskriminalamt, die Staatsanwaltschaft Berlin und das Bundesamt für Sicherheit in der Informationstechnik untersuchen den Vorfall. Das waren die Nachrichten. Das Wetter in Deutschland. Nachts meist trocken, später von Westen Regen. Tiefstwerte 17 bis 8 Grad. Morgen wechseln sich Schauer und Gewitter mit freundlichen Phasen ab. Höchstwerte 17 Grad im Erzgebirge bis 30 Grad am Oberrhein. Am Mittwoch viel Regen, später wird es dann trockener. Die Temperaturen 19 bis 30 Grad. Es ist 23.03 Uhr.
3: Naja, Regen klingt schon mal gut. Danke an die Kollegen von den Nachrichten und wir machen gleich weiter mit dem Blick auf die Straßen in Deutschland. Hier ist der Verkehrsservice in der ARD-Hitnacht. Eine amtliche Gefahrenmitteilung wegen aktueller Waldbrände in Belgien, Teilen von Rheinland-Pfalz, Baden-Württemberg, Nordrhein-Westfalen, Hessen und dem Saarland kann es zu Rauchbildung und Brandgeruch kommen. Halten Sie bitte Fenster und Türen geschlossen, schalten Sie Klima- und Lüftungsanlagen aus. Den Einwohnern der Monschau-Ortsteile Plattenfenn, Leiloch und Kaltherberg wird weiterhin empfohlen, die betroffenen Bereiche zu verlassen. Es gibt eine Notunterkunft im Bürgercasino Ingenbroich. So, nun der Blick auf die Straßen. A2 Hannover Richtung Berlin, Kreuz Hannover Ost. Da ist die Überleitung zur A7 Richtung Kassel wegen eines Schwertransportes gesperrt. Eine Umleitung führt über die A2 bis zur Ausfahrt Lehrte. 61 Mönchengladbach-Venlo zwischen Kreuz Mönchengladbach und Mackenstein in beiden Richtungen wegen Brückenbauarbeiten noch bis morgen früh 5 Uhr die Fahrbahn gesperrt. A94 Passau Richtung München. Der Tunnel Einhausung-Wimpassing ist nach Auslösung der Höhenkontrolle aktuell gesperrt. Noch eine Meldung aus Berlin. Die A111 ist stadteinwärts wegen einer Ölspur zwischen Schulzendorfer Straße und Weidmannslusterdamm gesperrt. Soweit unser aktueller Blick auf die Straßen in Deutschland.
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3: Und das Ganze natürlich live mit mir. Mein Name ist Ronny Krappmann. Herzlich willkommen.

Richtig schöne Musik von Eros Ramazzotti und Emozione per sempre. Als diese Nummer rauskam, da war ich an der Ostsee. Ja, auf Usedom. Das waren noch Zeiten. Mensch, du, da sind sie einem hinterhergerannt. Aber auch nur, weil wir am FKK-Strand waren, oder wahrscheinlich was. Egal, auf jeden Fall, wir haben nicht nur Hörer auf Usedom, sondern auch ganz weit unten im Süden in Deutschland, im Allgäu. Wir haben Hörer in Bayern, wir haben Hörer, auf den Friesischen Inseln, ganz weit drüben im Westen, schon knapp hier an der belgischen und an der niederländischen Grenze. Also, was will ich sagen? Ganz Deutschland ist zugeschaltet zur ARD-Hitnacht. Und wie es schon losging, bei uns hier heute ein bisschen so um die Emotionen, um die Liebe, um das Leben, um das, was ein gutes Lebensgefühl ausmacht. Und ich habe heute was Schönes gelesen, und zwar: Warum schließen wir denn unsere Augen, wenn wir beten, küssen, weinen oder träumen? Na, ganz einfach, weil die schönsten Dinge im Leben ja nicht gesehen, sondern, na Freunde, gefühlt werden. Und um Gefühle geht's heute bei uns in der ARD-Hitnacht. Nicht nur musikalisch, sondern auch die Gefühle, die Sie, die euch da draußen angehen. Also, wie sieht's denn so aus mit den Gefühlen beim Küssen, beim Beten, beim Träumen, beim überhaupt das Leben nachdenken? Sind Sie ein Gefühlsmensch oder sind Sie eher der Sachliche? Würde mich mal interessieren. Können Sie mir gerne schreiben unter ard-hitnacht@mdr.de. Ich lese wieder alles ganz, ganz aufmerksam, versuche auch alles zu beantworten, und die schönsten Gedanken, die lasse ich hier mit einfließen in die Sendung, in die Musik, und da haben wir reichlich davon. Zum Beispiel nachher gleich noch Herbert Grönemeyer. Da geht's auch ums Gefühl. Sie mag nur Musik, wenn sie laut ist, weil sie sie fühlt, diese Musik. Na, und wir haben richtig coole Musik in den kommenden Stunden dabei. Unsere Redakteure haben sich Mühe gegeben und davon können Sie sich gleich überzeugen. In diesem Sinne nochmal ganz, ganz herzlich willkommen hier bei uns in der ARD

Love is in the Air von Jean-Paul Young in der ARD Hit nach 23.20 Uhr. Ich habe Sie gefragt, wie sind Sie ein Gefühlsmensch oder sind Sie mehr so der Sachliche? Wir machen ja beim Küssen die Augen zu und auch wenn wir weinen oder wenn irgendwas ist, wir haben ja so Gefühlsausbrüche in ganz besonderen Momenten. Und wie geht's Ihnen dann dabei? Also mir hat der Silvio geschrieben, der ist mit seiner Martha da irgendwie gerade am Kuscheln, Füße hochgelegt, Radio an und irgendwo da draußen in Deutschland, wahrscheinlich knutschen die gleich. Man weiß es nicht, ne? Machen Sie? Knutschen Sie auch? Ja? Naja, dann nehmen Sie sich die Zeit und schreiben Sie mir ein bisschen was. Mein Techniker draußen hat gesagt, die besten Gefühlsabbrüche habe ich, wenn hier zum Beispiel Chaka Khan läuft, habe ich gesagt, da wirst du jetzt gleich Freude haben, denn jetzt kommt Chaka Khan. It ain't nobody, einer ihrer ganz, ganz großen Erfolge. Und danach Herbert Grönemeyer, Musik nur, wenn sie laut ist. Also bei uns die puren Gefühlsausbrüche und Sie können mir weiterhin schreiben unter ARD

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0: Aha, so ist das mit den Gefühlen. Ne? Sie mag Musik nur, wenn sie laut ist. Musik von Herbert Grönemeyer. Ich kenne ein kleines Mädchen. Ronja feiert heute 2 Jahre Geburtstag. Und die Eltern, die Katrin und der Tim, die mögen auch Musik nur, wenn sie ganz, ganz laut ist. Und die kleine Ronja hat das wahrscheinlich von ihren Eltern abbekommen. Ich weiß gar nicht, ob die jetzt auch zuhören. Alles Gute noch zum Geburtstag. 23.30 Uhr, 11:30, hier ist der Verkehrsservice in der ARD-Hitnacht. Eine amtliche Gefahrenmitteilung wegen aktueller Waldbrände in Belgien, Teilen von Rheinland-Pfalz, Baden-Württemberg, Nordrhein-Westfalen, Hessen und im Saarland. Dort kann es zur Rauchbildung kommen und Brandgeruch. Bitte halten Sie Fenster und Türen geschlossen, schalten Sie Klima- und Lüftungsanlagen aus. So, der Blick auf die Straßen A2 Hannover Richtung Berlin zwischen Kreuz Hannover Ost. Dort ist die Überleitung zur A7 Richtung Kassel wegen eines Schwertransporters gesperrt. Eine Umleitung führt über die A2 bis zur Ausfahrt Lehrte. A61 Mönchengladbach-Venlo zwischen Kreuz Mönchengladbach und Mackenstein in beiden Richtungen wegen Brückenbauarbeiten bis morgen früh 5 Uhr Fahrbahn gesperrt. Und noch eine Meldung aus Berlin, A111, stadteinwärts, da ist die Fahrbahn wegen einer Ölspur zwischen Schulzendorfer Straße und Waldmannslusterdamm gesperrt. Wo auch immer Sie uns hören, haben Sie eine gute und sichere Fahrt.
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0: Am Mikrofon Ronny Krappmann.

Over the Rainbow, ja. Ein Regenbogen gucken ist auch schön. Kriegt man Gefühlsausbrüche, genauso wie beim schönen Sonnenuntergang. Ich bin ein absoluter Gefühlsmensch bei Musik, beim Autofahren und auch sonst. Dann muss ich erst einmal tief durchatmen und dann geht's weiter. Schreibt die Annette, die hört uns über WDR4. Vielen lieben Dank, Annette, für Ihre Zuschrift. Haben wir uns sehr, sehr drüber gefreut. Und wer hat noch geschrieben? Andrea, ihr seid echt toll. Danke für die Erinnerung und an Erinnerung geknüpfte Musik. Den Dank gebe ich gern weiter. Na, an den Christian und an den Leo, die Musik gebaut haben für heute Nacht. Und ja, danke auch für das Kompliment, dass ich das hier präsentieren darf. Also freue ich mich auch drüber. Sie tanzt zu Hause immer wieder gern alleine und zur Musik macht das richtig viel Spaß. Man kann auch ein bisschen so was bisschen schrufen. Das muss ja nicht immer so wie bei Chaka Khan die Hälfte Post abgehen. Es gibt ja auch so ganz kleine, so sensible Sachen, wo man die Gefühle rauslassen kann. So wie jetzt bei Merritt Larsen. Schöner Song. Einfach mal zuhören und ein bisschen mitschwufen.

Hier ist die ARD-Hitnacht mit sehr gefühlvoller Musik und bei uns geht es heute auch so ein bisschen um die Gefühle. Sind Sie ein Gefühlsmensch oder eher so sachlich und mich erreichen hier die ersten? Also das muss ich jetzt einfach vorlesen. Uli aus Neuss hat gerade geschrieben, hallo ihr Lieben. Als ich vorhin gerade das Lied von Jean-Paul Young gehört habe, Love is in the Air, fiel mir etwas Besonderes aus und ich hatte einen Gefühlsausbruch, der seinesgleichen sucht. Im Jahr 1986 waren wir mit einer Gruppe Teenager, also auf Meer unterwegs und eines Abends lagen wir so mit 8 Jungs in unserer Koje und einer von ihnen hat ziemlich laut gefurzt. Ne? So, sorry, wenn ich das so schreibt. Etwa 2 Sekunden später fing ein anderer an zu singen, Love is in the air. Die Nacht war abrupt beendet, wir haben uns vor Lachen gebogen, sind aus den Betten geflogen und tja, da... Vielen Dank für diese herrliche Geschichte, hat mich sehr gefreut.

das ist auch ein Klassiker. The Days of Pearly Spencer, hier bei uns in der ARD-Hitnacht. Für alle, die sich gerade zugeschaltet haben, wir senden vom Mitteldeutschen Rundfunk aus Dresden und das ist natürlich live. Bei uns sind keine Bots am Start und auch keine KI. Bin ich mal gefragt worden, bist du KI? Sehe ich aus wie KI? Natürlich nicht. Also ich klinge vielleicht auch nicht so, hoffe ich. Nino hat sich gerade bei uns gemeldet. Der hat geschrieben, dass er die ARD-Hitnacht hört und liegt im Bettchen und freut sich über den guten Sound. Na, da freuen wir uns auch, wenn der Sound gefällt und die Musik und überhaupt. Das ist doch schön. Bei uns geht's heute um die großen Gefühle und da gibt es manchmal so, kennen Sie so die Tracker, wenn Sie so, die sehen Sie, diese Bären, diese riesen Menschen, die da aus ihren Wagen da manchmal rauskommen und wenn die dann so fahren und so unterwegs sind, ich beobachte die ja manchmal, wenn ich so in der Autobahn stehe im Stau und dann denke ich mir, Mensch, Jungs, du, ihr habt aber auch einen ganz schönen Knochenjob. Und einer davon ist, glaube ich, der Peter aus Zeven. Der hat gerade geschrieben, Moin Ronny, ich bin jetzt 59 und glaube, dass ich von Jahr zu Jahr emotionaler werde. Am Wochenende hatte unsere Enkelin Einschulung und ich glaube, ich war aufgeregter als sie. Als dann auch noch die Enkelin und die anderen Kinder namentlich aufgerufen wurden, um in ihre Klasse zu gehen, lief schon die erste Träne bei mir. Und das war auch völlig okay. Und liebe Grüße vom ganz emotionalen Tracker Peter aus Zeven. Peter, gute Fahrt und allen anderen auch. Und Emotionalität ist wichtig, brauchen wir. Dass wir in der Liebe bleiben, im Gefühl. Ne? Es gibt Momente, da ist Sachlichkeit gefragt, aber genau. Was sind denn Sie, ein sachlicher oder ein Gefühlsmensch? Haben Sie auch eine Geschichte? Erzählen Sie sie mir. Schreiben Sie mir ard-hitnacht@mdr.de. Ich freue mich ganz doll auf Ihre Zeit.

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1: Um 0 Uhr mit Ronald Lessig. Im belgischen Naturschutzgebiet Hohes Venn kämpfen Feuerwehrleute weiter gegen die Brände. Aus dem deutschen Grenzgebiet hieß es am Abend, die Brandlinie sei mehr als 2 Kilometer entfernt. Aus der Nachrichtenredaktion Konstanze Semide.
2: Laut Feuerwehr Monschau ist die Situation dort derzeit relativ entspannt. Ein Sprecher sagte, man sei vor die Lage gekommen. Dennoch würden die Einsatzkräfte von Feuerwehr, Technischem Hilfswerk und Polizei die ganze Nacht über im Einsatz sein. Zuvor hatten etwa 30 Anwohner aus einem Ortsteil von Monschau ihre Wohnungen verlassen müssen. Sie können auch immer noch nicht zurück. Der Waldbrand im Hohen Venn ist einer der größten in der belgischen Geschichte. Etwa 3000 Hektar Fläche wurden innerhalb weniger Tage zerstört. Da der Boden aus Torf besteht, ist die Bekämpfung des Feuers besonders schwierig.
1: In den Gesprächen über einen Friedensplan für den Gazastreifen gibt es nach wie vor keinen Durchbruch. Der US-Sondergesandte Kushner kam am Mittag mit Israels Ministerpräsident Netanyahu zusammen. Anschließend war zwar von der Bildung zweier Arbeitsgruppen die Rede, Netanyahu wolle aber weder die Angriffe im Gazastreifen einstellen noch die israelische Armee zurückziehen. Gleichzeitig lehnt es die Hamas bisher ab, ihre Waffen abzugeben. In Russland darf die Antikriegspartei Jabloko nicht bei der Parlamentswahl antreten. Das oberste Gericht hat den Einspruch gegen ein entsprechendes Urteil abgewiesen. Aus Köln Björn Blaschke.
3: Vor einer Woche hatte das Gericht dem Antrag einer kremlnahen nationalistischen Partei stattgegeben, nämlich Jabloka von der Duma-Wahl kommenden Monat auszuschließen. Das Argument, Jabloka habe sich zahlreicher Gesetzesverstöße schuldig gemacht, darunter Urheberrechtsverletzungen, Unterstützung aus dem Westen und undurchsichtige Finanzierung. Vor allem aber ist Jabloka die einzige Partei, die offen Russlands Krieg gegen die Ukraine ablehnt. Deshalb hat wohl auch niemand in Russland erwartet, dass Jabloka das erstinstanzliche Urteil erfolgreich anfechten würde.
1: Auf Teile der Berliner Senatsverwaltung ist ein Hackerangriff erfolgt. Betroffen sind die Senatskanzlei, die Verwaltung für Stadtentwicklung, Bauen und Wohnen sowie die Verwaltung für Mobilität, Verkehr, Umwelt und Klimaschutz. Beide Stellen wurden demnach schon am Freitag aus Sicherheitsgründen vom Landesnetz abgetrennt, um weiteren Schaden abzuwenden. Das Landeskriminalamt, die Staatsanwaltschaft Berlin und das Bundesamt für Sicherheit in der Informationstechnik untersuchen den Vorfall. Das waren die Nachrichten. Das Wetter in Deutschland. Häufig trocken, von Westen später Regen, im Südosten anhaltender Regen bei 17 bis 8 Grad. Tagsüber Schauer und einzelne Gewitter, auch trockene und freundliche Phasen bei bis zu 17 Grad im Erzgebirge und 30 Grad am Oberrhein. Am Mittwoch viel Regen, später trocken, 19 bis 30 Grad. Am Donnerstag Schauer, gebietsweise freundlich, bis 27 Grad. Die Zeit, es ist 0 Uhr 3.
4: Und wir machen gleich weiter mit dem Blick auf die Straßen in Deutschland. Eine amtliche Bekanntmachung als erstes. Wegen aktueller Waldbrände in Belgien, Teilen von Rheinland-Pfalz, Baden-Württemberg, Nordrhein-Westfalen, Hessen und Saarland kommt es zu Rauch- und Brandgeruch. Fenster und Türen bitte geschlossen halten. Klima- und Lüftungsanlagen bitte ausschalten. Soweit dieser Hinweis. Wir blicken auf die Straßen A2 Hannover Richtung Berlin zwischen Kreuz Hannover Ost und in die Überleitung zur A7 Richtung Kassel. Da gibt es einen Schwerlasttransport. Die Autobahn ist gesperrt. Es gibt eine Umleitung, die führt über die A2 bis zur Ausfahrt Lehrte. A61 Mönchengladbach-Venlo zwischen Kreuz Mönchengladbach und Mackenstein in beiden Richtungen. Brückenbauarbeiten, Fahrbahn gesperrt, das Ganze noch bis ca. 5 Uhr. Und eine Meldung aus Berlin, A111 stadteinwärts, wegen einer Ölspur zwischen Schulzendorfer Straße und Weidmannslosterdamm ist aktuell die Fahrbahn gesperrt. Wo auch immer Sie uns hören, haben Sie eine gute und sichere Fahrt.
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Unverkennbar die Stimme und der Sound von Bob Seger. Against the Wind. Das Lied, das, wenn ich das höre, muss ich immer so ein bisschen an Freiheit und Luft und an alles Mögliche denken. Und also, was das angeht, kann ich Ihnen sagen, ich war jetzt die letzten Tage oben im Norden. Also Nordsee ist ja auch schön, Ostsee auch, aber ich war so ganz weit drüben an der Ostsee. Und da war ich in Rostock an der Hansesee. Und da habe ich auch die Kollegen vom Norddeutschen Rundfunk getroffen und unter anderem dort ganz, ganz nette Leute kennengelernt. Und ich war auf einer, ich weiß nicht, ob das ein Schoner, ja, ich habe keine Ahnung vom Segel, aber ich war auf so einem Bötchen, ne, mit zwei Riesenmasten drauf und einer ganz tollen Mannschaft. Und der Captain hat gekocht und gesungen und mit Akkordeon und allem drum und dran. Und dieses wunderschöne Schiff, die Skytia, die, also das war wirklich der Hammer. Und da waren noch mehr Schiffe, ne? Und da war noch die Albatros und weiß ich nicht, die King George Island und wie die alle Dinge heißen da. Und mit zwei, drei, vier Masten drauf. Und das war halt diese Hansesail, das war ein Ereignis. Wenn Sie sowas mal erleben können, dann muss ich Ihnen sagen, unbedingt machen. Das ist wirklich ganz, also es war ein Gefühlsausbruch, weil ich dann irgendwann in so einem Netz vorn hing, über Meer und ich habe gedacht, wenn du jetzt da reinfällst, dann war es das. Aber es war so ein unglaublich schönes Gefühl. Und warum sage ich Ihnen das? Weil es gibt bei Sassnitz, ganz oben im Norden, die Sail GP. Das ist also ein ganz besonderes Event und das findet jetzt bald statt. Und da können Sie hingehen und da können Sie sich bei so einem herrlichen Segler auch ins Netz hauen und mal so Segel setzen und sowas. Ich glaube, die Jungs da von den Schiffen, die freuen sich über den Besuch. Und die Kollegen vom Norddeutschen Rundfunk werden natürlich auch darüber noch berichten. Aber hier in der ARD-Hitnacht machen wir so ein bisschen Werbung für die Kollegen da oben im Norden, mal ganz weit unten im Süden. Und wenn wir da auch Segelfreunde haben, dann ab ins Auto und rüber in den Osten, an die Ostsee, nach Sassnitz. Ich glaube, nicht nur das Team der Skytia freut sich, sondern auch die ganz anderen Leute, die dort richtig schön dann bei dieser GP mitmachen. Ja, das sorgt für Gefühlsausbrüche und das ist ein bisschen auch unser Thema heute hier in der ARD-Hitnacht. Wie sieht es denn bei Ihnen mit den Gefühlen aus? Da hat uns die Christina von Atlanta ausgeschrieben. Ja, über den großen Teich in Atlanta hört man die ARD-Hitnacht. Sie freut sich über die Musik und sie denkt zurück an vergangene Zeiten. Grüßt ganz herzlich nicht nur den Moderator, sondern auch die Musikredaktion und sagt danke für die geile Musik, hat sie geschrieben. Ach, und die Verwandtschaft in Bayern und die Klassenkameraden in Hessen, die werden natürlich auch gegrüßt und hören zu. Tja, und wenn Sie mir etwas über Ihre Gefühlsausbrüche mitteilen möchten, können Sie es machen unter ard-hitnacht@mdr.de. Und ich habe jetzt auch hier einen Gefühlsausbruch, denn jetzt ist Fox the Fox am Start und das ist meine Mucke aus den 80ern. Ich mache laut und tanze jetzt ums Mischpult.

Ist das cool? Das ist neue frische Musik von den Rolling Stones, Jealous Lover, in der ARD-Hitnacht. Unsere Musikempfehlung, unsere Musikredaktion, mal reinzuhören in das neue Album mit richtig schönen, straffen Songs. Und ich kann mir vorstellen, Simone im Norden Deutschlands, die ist da in der Heide unterwegs, die wohnt ganz, ganz weit oben, also irgendwie zwischen Hamburg und Bremen, die hat jetzt das Radio ganz laut gemacht, die ist so ein bisschen eine Rockerin, eine ganz heimliche, ne? Die zieht sich dann die Lederjacke wahrscheinlich an abends und holt die Luftgitarre raus und mit den Eierlikörchen hüpft sie dann um den Tisch. Stammhörerin der ARD-Hitnacht freut sich sehr über die Mucke und dass wir auch das hier gespielt haben. Na, haben wir doch gern gemacht und das Lob gebe ich wie immer gern weiter an die Kollegen der Musikredaktion. Was hat sie geschrieben? Einfach perfekt. Und das mit dem Perfekt nehme ich jetzt wörtlich. Das ist die beste Ansage für den nächsten Song. Fairground Attraction aus den 80ern mit ihrem Titel Perfect.

Fairground Attraction mit Perfect in der ARD Hitnacht. 0.26 Uhr, in 4 Minuten schauen wir auf das, was auf den Straßen los ist beim Wetterchen. Und tja, das, ach nee, Wetter gibt's ja um, Straßen machen wir halb. Na, ich bin schon so geflasht von der Musik, dass ich ja schon fast die Sachen durcheinander bringe. Naja, vielleicht brauche ich auch einfach nur noch mal ein kurzes Käffchen und ein Stück Schokolade. Das sorgt auch für coole Gefühle und gute Gefühle. Sie können mir weiterhin schreiben unter ard-hitnacht@mdr.de. Es gibt viele, viele Zuschriften. Ich versuche auf alle irgendwie ein bisschen einzugehen. Aber es häuft sich ganz schön und das freut mich natürlich sehr. Hier nochmal die Adresse ard-hitnacht@mdr.de. Der Chris aus Hof, Oberfranken, der hat geschrieben, der war auch schon mal auf dem Schiff unterwegs, Gefühlsausbrüche pur. Und ansonsten hat er noch was Schönes geschrieben, und zwar: Chris hier bedeutet für mich Gefühle, rede nicht über die Vergangenheit, sie kann dir eh nichts Neues über die Vergangenheit sagen. Die Gegenwart kennt einer für sich selbst, und die Zukunft, ja, was passiert? Weitermachen und nach vorn denken. Chris, ein guter Ansatz. Kann man so auch sehen.

0: Mark und David vom Naturfreunde Weiherverein sitzen gerade irgendwo in Bayern und freuen sich über den super Sound und möchten einfach mal Danke sagen für die coole Mucke und die abendliche Begleitung. Na, da freuen wir uns doch und schicken ganz, ganz herzliche Grüße zurück, jetzt um 0.31 Uhr. Und damit gibt's das Neueste aus dem Verkehrsfunk. Hier ist der Verkehrsservice in der ARD-Hitnacht. Erstmal mit einer amtlichen Bekanntmachung wegen aktueller Waldbrände nach wie vor in Belgien, Teilen von Rheinland-Pfalz, Baden-Württemberg, Nordrhein-Westfalen, Hessen und im Saarland kommt es zur Rauchbildung und Brandgeruch. Halten Sie daher bitte Fenster und Türen geschlossen und schalten Sie Klimaanlagen und Lüftungsanlagen ab. Soweit diese Info jetzt zu den Straßen. A2 Hannover Richtung Berlin, Kreuz Hannover Ost, da ist die Überleitung zur A7 Richtung Kassel wegen eines Schwertransportes gesperrt. Es gibt eine Umleitung und die führt über die A2 bis zur Ausfahrt Lehrte. A61 Mönchengladbach-Venlo zwischen Kreuz Mönchengladbach und Mackenstein. In beiden Richtungen wegen Brückenbauarbeiten bis 5 Uhr die Fahrbahn gesperrt. Berlin A111 stadteinwärts wegen einer Ölspur zwischen Schulzendorfer Straße und Waldmannsluster Damm aktuell die Fahrbahn gesperrt. Zum Glück keine Falschfahrer, auch keine Blitzer. Daher an dieser Stelle eine gute und sichere Fahrt weiterhin.
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Queen of Hearts in der ARD Hitnacht kurz nach 12:30. ard-hitnacht@mdr.de, das ist die Adresse, wo Sie mir etwas über Ihre Gefühlsausbrüche schreiben können. Es ist ja so, wenn wir küssen, beten, wenn wir weinen, wenn wir trauern, wenn wir irgendwas ganz Spezielles erleben oder einen tollen Song hören, dann kommen uns manchmal die Tränen und dann merken wir, hoi, wir können ja fühlen und das richtig tief. Und das finde ich auch gut, dass man in den Gefühlen bleibt und dass man das auch zulässt. Und ich finde es auch wichtig, dass man Gefühle bei anderen respektiert und auch Sichtweisen. Ganz gerade in diesen Zeiten, wo alles so durcheinander ist, und ist es ganz gut, dass man gegeneinander nicht agiert, sondern im Gefühl bleibt, in der Liebe bleibt, im Respekt bleibt. Und einer, der dafür steht, heißt zum Beispiel Udo Lindenberg. Und der ist jetzt am Start und erzählt uns ein bisschen was über sein Gefühlsleben, über das, was ihn ausmacht, was er mag, was ihn berührt. Also, die großen Gefühle, jetzt musikalisch dargeboten von Udo Lindenberg. Mein Ding.

You'll see, Madonna. In der ARD-Hitnacht. Ein Song, der mich persönlich sehr berührt. Und es geht ja heute so ein bisschen um die großen Gefühle. Und da kann ich euch sagen, Freunde, also wenn ich diesen Song höre, dann habe ich auch eine Träne im Auge, weil ich an einen ganz besonderen Menschen denken muss, den ich über alles geliebt habe und immer noch liebe. Und Liebe endet bekanntlich nicht. Und ich weiß, ach, da läuten schon die Glocken. Ich weiß, dass dieser Mensch ja immer an meiner Seite sein wird. Ist das jetzt ein Zeichen mit diesem? Ich habe keine Ahnung. Ich glaube an sowas, ne? Sie auch? Naja, das ist so mit den Gefühlen, ne? Wir sind ja Schwingung, wir sind Energie und von daher. Auch aus Neumünster habe ich gerade was erreicht. Und zwar der Detlef, der hat geschrieben: Hallo Ronny, schöne Grüße aus Neumünster. Tolles Thema heute. Ich bin ein sentimentaler Typ. Bei Filmen wie E.T. der Außerirdische oder Titanic oder sowas, da kann es schon sein, dass ich ein Paket Taschentücher brauche, weil mich das so berührt. Aber das ist auch völlig okay. Ich bin halt so. Finde ich klasse. Danke für die Gedanken, lieber Detlef. Und wenn Sie Ihre Gedanken mit mir teilen wollen, das geht unter ard-hitnacht@mdr.de.

John Nash in der ARD Hitnacht. 0:52 Uhr, 8 Minuten noch, dann ist es eins. Ich freue mich sehr über Ihre Zuschriften, über die großen Gefühle und über das, was Sie bewegt. Und das freut mich sehr. Und ein oder andere schreibt auch so gewisse Dinge, die in eher so eine, wie soll ich denn sagen, bewertende Richtung gehen. Und da denke ich mir so, wir sind ja eine Unterhaltungssendung. Mache ich das jetzt? Sende ich das jetzt? Nehme ich diese Gedanken auf? Und ich überlege noch ein bisschen. Mal sehen. Die Sendung ist noch lang. Also von daher, ich freue mich sehr auch über die Anmerkungen zur Sendung und zu allem drum und dran. Das ist immer herzlich willkommen. Und wir denken auch über

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1: Um 1 Uhr mit Ronald Lessig. Im belgischen Naturschutzgebiet Hohes Venn kämpfen Feuerwehrleute weiter gegen die Brände. Aus dem deutschen Grenzgebiet hieß es am Abend, die Brandlinie sei mehr als 2 Kilometer entfernt. Aus der Nachrichtenredaktion Konstanze Semide.
2: Laut Feuerwehr Monschau ist die Situation dort derzeit relativ entspannt. Ein Sprecher sagte, man sei vor die Lage gekommen. Dennoch würden die Einsatzkräfte von Feuerwehr, Technischem Hilfswerk und Polizei die ganze Nacht über im Einsatz sein. Zuvor hatten etwa 30 Anwohner aus einem Ortsteil von Monschau ihre Wohnungen verlassen müssen. Sie können auch immer noch nicht zurück. Der Waldbrand im Hohen Venn ist einer der größten in der belgischen Geschichte. Etwa 3000 Hektar Fläche wurden innerhalb weniger Tage zerstört. Da der Boden aus Torf besteht, ist die Bekämpfung des Feuers besonders schwierig.
1: In den Gesprächen über einen Friedensplan für den Gazastreifen gibt es nach wie vor keinen Durchbruch. Der US-Sondergesandte Kushner kam am Mittag mit Israels Ministerpräsident Netanyahu zusammen. Anschließend war zwar von der Bildung zweier Arbeitsgruppen die Rede, Netanyahu wolle aber weder die Angriffe im Gazastreifen einstellen noch die israelische Armee zurückziehen. Gleichzeitig lehnt es die Hamas bisher ab, ihre Waffen abzugeben. Der von der US-Regierung unterstützte Friedensplan sieht langfristig die palästinensische Selbstverwaltung des Gazastreifens vor. Auf Teile der Berliner Senatsverwaltung ist ein Hackerangriff erfolgt. Betroffen sind laut Senatskanzlei die Verwaltung für Stadtentwicklung, Bauen und Wohnen sowie die Verwaltung für Mobilität, Verkehr, Umwelt und Klimaschutz. Beide Stellen wurden demnach schon am Freitag aus Sicherheitsgründen vom Landesnetz abgetrennt, um weiteren Schaden abzuwenden. Ob bei dem Hackerangriff Daten abgeflossen sind, ist noch unklar. Das Landeskriminalamt, die Staatsanwaltschaft Berlin und das Bundesamt für Sicherheit in der Informationstechnik untersuchen den Vorfall. In London haben tausende Menschen an einer Warnwache für den verstorbenen Cambridge-Professor Jason Arday teilgenommen. Aufgerufen hatte eine Antirassismus-Organisation. Jason Arday hatte als jüngster schwarzer Professor in der Geschichte der Elite-Uni für Aufmerksamkeit gesorgt. Nachdem zahlreiche Medien über Plagiatsvorwürfe berichtet hatten, war der 41-Jährige zurückgetreten. Am Freitag wurde er tot aufgefunden. Die Familie und auch der Kanzler der Uni Cambridge sprachen von einer rassistischen Hetzjagd. Das waren die Nachrichten. Das Wetter in Deutschland. Häufig trocken, von Westen später Regen, im Südosten länger anhaltender Regen bei 17 bis 8 Grad. Tagsüber Schauer oder Gewitter, auch trockene und freundliche Phasen, bei 17 Grad im Erzgebirge und bis zu 30 Grad am Oberrhein. Am Mittwoch viel Regen, später teilweise trocken, 19 bis 30 Grad. Am Donnerstag Schauer oder Gewitter, gebietsweise freundlich bis 27 Grad. Es ist 1.03 Uhr.
3: Sommer in Deutschland. Von Sonne über Regen, von warme Temperaturen bis dann etwas Kühleres ist alles drin. Tja, das ist das Wetter, ne? Speziell. So, vom Wetter kommen wir zu den Straßen. Hier ist der Verkehrsservice in der ARD-Hitnacht. Wir bleiben aber im Wetter. Eine amtliche Gefahrenmeldung. Es gibt ja nach wie vor diese Waldbrandgefahr. Vor allen Dingen in Belgien, Teilen von Rheinland-Pfalz, Baden-Württemberg, Nordrhein-Westfalen, Hessen und dem Saarland. Dadurch kann es zur Rauchbildung kommen und starken Brandgeruch. Am besten, Sie lassen Türen und Fenster geschlossen und schalten Klima- und Lüftungsanlagen aus. So die offizielle Empfehlung. Und wir gehen zurück zu den Straßen. A2 Dortmund Richtung Hannover. Da ist die Fahrbahn in Höhe Kamen, Berg Kamen, nach einem Unfall aktuell gesperrt. A2 Hannover Richtung Berlin. Im Kreuz Hannover Ost ist die Überleitung zur A7 Richtung Kassel wegen eines Schwertransportes gesperrt. Eine Umleitung führt über die A2 bis zur Ausfahrt Lehrte. A61 Mönchengladbach-Venlo zwischen Kreuz Mönchengladbach und Mackenstein. In beiden Richtungen wegen Brückenbauarbeiten bis 5 Uhr die Fahrbahn gesperrt. Und noch eine Meldung aus der Richtung Berlin. A111 Stadtheimwärts wegen einer Ölspur zwischen Schulzendorfer Straße und Weidmannslusterdamm ist die Fahrbahn aktuell gesperrt. Sonst haben wir nichts zu vermelden. Keine Falschfahrer, keine Blitzer. Wir wünschen weiterhin eine gute und sichere Fahrt.
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3: Herzlich willkommen, sagt Ronny Krappmann.

mit dem Pina Colada Song. Hier bei uns in der ARD Hitnacht, 1:12 inzwischen. Schön, dass Sie im Radio sind, schön, dass Sie uns begleiten durch diese herrliche Nacht. So geht's auch Julia aus Karlsruhe, der hat gerade geschrieben: Liebes Hitnacht-Team und liebe Menschen da draußen, ich wohne in Karlsruhe und komme gerade von einer Freundin aus Berlin. Und ich glaube eigentlich weniger an Spiritualität, doch in den letzten Wochen meines Urlaubs sind mir so viele Menschen begegnet, mit denen ich weinen konnte. Es war so befreiend. Und jetzt steige ich nach einer langen Zugfahrt ins Auto und das Erste, was ich höre, ist diese Themennacht über diese Gefühle und in der Musik und das Ganze drum und dran. Da glaube ich nur zu gerne an Schicksal. Also öffnet eure Herzen und traut euch, eure Schmerzen, Schattenseiten, auch das Liebevolle, das, was euch ausmacht, auch eure Tränen zu zeigen. Und es kommt so viel Liebe zurück. Tja, liebe Grüße, Julia, gute Fahrt. Schön, dass Sie uns eingeschaltet haben. Danke für die Zeit, die Sie sich genommen haben, uns das hier zu schreiben. Und irgendwie passt auch gleich der nächste Song dazu, denn heute geht's ja bei uns so ein bisschen, ne, um die Gefühle, das, was es mit uns macht und wie wir denn so sind, wenn wir Gefühle zulassen. Und dann merken wir manchmal, ha, da gibt es einen Lieblingsmenschen. Und davon weiß Namika eine Geschichte zu erzählen. Hier ist sie mit ihrem Song Lieblingsmensch in der ARD-Hitner.

Sydney am Platz. If only I could in der ARD-Hitnacht. Inzwischen 21, 10 Minuten vor 12:30. Dankeschön für Ihre zahlreichen Zuschriften hier zum Thema große Gefühle, was es mit uns macht, welche Gefühle Sie bewegen. Und das wird auch sehr emotional, gerade bei der Ingrid. Die hat uns geschrieben, sie hört die ARD-Hitnacht als neue Hörerin in ihren schlaflosen Nächten. Herzlich willkommen in der Hitnacht-Familie. Große Gefühle lösen bei ihr zurzeit die Waldbrandnachrichten aus. Sie lebt zwar weit entfernt von solchen Wäldern und dem Gebirge, aber ja, es beschäftigt sie schon und macht was mit ihr. Und ich kann das voll verstehen, das gibt viele Leute. Ich muss Ihnen sagen, liebe Ingrid, ich wohne in Dresden am Großen Garten, ein wunderschöner Park. Und ich mache mir da auch so meine Gedanken. Ich habe dort so einzelne Orte, die mir sehr, sehr viel bedeuten. Und ich denke mir, Mensch, das ist... Deswegen bin ich sehr, sehr froh, als der Kollege Ronald Lessig vorhin gesagt hat, die ersten großen Regenschauer kommen und in den kommenden Tagen soll es hier bei uns in der Gegend zumindest sehr, sehr regnen. Ich hoffe, deutschlandweit wird es auch wieder der Fall sein. Und dass sich das Ganze ein bisschen stabilisiert und wir sozusagen uns nicht ganz mehr so viele Sorgen machen müssen wegen des Waldbrandes. Danke für Ihre Zuschriften. Und ich wünsche Ihnen, dass Sie keine schlaflose Nacht haben, sondern noch eine schöne Nacht, gefüllt mit guter Musik und guten Gefühlen, die wir Ihnen vielleicht hier vermitteln können. Gute Gefühle in einer stimmungsvollen, süßen Harmonie. Sweet Harmony gleich bei uns am Start. Ein herrlicher Song, ich liebe ihn. Freue ich mich immer wieder drauf, wenn ich ihn spielen darf. Da kommen bei mir auch ganz, ganz besondere Gefühle zum Vorschein. Aus vergangenen Zeiten. Also Freunde, schwelgen wir ein bisschen in der Vergangenheit und hören zu bei der Sweetheart.

0: Hier ist die ARD-Hitnacht mit dem Verkehrsservice und einem allgemeinen amtlichen Hinweis. Wegen der aktuellen Waldbrände in Belgien, Teilen von Rheinland-Pfalz, Baden-Württemberg, Nordrhein-Westfalen, Hessen und Saarland kann es zur Rauchbildung kommen und zu Brandgeruch. Lassen Sie deshalb bitte Fenster und Türen in den betroffenen Gebieten geschlossen. Schalten Sie Klima- und Lüftungsanlagen aus. Soweit dieser allgemeine Hinweis. Und nun der Blick auf die Straßen. A2 Dortmund, Hannover, zwischen Lünen Süd und Kamenberg-Kamen. Nach einem Unfall in beiden Richtungen Fahrbahn gesperrt. Seine Umleitung führt über die U42 und die U65A. A2 Hannover Richtung Berlin, Kreuz Hannover Ost. Da ist die Überleitung zur A7 Richtung Kassel wegen eines Schwertransportes gesperrt. Die Umleitung führt über die A2 bis zur Ausfahrt Lehrte. A61 Mönchengladbach-Venlo, zwischen Kreuz Mönchengladbach und Mackenstein in beiden Richtungen wegen Brückenbauarbeiten bis 5 Uhr die Fahrbahn gesperrt. Und nach einer Meldung aus Berlin, die A111 ist stadteinwärts wegen einer Ölspur zwischen Schulzendorfer Straße und Weidmannslusterdamm gesperrt. Soweit unser Blick aktuell auf die Straßen in Deutschland. Wir wünschen eine gute und sichere Fahrt.
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0: 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Herzlich willkommen.

Die Killers mit Human in der ARD-Hitnacht. Vielen, vielen herzlichen Dank für die vielen Zuschriften. Ich bin weiterhin fleißig am Lesen hier und bin sehr beeindruckt von den Geschichten, die Sie mir schreiben. Das ist wirklich irgendwie, muss man sagen, das berührt sehr und nimmt doch ein bisschen Einfluss. Natürlich mit auf die Moderation. Wie soll es denn anders sein? Die Kraft der Liebe vermag eine Menge zu bewirken. Und ich habe ja einige Geschichten über die Kraft der Liebe und tiefe Gefühlsausbrüche, wie sich Dinge gefunden haben und manchmal wieder losgelassen und dann wieder nach Jahren zurückgefunden haben. Das ist schon was sehr, sehr Berührendes. Wenn auch Sie eine schöne Geschichte haben, schreiben Sie mir ruhig. ard-hitnacht@mdr.de. Und ich werde mir gern Ihre Geschichte, Ihre Gedanken zum Thema Gefühle durchlesen und vielleicht das eine oder andere in die nächste Moderation mit einbauen. The Power of Love. Dies ist etwas, was man nachfühlen kann. Und ein Mann, der das besonders gut machen kann, musikalisch, ist Huey Lewis in the News. Der hat daraus einen herrlichen Song gemacht. Hier ist er.

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1: Um 2 Uhr mit Ronald Lessig. Der Waldbrand im bergischen Naturschutzgebiet Hohes Venn breitet sich derzeit nicht weiter in Richtung der Grenze zu Deutschland aus. Im nahegelegenen Monschau hat sich die Lage der Feuerwehr zufolge entspannt. Weil es mehr Wind geben soll, bleibe man aber sehr vorsichtig. Weil es heute extrem starken Rauch gab, sind die Bewohner gebeten worden, in ihren Häusern zu bleiben. Jan Koch berichtet aus Monschau, wie es nun weitergeht.
2: Die Feuerwehr hier geht davon aus, dass sie sich noch Tage, wenn nicht sogar wochenlang in Bereitschaft halten muss. Und das will sie auch, denn man weiß eben, dass so ein Moorbrand, wie er gerade in Belgien eben wütet, das kann laut Experten sehr lange dauern, eben wochenlang. Aber die Feuerwehr hier ist gut aufgestellt. Sie geht jetzt in den Mehrfachbetrieb bzw. in den Mehrschichtbetrieb und ist auf Alarmbereitschaft.
1: In Thüringen haben 2 Abgeordnete des BSW, der gemeinsamen Regierungskoalition mit CDU und SPD, ihre Unterstützung entzogen. Anke Wirsing und Sven Künzel erklärten, sie trügen Ministerpräsident Vogt nicht mehr mit. Der CDU-Politiker stehe somit aktuell nur noch einer Minderheitsregierung vor, hieß es. Die sogenannte Brombeer-Koalition hatte bisher 44 von 88 Sitzen. Vorher hatten sich die anderen BSW-Abgeordneten für einen Verbleib in der Koalition ausgesprochen und sich damit der Forderung des Bundesvorstandes widersetzt, das Regierungsbündnis zu verlassen. Hintergrund dieser Forderung ist der Entzug von Vogts Doktortitel durch die TU Chemnitz. In den Gesprächen über einen Friedensplan für den Gazastreifen gibt es nach wie vor keinen Durchbruch. Der US-Sondergesandte Kushner kam am Mittag mit Israels Ministerpräsident Netanyahu zusammen. Anschließend war zwar von der Bildung 2 Arbeitsgruppen die Rede, Netanyahu wolle aber weder die Angriffe im Gazastreifen einstellen, noch die israelische Armee zurückziehen. Gleichzeitig lehnt es die Hamas bislang ab, ihre Waffen abzugeben. Nach einem Zwischenfall am Münchner Flughafen mit einer Boeing 787-9 hat die zuständige Bundesstelle Untersuchungen eingeleitet. Laut der Behörde wird unter anderem der Flugschreiber ausgewertet. Die Boeing der Vietnam Airlines war am Wochenende über das Ende der Startbahn hinausgerast und erst danach abgehoben. Die Maschine kehrte nach München zurück. Bei der Landung stieg Rauch am Fahrwerk auf. Verletzt wurde niemand. Die Fluggesellschaft bestätigte einen technischen Defekt. Das waren die Nachrichten. Das Wetter in Deutschland. Häufig trocken, von Westen später Regen, im Südosten länger anhaltender Regen bei 17 bis 8 Grad. Tagsüber Schauer oder Gewitter, auch trockene und freundliche Phasen, bei Höchstwerten bis 17 Grad im Erzgebirge und 30 Grad am Oberrhein. Am Mittwoch viel Regen, später teilweise trocken, 19 bis 30 Grad. Am Donnerstag Schauer, teilweise Gewitter, gebietsweise auch freundliche Phasen, bei 20 bis 27 Grad. Es ist 2.03 Uhr.
3: Vielen Dank an die Kollegen von den Nachrichten. Und wir machen gleich weiter mit einer Sofortmeldung. Achtung, Falschfahrer auf der A9 München-Nürnberg unterwegs. Zwischen München-Schwabing und Kreuz München-Nord kommt Ihnen aktuell ein Falschfahrer entgegen. Fahren Sie äußerst rechts und überholen Sie nicht. Auf der A9 München-Nürnberg zwischen München-Schwabing und Kreuz München-Nord ist ein Falschfahrer unterwegs. Vorsicht bitte in beiden Richtungen. Weiter geht's mit einer amtlichen Gefahrenmitteilung wegen aktueller Waldbrände in Belgien, Teilen von Rheinland-Pfalz, Baden-Württemberg, Nordrhein-Westfalen, Hessen und Saarland. Kann es zur Rauchbildung und Brandgeruch kommen, bitte halten Sie in den Bereichen dort Fenster und Türen geschlossen, Lüftungsanlagen schalten Sie bitte aus, sowie auch Klimaanlagen. Zurück zu den Straßen, A2 Dortmund-Hannover zwischen Lünen-Süd und Kamen-Bergkamen. Nach einem Unfall in beiden Richtungen, Fahrbahn weiterhin gesperrt, eine Umleitung führt über die U42 und die U65A. A61 Mönchengladbach-Venlo zwischen Kreuz Mönchengladbach und Mackenstein. In beiden Richtungen wegen Brückenbauarbeiten die Fahrbahn bis 5 Uhr gesperrt. Berlin, A111 stadteinwärts,